0: Gerät des Heeres. Die Einsatzbereitschaft der Großwaffensysteme gehe in die richtige Richtung, sagte ein Sprecher. Zuvor hatten Süddeutsche Zeitung, WDR und NDR über einen erheblichen Reparaturstau berichtet.
1: Das Recherchetrio hatte mit Bezug auf interne Infos aus der Heeresinstandsetzungslogistik berichtet, im Mai sei nicht einmal die Hälfte aller Panzerhaubitzen 2000 einsetzbar gewesen. Auch bei den Panzern des Typs Marder und Boxer seien fast die Hälfte in der Reparaturschleife festgehangen. Der Grund, es fehle an Ersatzteilen und an Fachpersonal. Die Verteidigungsfähigkeit sei gefährdet. Das Ministerium bestätigte das nicht, teilte aber mit, wegen der Abgabe von Waffensystemen an die Ukraine entstünden Herausforderungen. Ursula Winkler, Nachrichtenredaktion.
0: Zum Sport. Lennart Kahl, der 18 Jahre alte Jungstar des FC Bayern, fällt für das WM-Turnier in Amerika aus. Kahl zog sich im Abschlusstraining vor dem letzten Testmatch einen Muskelriss im linken Oberschenkel zu, wie der DFB mitteilte. Nagelsmann nominierte den Leipziger Asan Wedraogo in den Kader nach.
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2: Ich bin Tine Klimach. Kreml-Chef Putin hat beim Internationalen Wirtschaftsforum in St. Petersburg eine lange Rede zur Weltpolitik gehalten. Ein von Präsident Zelensky angebotenes direktes Treffen lehnte er ab. Er räumte außerdem Probleme der russischen Wirtschaft ein.
3: Kreml-Chef Putin hat hier in St. Petersburg die Wirtschaftsprobleme Russlands heruntergespielt. Das Land werde alle Schwierigkeiten überwinden. Dabei erwähnte er auch die Schäden durch die ukrainischen Drohnenattacken. Überhaupt zeigte sich Putin sicher, seine Kriegsziele in der Ukraine zu erreichen. In einem vom ukrainischen Präsidenten vorgeschlagenen Friedenstreffen aber sieht er keinen Sinn, solange der Konflikt nicht dauerhaft gelöst werde. Vielmehr rief Putin Russlands Soldaten auf zum Kampf, um den Donbass bald komplett zu erobern. Aus St. Petersburg, Ulf Mauder.
2: Der Präsident des Deutschen Städtetages hat die Pläne für die Pflegereform scharf kritisiert. Diese würden für die Kommunen eine zusätzliche Belastung in Höhe von 1 Milliarde Euro pro Jahr vorsehen, sagte Burkhard Jung der Deutschen Presseagentur. Die Pflegeplätze sind seinen Angaben zufolge bereits jetzt so teuer, dass sie zum Großteil von der Sozialhilfe über die Kommunen finanziert werden müssten. Auf der internationalen Raumstation ISS hat es einen Zwischenfall mit Folgen für die Besatzung gegeben. Wegen Lecks an einem Modul wurden 5 Raumfahrer angewiesen, sich in das Dragon-Raumschiff zu begeben. Das teilte eine Sprecherin der US-Raumfahrtbehörde NASA auf der Plattform X mit.
4: Die ISS kommt in die Jahre und immer wieder gibt es Lecks, Risse und andere Defekte an der 25 Jahre alten Raumstation. Die derzeitige Besatzung war zunächst angewiesen worden, im angedockten Dragon-Raumschiff zu warten, bis der Riss geflickt ist. Aber dann wurde wegen neuer Risse doch eine größere Reparatur beschlossen und die Astronauten konnten zunächst zurück in die Station, solange weitere Messungen und Daten gesammelt werden. Die Sicherheit sei nicht gefährdet, versichert die russische Raumfahrtbehörde Roskosmos. Aus den USA, Tina Eck.
2: Zum Sport. Kurz vor dem WM-Start fällt Spieler Lennart Kahl vom FC Bayern verletzungsbedingt aus. Er hat sich beim Training einen Muskelriss im linken Oberschenkel zugezogen, wie der DFB mitteilte. Bundestrainer Nagelsmann hat den Leipziger Assan Wedraogo in den Kader nominiert. Und die DFB-Frauen haben sich für die Weltmeisterschaft in Brasilien nächstes Jahr vorzeitig qualifiziert. Mit dem 2:0 gegen Norwegen haben sie ihr Ticket für die WM gelöst.
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1: Ich bin Tine Klimach. Die Pflege kostet viele Betroffene schon heute ein Vermögen. Jetzt gibt es Streit um die geplante Pflegereform von Gesundheitsministerin Nina Wagen. Kritiker befürchten, dass Pflegebedürftige und ihre Familien künftig länger auf finanzielle Entlastungen warten müssen.
2: Genau davor warnt auch der Deutsche Städtetag. Präsident Jung sagt, viele Menschen könnten die hohen Kosten für einen Pflegeplatz schon jetzt nicht allein stemmen. Dann müssten häufig die Kommunen einspringen. Die Reform sieht unter anderem vor, dass Entlastungen für Heimbewohner später greifen als bisher. Die Union hält das für notwendig. Zoe Tassovali, Nachrichtenredaktion.
1: Der russische Präsident Putin hat das angebotene direkte Treffen mit Präsident Zelensky abgelehnt. Er sehe darin noch keinen Sinn, sagte der Kreml-Chef auf dem Wirtschaftsforum in St. Petersburg. Vor einem solchen Treffen müssten erst Vereinbarungen für eine dauerhafte Lösung des Kriegs getroffen werden. Das von Kiew veröffentlichte Schreiben enthalte außerdem Elemente von Unverschämtheit, erklärte Putin. Zelensky bedauerte die Ablehnung. Leider wähle die russische Seite erneut den Krieg, so Zelensky in einer Videobotschaft. Trotz der massiven Luftangriffe im Verlauf des Iran-Kriegs verfügt Teheran nach einer Schätzung von US-Präsident Trump noch über gut ein Fünftel seines Raketenarsenals. Die meisten Drohnenfabriken, Abschussrampen und Einrichtungen zur Raketenproduktion seien ausgeschaltet worden, sagte Trump in einem Interview mit dem TV-Sender NBC News. Prozentual würde er sagen, vielleicht hätten sie noch 22% ihrer Raketen. Das seien immer noch viele, aber nicht mehr das, was sie anfangs hatten. Zum Sport. Bayern Münchens Jungster Lennart Kahl fällt für die Fußball-Weltmeisterschaft aus. Der 18-Jährige hat sich beim Abschlusstraining der deutschen Nationalmannschaft einen Muskelbündelriss im linken Oberschenkel zugezogen, wie der DFB mitteilte.
3: Es ist ein Schock, 8 Tage vor dem deutschen WM-Auftakt. Lennart Kahl gehört zu den Gewinnern der vergangenen Monate. Turbo-Karriere bei Bayern München und bei seinem Startelfdebüt beim DFB begeisterte er gegen Finnland. Unbekümmert und selbstbewusst trat er da auf. Seine ganze Familie sei sehr stolz, dass er bei der WM dabei sei. Das sagte der 18-Jährige noch vor ein paar Tagen. Jetzt das aus durch eine Verletzung im Training. Thomas Bremser, Nachrichtenredaktion.
1: Bundestrainer Nagelsmann nominierte den Leipziger Aslan Vedraogo in den Kader nach.
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1: Ich bin Tine Klimach. Der ukrainische Präsident Selenskyj bedauert die Absage eines direkten Treffens durch Kreml-Chef Putin. Leider wähle die russische Seite erneut den Krieg, sagte Selenskyj in einer Videobotschaft. Selenskyj hatte Kreml-Chef Putin in einem Schreiben direkte Friedensgespräche in einem Drittstaat angeboten. Putin lehnte das als verfrüht ab. Für die Pflegeversicherung liegt jetzt ein Sanierungskonzept vor. Aber Bundesgesundheitsministerin Wagen bekommt viel Kritik. Unter anderem soll bei den pflegenden Angehörigen gespart werden, indem Rentenansprüche gekürzt werden. Patientenschützer fordern, gerade die Pflege zu Hause müsste gestärkt werden. Eugen Briesch, Vorsitzender der Stiftung für Patientenschutz im ZDF.
2: Stattdessen werden jetzt zukünftig der größte Pflegedienst Deutschland, und er ist meistens weiblich, dafür bestraft, dass zu Hause sowohl die Eltern oder auch der Ehemann oder die Ehefrau versorgt werden. Und das ist doch kein Zukunftskonzept.
1: Noch ist nichts beschlossen. Das neue Pflegegesetz soll noch vor der Sommerpause ins Bundeskabinett gehen. Anschließend befassen sich dann Bundestag und Bundesrat mit den Plänen. Einen Bericht über Reparaturstau bei schwerem Bundeswehrgerät weist das Verteidigungsministerium zurück. Es sieht keine grundsätzlichen Mängel bei der Ersatzteilversorgung für das Großgerät des Heeres. Die Einsatzbereitschaft der Großwaffensysteme gehe in die richtige Richtung, sagte ein Sprecher. Zuvor hatten Süddeutsche Zeitung, WDR und NDR über einen erheblichen Reparaturstau berichtet.
3: Das Recherchetrio hatte mit Bezug auf interne Infos aus der Heeresinstandsetzungslogistik berichtet, im Mai sei nicht einmal die Hälfte aller Panzerhaubitzen 2000 einsetzbar gewesen. Auch bei den Panzern des Typs Marder und Boxer seien fast die Hälfte in der Reparaturschleife festgehangen. Der Grund, es fehle an Ersatzteilen und an Fachpersonal. Die Verteidigungsfähigkeit sei gefährdet. Das Ministerium bestätigte das nicht, teilte aber mit, wegen der Abgabe von Waffensystemen an die Ukraine entstünden Herausforderungen. Ursula Winkler, Nachrichtenredaktion.
1: Zum Sport. Lennart Kahl, der 18 Jahre alte Jungstar des FC Bayern, fällt für das WM-Turnier in Amerika aus. Kahl zog sich im Abschlusstraining vor dem letzten Testmatch einen Muskelriss im linken Oberschenkel zu, wie der DFB mitteilte. Trainer Nagelsmann nominierte Asan Wedraogo von RB Leipzig in den Kader nach.
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2: Ich bin Tanja Wagner. Der Bundestag sollte aus Sicht des Verbands der Familienunternehmer seine diesjährige Sommerpause ausfallen lassen, um die geplanten Reformen zu beraten und zu beschließen. Verbandschefin Ostermann sagte dem Redaktionsnetzwerk Deutschland, es darf keinesfalls passieren, dass über den langen Sommer jede Einzelmaßnahme von den verschiedenen Interessengruppen zerpflückt wird und am Ende kaum Entlastung für die Unternehmen und ihre Mitarbeiter herauskommen. Der Koalitionsausschuss soll bis zur Sommerpause über grundlegende Reformen entscheiden. Die Pläne von Gesundheitsministerin Wagen zur Pflegereform würden aus Sicht der Grünen Bundestagsfraktion zulasten von Frauen gehen. Die Vize-Fraktionsvorsitzende Kahn sprach gegenüber der Deutschen Presseagentur in Berlin von einer massiven Belastung.
3: Wer die sogenannte Care-Arbeit macht, das sind meistens Frauen. Wenn die Pflege zu teuer wird, würden viele Betroffene die Pflege innerhalb der Familie organisieren, so die Grünen weiter. Eine Pflegereform müsse pflegende Angehörige spürbar entlasten und die wirtschaftliche Unabhängigkeit von Frauen stärken. Nach den Plänen von Gesundheitsministerin Wagen soll es unter anderem Kürzungen bei den Rentenbeitragszahlungen für pflegende Angehörige geben. Auch Heimbewohner sollen weniger Zuschläge bekommen. Tine Klimach, Nachrichtenredaktion.
2: Auf der internationalen Raumstation ISS hat es einen Zwischenfall mit Folgen für die Besatzung gegeben. Wegen eines Lecks an einem Modul wurden 5 Raumfahrer angewiesen, sich in das Dragon-Raumschiff zu begeben. Dies teilte eine Sprecherin der US-Raumfahrtbehörde NASA auf der Plattform X mit.
4: Die ISS kommt in die Jahre und immer wieder gibt es Lecks, Risse und andere Defekte an der 25 Jahre alten Raumstation. Die derzeitige Besatzung war zunächst angewiesen worden, im angedockten Dragon-Raumschiff zu warten, bis der Riss geflickt ist. Aber dann wurde wegen neuer Risse doch eine größere Reparatur beschlossen und die Astronauten konnten zunächst zurück in die Station, solange weitere Messungen und Daten gesammelt werden. Tina Eck, USA.
2: Schock für die deutsche Fußballnationalmannschaft. Lennart Kahl fällt für die Fußball-WM aus. Der 18-Jährige erlitt beim Abschlusstraining vor dem letzten Testspiel in Chicago gegen die USA einen Muskelriss im linken Oberschenkel, wie der DFB mitteilte. Trainer Nagelsmann nominierte Arsan Vedrago von RB Leipzig nach.

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1: Ich bin Tanja Wagner. In wenigen Tagen will die Koalition ihr angekündigtes Reformpaket konkret anpacken. Sozialverbände warnen vor einer weiteren Erosion der politischen Zustimmung für die schwarz-roten Reformen. Die aktuellen Debatten über höhere Zuzahlungen oder weniger Altersvorsorge machten den Betroffenen vor allem Angst. Und Angst sei kein guter Begleiter, sagte etwa VdK-Präsidentin Bentele der Deutschen Presseagentur. Auch hätten viele den Eindruck, es werde vor allem bei den kleinen Leuten gespart. Kreml-Chef Putin hat beim St. Petersburger Internationalen Wirtschaftsforum eine lange Rede zur Weltpolitik gehalten. Ein von seinem ukrainischen Kollegen Selenskyj angebotenes direktes Treffen lehnte er ab.
2: Kreml-Chef Putin hat hier in St. Petersburg die Wirtschaftsprobleme Russlands heruntergespielt. Das Land werde alle Schwierigkeiten überwinden. Dabei erwähnte er auch die Schäden durch die ukrainischen Drohnenattacken. Überhaupt zeigte sich Putin sicher, seine Kriegsziele in der Ukraine zu erreichen. In einem vom ukrainischen Präsidenten vorgeschlagenen Friedenstreffen aber sieht er keinen Sinn, solange der Konflikt nicht dauerhaft gelöst werde. Aus St. Petersburg, Ulf Mauder.
1: Mehr Organspenden, mehr Hoffnung für viele Schwerkranke. In den ersten 5 Monaten dieses Jahres wurden mehr als 1400 Spendenorgane registriert, gut 12% mehr als im Vorjahreszeitraum. Das zeigen Zahlen der Deutschen Stiftung Organtransplantation. Trotzdem reicht das Angebot nicht aus.
3: Denn auf ein passendes Organ warten weiterhin deutlich mehr Menschen, als tatsächlich transplantiert werden können. Im vergangenen Jahr standen rund 8200 Patientinnen und Patienten auf den Wartelisten. Am Ende konnte nicht einmal jeder zweite versorgt werden. Deshalb läuft auch die Debatte über neue Regeln weiter. Eine Gruppe von Bundestagsabgeordneten fordert, dass künftig grundsätzlich jeder Erwachsene als Organspender gilt, außer er widerspricht ausdrücklich. Zoe Tassovali, Redaktion.
1: Schock für die deutsche Fußballnationalmannschaft. Lennart Kahl fällt für die WM aus. Der 18-Jährige erlitt beim Abschlusstraining vor dem letzten Testspiel in Chicago gegen die USA einen Muskelbündelriss im linken Oberschenkel.

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1: Ich bin Tanja Wagner. Der Bundestag sollte aus Sicht des Verbands der Familienunternehmer seine diesjährige Sommerpause ausfallen lassen, um die geplanten Reformen zu beraten und zu beschließen. Verbandschefin Ostermann sagte dem Redaktionsnetzwerk Deutschland, es darf keinesfalls passieren, dass über den langen Sommer jede Einzelmaßnahme von den verschiedenen Interessengruppen zerpflückt wird und am Ende kaum Entlastung für die Unternehmen und ihre Mitarbeiter herauskommen. Der Koalitionsausschuss soll bis zur Sommerpause über grundlegende Reformen entscheiden. Die Pläne von Gesundheitsministerin Wagen zur Pflegereform würden aus Sicht der Grünen Bundestagsfraktion zulasten von Frauen gehen. Die Vize-Fraktionsvorsitzende Kahn sprach gegenüber der Deutschen Presseagentur in Berlin von einer massiven Belastung.
2: Wer die sogenannte Care-Arbeit macht, das sind meistens Frauen. Wenn die Pflege zu teuer wird, würden viele Betroffene die Pflege innerhalb der Familie organisieren, so die Grünen weiter. Eine Pflegereform müsse pflegende Angehörige spürbar entlasten und die wirtschaftliche Unabhängigkeit von Frauen stärken. Nach den Plänen von Gesundheitsministerin Wagen soll es unter anderem Kürzungen bei den Rentenbeitragszahlungen für pflegende Angehörige geben. Auch Heimbewohner sollen weniger Zuschläge bekommen. Tine Klimach, Nachrichtenredaktion.
1: Auf der internationalen Raumstation ISS hat es einen Zwischenfall mit Folgen für die Besatzung gegeben. Wegen eines Lecks an einem Modul wurden 5 Raumfahrer angewiesen, sich in das Dragon-Raumschiff zu begeben. Dies teilte eine Sprecherin der US-Raumfahrtbehörde NASA auf der Plattform X mit.
3: Die ISS kommt in die Jahre und immer wieder gibt es Lecks, Risse und andere Defekte an der 25 Jahre alten Raumstation. Die derzeitige Besatzung war zunächst angewiesen worden, im angedockten Dragon-Raumschiff zu warten, bis der Riss geflickt ist. Aber dann wurde wegen neuer Risse doch eine größere Reparatur beschlossen und die Astronauten konnten zunächst zurück in die Station, solange weitere Messungen und Daten gesammelt werden. Tina Eck, USA.
1: Schock für die deutsche Fußballnationalmannschaft. Lennart Kahl fällt für die Fußball-WM aus. Der 18-Jährige erlitt beim Abschlusstraining vor dem letzten Testspiel in Chicago gegen die USA einen Muskelriss im linken Oberschenkel, wie der DFB mitteilte. Trainer Nagelsmann nominierte Asan Vedrago von RB Leipzig nach.

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1: Ich bin Tanja Wagner. In wenigen Tagen will die Koalition ihr angekündigtes Reformpaket konkret anpacken. Sozialverbände warnen vor einer weiteren Erosion der politischen Zustimmung für die schwarz-roten Reformen. Die aktuellen Debatten über höhere Zuzahlungen oder weniger Altersvorsorge machten den Betroffenen vor allem Angst. Und Angst sei kein guter Begleiter, sagte etwa VdK-Präsidentin Bentele der Deutschen Presseagentur. Auch hätten viele den Eindruck, es werde vor allem bei den kleinen Leuten gespart. Kreml-Chef Putin hat beim St. Petersburger Internationalen Wirtschaftsforum eine lange Rede zur Weltpolitik gehalten. Ein von seinem ukrainischen Kollegen Selenskyj angebotenes direktes Treffen lehnte er ab.
2: Kreml-Chef Putin hat hier in St. Petersburg die Wirtschaftsprobleme Russlands heruntergespielt. Das Land werde alle Schwierigkeiten überwinden. Dabei erwähnte er auch die Schäden durch die ukrainischen Drohnenattacken. Überhaupt zeigte sich Putin sicher, seine Kriegsziele in der Ukraine zu erreichen. In einem vom ukrainischen Präsidenten vorgeschlagenen Friedenstreffen aber sieht er keinen Sinn, solange der Konflikt nicht dauerhaft gelöst werde. Aus St. Petersburg, Ulf Mauder.
1: Mehr Organspenden, mehr Hoffnung für viele Schwerkranke. In den ersten 5 Monaten dieses Jahres wurden mehr als 1400 Spendenorgane registriert, gut 12% mehr als im Vorjahreszeitraum. Das zeigen Zahlen der Deutschen Stiftung Organtransplantation. Trotzdem reicht das Angebot nicht aus.
3: Denn auf ein passendes Organ warten weiterhin deutlich mehr Menschen, als tatsächlich transplantiert werden können. Im vergangenen Jahr standen rund 8.200 Patientinnen und Patienten auf den Wartelisten. Am Ende konnte nicht einmal jeder Zweite versorgt werden. Deshalb läuft auch die Debatte über neue Regeln weiter. Eine Gruppe von Bundestagsabgeordneten fordert, dass künftig grundsätzlich jeder Erwachsene als Organspender gilt, außer er widerspricht ausdrücklich. Zoe Tassovali, Redaktion.
1: Schock für die deutsche Fußballnationalmannschaft. Lennart Kahl fällt für die WM aus. Der 18-Jährige erlitt beim Abschlusstraining vor dem letzten Testspiel in Chicago gegen die USA einen Muskelbündelriss im linken Oberschenkel.
0: 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Das Wetter bei uns in der Region.
4: Die regionalen Temperaturen liegen aktuell zwischen 14 und 15 Grad. Maximal werden wir am heutigen Tag die 21 Grad Marke erreichen. Tagsüber wird die Sonne knapp 6 Stunden scheinen. Aber leider am heutigen Abend müssen wir voraussichtlich mit Regen rechnen. Die nächtlichen Temperaturen zum morgigen Sonntag liegen dann so um die 12 Grad. Der Blick auf den morgigen Sonntag, da sieht es schon wieder ganz anders aus. Ein bisschen Regen verteilt über den ganzen Tag und die Tagestemperaturen werden sich so knapp bei 17 Grad einpendeln. Aber dafür wird die Sonne leider nur knapp 3 Stunden sich blicken lassen. In der Nacht zum Montag fallen die Temperaturen auf 11 Grad zurück. Der Einstieg in die Woche, Tagestemperaturen so um die 21 Grad, aber Sonnenschein pur über den ganzen Tag verteilt. Es wird warm bei guten Temperaturen. So ist der Einstieg.
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4: Die aktuelle Verkehrslage. Wir gehen gleich auf die A30. Osnabrück Richtung Rheine zwischen Osnabrück-Hellern und Haßbergen. Gastegefahr durch Gegenstände auf der Fahrbahn. Also bitte in diesem Bereich äußerst vorsichtig fahren. Und wir bleiben noch ein bisschen auf der A30. Bad Oeynhausen, Osnabrück zwischen Gesmold und Bissendorf in beiden Richtungen Gefahr durch Tiere auf der Fahrbahn. Also bitte fahren Sie in diesen Bereichen äußerst vorsichtig. Ansonsten würde ich so sagen, sieht es im OS-Radioland gut aus.
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4: Und der Samstagvormittag geht in die allererste Stunde. Heute im Studio 2 ist Ralf Hoffmann. Einen wunderschönen guten Morgen. Und wir schauen so aus dem Fenster. Ich natürlich hier aus dem Studio. Ah, die Sonne, die scheint. Naja, okay, also es wird doch ein, naja, würde ich so sagen, ein guter Samstagvormittag sein. Dazu wünsche ich natürlich hier aus dem Studio viel Spaß. Und Fußball ist ja heute auch wieder das Thema. Heute Abend Testspiel Deutschland gegen USA. Eben gerade in den Nachrichten haben wir es ja schon gehört. Den ersten bisschen Ausfall können wir schon vermerken. Leider beim Training passiert. Naja, okay, wir wissen ja nicht ganz genau, was noch alles so los ist. Auftakt für unsere Deutschen, soweit ich jetzt weiß, ist am 14. Das ist also morgen, genau in einer Woche. Da geht es dann richtig ins Turnier hinein. Und wir gehen jetzt automatisch in die Sendung rein am Samstagvormittag.

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1: Ja, kurz nach neun haben wir es. Der Samstagvormittag. Ja, wenn ich so aus dem Fenster gucke, Sonne, die scheint so schön. Wenn ich so zurückdenke an die letzten Tage, wow, das war eher so ein Wetter wie im April. Auf der einen Seite kam die Sonne, dann kam der Regen und der kam natürlich dann in Massen. Und da hat man schon gesagt, okay, das kann eigentlich nicht sein, so die letzten Tage im Mai. Und was soll im Juni passieren? Aber ich hoffe, dass es im Juni viel besser aussieht.

0: Es hat ja in der letzten Zeit sehr, sehr viel gewittert. Man konnte also bei uns in der Region sehr viele Blitze sehen. Ja, auch die Kirchen sind nicht verschont geblieben. Bei einer Taufe in der Osnabrücker Pauluskirche ist ein Blitz während der Taufe eingeschlagen. Ja, mein Kollege Hinner hat sich einmal dieser Sache angetan und was er da herausbekommen hat, das hören wir jetzt.
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2: Heute mal mit einer Lokalstory aus der Osnabrücker Pauluskirche. Ja, Thunderstruck you have been, das könnte man wirklich sagen. Manche Geschichten schreibt der liebe Gott am besten einfach selbst. In der Pauluskirche, da war am Wochenende Taufe angesagt. Ich war nicht dabei, aber ich weiß, wie sowas abläuft. Die stolzen Großeltern sind da, vielleicht ja auch Geschwister, Mama und Papa sowieso. Und als alle in der Kirche sind, zack, schlägt während der Taufe einfach ein Blitz ein. Bei all dem Witz an dieser Sache muss man auch sagen, dass das schon ein großer Schock gewesen sein muss. Vor allem auch, weil die Taufgemeinschaft einen Brandgeruch danach wahrgenommen hat. Die Feuerwehr ist angerückt, konnte Entwarnung geben. Es gab keine Verletzte. Auch das Gebäude hat keinen Schaden davongetragen. Insofern alles gut. Es bleibt nur der Schock und eine unvergessliche Taufe. Ich meine, wer kann schon behaupten, bei seiner Taufe einen Gruß von Thor, dem Gott des Donners, bekommen zu haben? An dieser Stelle hätte ich jetzt eigentlich ein paar Wortwitze überlegt. Das hat netterweise aber schon die Polizei Osnabrück für mich übernommen. Sie sprach über den Blitzeinschlag bei der Taufe von einem himmlischen Gruß. Hätte ich nicht besser treffen können. Also, Blitzeinschlag bei der Taufe. Sowas passiert bestimmt nur einmal alle 100 Jahre oder so. Ich hoffe, die Taufe blieb in guter Erinnerung. Mein Glückwunsch. Congratulations, you have been.
0: Ja, da staunte die Taufgemeinschaft ja nicht schlecht. Also ein Blitzeinschlag bei der Taufe. Zum Glück ist weder den Leuten noch an der Kirche etwas passiert.

0: Und wir haben es genau 2:50. Ich werde mal das Wetter vorziehen.
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0: Die regionalen Temperaturen bis auf zum Beispiel 16 Grad, Lotte 16 Grad, in Wallenhorst aktuell 15 Grad, genauso wie in Osterkappeln. Und bei uns im Stadtkern Osnabrück sind auch aktuell 15 Grad maximal, wenn wir heute die 21 Grad Marke erreichen. Die Sonne wird voraussichtlich tagsüber knapp 6 Stunden scheinen und am heutigen Abend müssen wir leider mit ein bisschen Regen rechnen. In der Nacht zum morgigen Sonntag fallen dann die Temperaturen auf 12 Grad zurück. Der morgige Sonntag, ja, über den ganzen Sonntag verteilt wird es ein bisschen Regen. Betonung liegt auf bisschen. Ja, die Maximaltemperaturen nicht ganz so hoch wie heute. Wir werden dort knapp 17 Grad erreichen. Die Sonne lässt sich auch ein wenig Zeit. Sie wird voraussichtlich knapp 3 Stunden sich blicken lassen. In der Nacht zum Montag fallen dann die Temperaturen auf 11 Grad zurück. Der Einstieg in die Woche, Tagestemperaturen so um die 21 Grad, Sonne knapp 9 Stunden und ein bisschen Regen ist auch dabei.
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0: Die aktuelle Verkehrslage, ich habe gerade mal eben schnell nochmal aktualisiert. Großes nicht passiert, A30 Osnabrück Richtung Rheine zwischen Osnabrück-Hellern und Haßbergen. Gaste, Gefahr durch Gegenstände auf der Fahrbahn. Und im weiteren Verlauf von der A30 Bad Oeynhausen, Osnabrück zwischen Gessmold und Bissendorf in beiden Richtungen Gefahr durch Rehe auf der Fahrbahn. Eben was nur Tiere, jetzt sind es schon die Rehe. Also bitte fahren Sie in diesen Bereichen äußerst vorsichtig. Ansonsten liegen uns keine Meldungen vor. Mein Name ist Ralf Hoffmann. Einen wunderschönen guten Morgen.

Und viele von uns werden wahrscheinlich am heutigen Samstag auch in den Garten gehen, weil ja das Wetter einigermaßen gut ist, die Sonne scheint und es hat ja in den letzten Tagen gut geregnet. Man kann auch mal ein bisschen viel im Garten tun und wir werden gleich mal mit unserem Kollegen Peter Musekamp sprechen und da geht es diesmal um den Flieder und natürlich um ein paar Sachen, die wir nicht so gerne haben. Das sind nämlich die Blattläuse. Dazu gleich in dieser halben Stunde mehr.

0: Vielleicht möchte jemand jetzt seine Küchenuhr mal ein bisschen stellen. Da habe ich natürlich den passenden Tipp hier aus dem Studio 2. Es ist genau 9:46 Uhr.
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1: Ja, hallo Freunde der Sonne. Hier ist euer Gärtner Peter Musekamp.
2: Ja, in unserem OS Radio Gartentipp geht es heute ja, wie vorhin schon gesagt, um Flieder und die ja nicht so gut aussehenden Blattläuse. Ja, Peter, erstmal schönen guten Morgen, dass du hier bei uns kurz mal reingeschaut hast. Ja, die lila Pflanze namens Flieder blüht schon überall sehr kräftig. Ja, wann sollte man überhaupt diese schneiden?
1: Wenn dann jetzt, also wenn er ausgeblüht hat, sollte man einfach etwas unter den alten Blüten schneiden, vielleicht sogar ein bisschen mehr als die Blüten, damit er nochmal sich ein bisschen verzweigt. Der Trick beim Flieder, wir sollten erstmal vielleicht unterscheiden. Also echter Flieder ist einer, der stark duftet, ja, und Sommerflieder ist einer, der nicht duftet. Das ist eine ganz andere Pflanzengattung, das sollten wir erstmal unterscheiden. Also wir reden jetzt einfach vom Flieder, der richtig schön duftet. In den Neuaustrieben setzt er zum Schluss an diese kleinen Zweige, da sitzen schon die Blüten drin. Das heißt, wenn man den zum falschen Zeitpunkt schneidet, jetzt zum Herbst oder im Winter kräftig schneidet, sind die Blüten weg. Das heißt, jetzt ist der einzige Zeitpunkt, um den zu schneiden. Und dann nochmal Vorsicht, wenn ihr den dann zu stark schneidet, neigt ihr dazu, Wurzelausläufer zu treiben. Das kann auch im Garten ganz lästig werden. Also starker Schnitt ist nicht gut und wenn, dann jetzt. Und dann kriegt ihr den auch mit einer schönen Verzweigung richtig schön dicht und der blüht dann jedes Jahr richtig toll.
2: Ja, jetzt kommen wir noch zu den Rosen. Die haben manchmal ja Blattläuse, das kann man immer ganz gut sehen. Und da stelle ich mir jetzt auch die Frage, was kann man denn da überhaupt tun?
1: Das ist also einer meiner Lieblingsthemen. Eigentlich ist es ja so, eine gesunde, vernünftig versorgte Pflanze, jetzt nicht nur Rosen, bekommt kaum Mehltau oder jetzt auch eben Läuse. Das ist häufig schon mal erstmal der falsche Standort. Das heißt, gerade bei Rosen ist es häufig so, da wo eine Rose gesessen hatte, sollte man über 20 Jahre keine mehr setzen. Dann haben wir natürlich die chemischen Möglichkeiten. Das Problem ist, wir schaden damit nicht nur den Läusen, sondern uns selber und auch den anderen Insekten, die dann womöglich noch an die Läuse gehen. Oder es ist halt Chemie, es bleibt im Boden, es baut sich nicht ab, es ist und bleibt Gift. Auch dann diese tollen Produkte, die dann als natürlich gelten, das ist auch nicht das Wahre. Dann wird dann gerne zu natürlichen Mitteln gegriffen, wie zum Beispiel Brennnesseljauche oder Essigessenz und all diese Dinge. Das ist alles grenzwertig. Brennnesseln sind gut zum Düngen, aber nicht zum Töten, also nicht einnebeln. Das ist alles, habe ich früher gemacht, die Fehler habe ich auch hinter mir. Die Pflanzen leiden darunter. Das ist, man macht einfach alles falsch. Versorgt die Pflanzen einfach gut mit Kompost oder mit natürlichem Dünger oder versorgt für die mit den dementsprechend genug Feuchtigkeit, nicht fluten das Ganze und dann kriegen die meistens keine Läuse.
2: Ja, das sagt unser Kollege Peter Musekamp, unser Gartenexperte am heutigen Samstagvormittag.

Ich blicke auf die Uhr. 10:04 haben wir jetzt. 10:10 geht es dann rüber zu meinen Kollegen in die Nachrichtenredaktion. Ja, wir haben die erste Stunde hinter uns gebracht. Wir gehen dann in die zweite Stunde. Ich würde mich freuen, wenn ihr alle dabei bleibt. Wie gesagt, 10:00 Nachrichten und nach 10 bin ich wieder hier im Studio 2 bei der Samstagvormittag. Bis gleich.

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1: Ich bin Tanja Wagner. Der Bundestag sollte aus Sicht des Verbands der Familienunternehmer seine diesjährige Sommerpause ausfallen lassen, um die geplanten Reformen zu beraten und zu beschließen. Verbandschefin Ostermann sagte dem Redaktionsnetzwerk Deutschland, es dürfe keinesfalls passieren, dass über den langen Sommer jede Einzelmaßnahme von den verschiedenen Interessengruppen zerpflückt werde und am Ende kaum Entlastung für die Unternehmen und ihre Mitarbeiter herauskämen. Am Tag der Bundeswehr öffnen heute 10 Standorte der Truppe verteilt über ganz Deutschland für Besucher. Der Aktionstag soll die Verbindung zwischen Bevölkerung und Bundeswehr stärken, die auch auf der Suche nach mehr Personal ist.
2: Einfach mal selbst in einen Panzer oder Hubschrauber einsteigen oder sich anschauen, dass die Bundeswehr auch akademische Karrierechancen zu bieten hat. Dazu ein bisschen Show bis hin zu Kampfjets, die über die Köpfe der Besucher donnern. Das über Jahrzehnte eher distanzierte gesellschaftliche Verhältnis zur Bundeswehr soll verbessert werden, auch angesichts der aktuellen Krisen weltweit. Deshalb soll die Truppe auch deutlich aufgestockt werden, wenn das über Freiwilligkeit nicht klappt, auch mit einer Rückkehr zur Wehrpflicht. Jan-Henner Reitze, Berlin.
1: Die Deutsche Umwelthilfe hat die Abfallkonzepte großer deutscher Musikveranstaltungen wie das Wacken Open Air, Rock am Ring und das Lollapalooza kritisiert. Nach einer Umfrage unter 10 der größten Musikfestivals in Deutschland fordert sie mehr Mehrwegsysteme, bessere Mülltrennung sowie nachhaltigere Sanitärlösungen. Besonders kritisch bewertete die Organisation die aus ihrer Sicht hohe Nutzung von Einwegverpackungen bei einigen Festivals. 8 Tage vor dem deutschen WM-Auftakt hat die Nationalmannschaft eine neue Personalsorge. Der 18 Jahre alte Offensivspieler Nenad Kahl hat sich im Training verletzt. Er fällt für die WM aus. Am Abend trifft die DFB-Elf in Chicago in einem Testspiel auf den Mitgastgeber USA.
3: Mit dem 9. Sieg in Folge will die DFB-Elf die perfekte WM-Stimmung erzeugen. Aber auch Manuel Neuer macht den Fans Sorgen. Der Bundestrainer schont ihn gegen die USA erneut nach seiner Wadenverletzung. Für ihn steht wieder Oliver Baumann im Tor. Nächste Woche soll Neuer dann aber mit der Mannschaft trainieren und beim ersten Spiel gegen Curaçao im Tor stehen. So der Plan. Thomas Bremser, Redaktion.
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4: Die maximalen Temperaturen am heutigen Samstag werden 21 Grad erreichen. Und wenn ich so in die Region schaue, so zwischen 15 und 17 Grad haben sich dort die Thermometer eingependelt. Ja, mit Regen müssen wir voraussichtlich am heutigen Abend rechnen. Die Sonne wird gut 6 Stunden scheinen. Wir brauchen jetzt im Moment ja aktuell nur aus dem Fenster zu schauen. Also zurückgerechnet hat sie ja schon eine Stunde hier während der Sendung geschienen. In der Nacht zum morgigen Sonntag fallen die Temperaturen auf 12 Grad zurück. Der morgige Sonntag über dem Sonntag komplett wird sich immer so ein bisschen Regen einstellen. Also wir müssen dort also gelegentlich vielleicht mit einem Regenschirm spazieren gehen. Die Temperaturen werden maximal 17 Grad erreichen. Die Sonne wird auch ein wenig weniger scheinen als heute. Der Forscher sagt knapp 3 Stunden. In der Nacht zum Montag fallen die Temperaturen auf 11 Grad zurück. Der Einstieg in der Woche wird warm sein, bei ein bisschen Regen auch verteilt über den ganzen Tag. Tagestemperaturen werden sich da so knapp bei 21 Grad einpendeln. 9 Stunden wird dann die Sonne scheinen.
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4: Der Blick auf die Straße, da hat sich so ein bisschen was getan im positiven Sinne. Wir haben jetzt nur noch eine Meldung, A30 Bad Oeynhausen Richtung Osnabrück zwischen Gessmold und Bissendorf. Dort sind immer noch die Rehe auf der Fahrbahn vertreten. Also da ist im Moment noch ein Rehsprung oder wie man es auch so nennen sollte. Bitte fahren Sie in diesem Bereich äußerst vorsichtig. Und jetzt habe ich nochmal gerade geschaut hinsichtlich Parkplatzsituation. Okay, da geht es einigermaßen. Das Parkhaus Altstadtgarage, das sind aktuell laut OBG nur noch 20 Plätze frei. Ansonsten sind alle Parkplätze im grünen Bereich.
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4: Jawohl, und der Samstagvormittag geht in die zweite Stunde. Heute, wie gesagt, im Studio 2 und hinter mir gewohnt ist Ralf Hoffmann. Für alle die, die jetzt vielleicht gerade erst vom Bäcker wiedergekommen sind oder aus dem Bett gekrabbelt sind, einen wunderschönen guten Morgen. Heute Samstag, Temperaturen, naja, okay, sie werden nach oben hin steigen auf alle Fälle. Da werden wir schon mal einen schönen Samstag haben. Heute Abend Fußball, ja, Testspiel USA, Deutschland oder Deutschland, USA, ist egal, wie man sie so sehen wollen. Eben gerade in den Nachrichten gehört, ja, zwei Pflegefälle haben wir ja. Den etwas älteren Michael Torwart und dann den Jungen. Naja, okay, wir werden aber auf alle Fälle das Beste, gehe ich von Haus raus, machen. Nächste Start der Weltmeisterschaft für unsere Mannschaft ist ja der nächste Sonntag. Da geht es richtig los. Bis dahin müssen Sie alle fit sein. In diesem Sinne würde ich so sagen, machen wir es gut, ne? Die nächste Stunde.

0: Ja, diese Woche am Dienstag ging es los. Die deutsche Nationalmannschaft machte sich auf den Weg in die USA. Ja, wo sie um den Weltmeistertitel kämpfen möchte. Der letzte Triumph liegt inzwischen 12 Jahre zurück und jetzt will das Team von Bundestrainer Julian Nagelsmann den Pokal wieder nach uns holen hier nach Deutschland. Doch wie groß ist die Vorfreude hier bei uns in Osnabrück? Wir haben einmal nachgefragt.
1: Dafür habe ich schon zu viele Weltmeisterschaften erlebt und auch zu viele Enttäuschungen. Mich interessiert das eigentlich kaum. Die Ergebnisse verfolge ich zwar, aber ich gucke mir kein Spiel an.
2: Ja, wir haben, glaube ich, Fußballfieber. Also ich habe jetzt schon so Deutschlandketten gekauft und ich habe auch schon ein paar Spiele mitgefiebert. Also nicht direkt WM, sondern jetzt Freundschaftsspiele gegen Schottland und so.
3: Aktuell ist der Fußball nicht so interessant für mich. Vielleicht kommt das ja dann mit der Zeit, wenn die Weltmeisterschaft losgeht und alle so in diesem Flow sind.
4: Ja, also es geht. Ich schaue das nicht so doll, aber wenn ich mit meinen Freunden bin, schaue ich das manchmal gerne.
5: Ja, definitiv. Also mein Patenkind auch schon ein Panini-Album besorgt und selber auch schon im Fußballfieber. Gut, die Anstoßzeiten sind halt, wie sie sind. Ne? So richtig familienfreundlich ist das ja auch nicht.
0: Ja, also ja, das waren die Stimmen bei uns hier aus Osnabrück zur aktuellen WM. Ja, die Mannschaft ist, wie gesagt, seit Dienstag in den USA. Insgesamt zeigt sich ein gemischter Blick. Die einen sind voller Vorfreude, die anderen, naja, eher skeptisch. Trotzdem scheint die WM-Euphorie aber so langsam aber sicher in Fahrt zu kommen. Wer nun auch natürlich noch Lust auf Fußball bekommen hat, der kann unsere Elf beim letzten Testspiel gegen die Gastgeber USA am heutigen Samstag um 20.30 Uhr von zu Hause am TV anfeuern. Die deutsche Gruppenphase beginnt dann genau in einer Woche am 14.06., das ist der Sonntag um 19 Uhr und dann spielen wir gegen Curaçao. Und dann geht es rund um die Uhr Fußball gucken für viele und dann sollte man eines nicht vergessen.
6: Guten Morgen, Sportfreunde. Raus aus den Betten und hinein in die Bewegung. Der Fortschritt baut sich nicht von alleine auf. Für fitte Körper im Kosmos braucht es Einsatz, Disziplin und Technik.

0: Guten Morgen.
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0: Genau, eine Minute vor 11:30. Das Wetter. Temperaturen aktuell bei uns in der Region zwischen 16 und 17 Grad mit steigender Tendenz. Maximal werden wir am heutigen Samstag die 21 Grad-Marke erreichen. Die Sonne wird gute 6 Stunden scheinen, wenn man so rausschaut. Ja, 2 Stunden hat sie schon hinter. Das habe ich schon mal jetzt hier live aus dem Studio 2 miterlebt. Die Temperaturen in der Nacht zum morgigen Sonntag fallen dann auf 12 Grad zurück. Und ich habe es vergessen, wir müssen voraussichtlich am heutigen Abend noch mit leichten Regen rechnen. Der morgige Sonntag, ein bisschen Regen verteilt über den ganzen Tag. Temperaturen nicht ganz so gut wie am heutigen Samstag. Maximal werden wir dort die 17 Grad Marke erreichen. Die Sonne wird sich auch ein wenig zurückziehen. Knapp 3 Stunden wird sie am morgigen Sonntag scheinen. Die nächtlichen Temperaturen zum Montag liegen bei 11 Grad. Es wird der Einstieg in die Woche leicht warm bei Regen sein. Temperaturen maximal 21 Grad. 9 Stunden wird am Montag die Sonne scheinen.
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0: Die aktuelle Verkehrslage, ja, viel hat sich nicht verändert. Auf der einen Seite A1 Osnabrück Richtung Münster zwischen Kreuz Lotte Osnabrück und der Anschlussstelle Lengerich. 1 Kilometer Stau, dort muss man schon mit guten 11 Minuten Zeitverlust rechnen. Ansonsten, ja, die Rehlein, die sind auch immer noch unterwegs auf der A30. Bad Oeynhausen, also zwischen Osnabrück und, anders gesagt, Bad Oeynhausen Richtung Osnabrück. Dort dann genauer gesagt zwischen Gersmold und Bissendorf. Beide Richtung Gefahr durch Rehe auf der Fahrbahn. Also da ist immer noch Wildwechsel angesagt. Ansonsten sieht es ganz gut bei uns im OS-Radioland aus. Jetzt schauen wir nochmal auf die aktuelle Parkplatzsituation. Fahren Sie bitte nicht mehr an das Parkhaus von Lengermann und Trichmann, genauso wie das Parkhaus Altstadtgarage. Dort stehen aktuell keine Plätze mehr zur Verfügung. Der Samstagvormittag in der zweiten Stunde und hinter Mikrofon ist Ralf Hoffmann. Einen wunderschönen guten Morgen.

0: Ja, wer an Ponys denkt, hat meist so eine Vorstellung von einer Koppel oder einem Stall vor Augen. Und da drin sind viele kleine Pferdchen und da freut sich fast jeder. Ja, doch in Osnabrück sorgten die Vierbeiner an einem ganz anderen Ort für Aufsehen. Sie trabten in ein Seniorenheim. Ja, mit ihrem Charme eroberten sie die Herzen der Bewohner im Sturm und sorgten für strahlende Gesichter. Wie das genau aussah, da berichtet jetzt mein Kollege Hinnert Kramm.
1: Was machen Mini-Pferde in einem Seniorenheim? Sie tun den Menschen gut und zwar sehr, so geschehen im Osnabrücker Paulusheim. Da waren nämlich ein paar Ponys und haben die Bewohnerinnen und Bewohner besucht. Eine skurrile Idee, hinter der aber eine wahre Leidenschaft steckt. Die Leidenschaft, älteren Menschen eine schöne Zeit mit den niedlichen Tieren zu schenken. Auf diese Idee ist Julia Consiglio gekommen. Gemeinsam mit ihrer Großmutter kam sie vor einiger Zeit auf die Idee, mit Therapieponys in Seniorenheime zu gehen.
2: Tatsächlich war die Inspiration und Motivation meine Großmutter, die wie viele in der Generation auf dem Land groß geworden sind und viele Tiere hatten, unter anderem Pferde. Und meine Großmutter hat immer so davon geschwärmt. Und dann habe ich gedacht, es wäre vielleicht ja mal eine schöne Idee, Ponys in ein Seniorenheim zu bringen.
1: Und wie schön diese Idee war. Im Interview hat sie uns erzählt, wie die Menschen reagieren, die die kleinen Ponys streicheln oder auch umarmen. Sie sprach von strahlenden Augen, die sich richtig gefreut haben, das Fell zu spüren. Manche haben sogar in kurzer Zeit eine echte Verbindung zu den Tieren aufgebaut.
2: Ja, es ist ganz, ganz einmalig, was darüber kommt an Emotionen. Man hört, wie die anfangen zu strahlen, wenn die Ponys reinkommen. Ich kann von einer Situation vor 3 Jahren erzählen, wo eine Frau, die ziemlich unruhig immer war und durchs Haus lief auf den Gängen und sehr, sehr unruhig wirkte, auch vor sich hingesprochen hat. Als dann die Ponys da waren und sie wurde rausgebracht und die Hand aufs Pony gelegt hat, war sie ganz anders. Ein ganz anderer Mensch, ganz ruhig, ganz ausgeglichen.
1: Die Ponys sind übrigens nicht irgendwelche Ponys. Sie wurden speziell als Therapiepferde ausgebildet und zwar vom Hof Warner in Melle. Dort leben die Therapieponys, wenn sie nicht gerade im Außeneinsatz sind. Julia Consiglio hat uns erzählt, dass auch andere von der Aktion mitbekommen haben und gerne mal Therapiepferde in ihren Einrichtungen hätten.
2: Ja, ich habe tatsächlich bin auch im Gespräch mit einer Person, die auch unterschiedliche Aktionen organisiert und wir uns vielleicht zusammentun wollen. In der einen oder anderen Stadt, weiß nicht. Für mich ist es halt immer wichtig, dass ich Bezug zu den Einrichtungen habe. Ich habe gestartet hier in Osnabrück. Ich würde es gerne in einer anderen Einrichtung, die ich unterstütze, auch umsetzen.
1: Die Idee, Ponys ins Altenheim zu bringen, könnte Schule machen. Wie Julia Consiglio weiß, faszinieren Pferde nicht nur die Kleinen, sondern auch die ganz Alten, als wären sie für immer Kind geblieben.
0: Ja, Therapie, Ponys im Altersheim. Naja, das klingt wie ein kleiner Witz. Ist aber wirklich so passiert. Wie uns erzählt wurde, kam die Idee sogar richtig gut an. Vielleicht besuchen die Tiere ja bald noch mehr Altersheime bei uns hier in der Region. Ich würde es mir wünschen. Ich glaube schon, dass das eine sehr, sehr gute Idee ist und natürlich für die Bewohner eine Abwechslung. Ja.

Ja, wir schauen nicht herein. Ich schaue auf die Uhr, es ist genau 10.50 Uhr. Der Samstagvormittag, zweite Stunde, kurz vorm Ende. Im Studio 2 ist Ralf Hoffmann. Einen wunderschönen guten Morgen.

Ja, wenn ich so auf die Uhr gucke, wir haben es genau 3 Minuten vor 11. Punkt 11 Uhr wieder rüber zu meinen Kollegen in die Nachrichtenredaktion. Ein Weltnachrichten-Update steht natürlich wie immer bereit. Und wir können uns dann wieder, wenn ihr möchtet, im Teil 3. Am heutigen Samstagvormittag, wie gesagt, im Studio 2 und hinter mir gefroren ist Ralf Hoffmann. Bis gleich.

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1: Ich bin Tanja Wagner. Der Bundestag sollte aus Sicht des Verbands der Familienunternehmer seine diesjährige Sommerpause ausfallen lassen, um die geplanten Reformen zu beraten und zu beschließen. Verbandschefin Ostermann sagte dem Redaktionsnetzwerk Deutschland, es dürfe keinesfalls passieren, dass über den langen Sommer jede Einzelmaßnahme von den verschiedenen Interessengruppen zerpflückt werde und am Ende kaum Entlastung für die Unternehmen und ihre Mitarbeiter herauskämen. Am Tag der Bundeswehr öffnen heute 10 Standorte der Truppe verteilt über ganz Deutschland für Besucher. Der Aktionstag soll die Verbindung zwischen Bevölkerung und Bundeswehr stärken, die auch auf der Suche nach mehr Personal ist.
2: Einfach mal selbst in einen Panzer oder Hubschrauber einsteigen oder sich anschauen, dass die Bundeswehr auch akademische Karrierechancen zu bieten hat. Dazu ein bisschen Show bis hin zu Kampfjets, die über die Köpfe der Besucher donnern. Das über Jahrzehnte eher distanzierte gesellschaftliche Verhältnis zur Bundeswehr soll verbessert werden, auch angesichts der aktuellen Krisen weltweit. Deshalb soll die Truppe auch deutlich aufgestockt werden, wenn das über Freiwilligkeit nicht klappt, auch mit einer Rückkehr zur Wehrpflicht. Jan-Henner Reitze, Berlin.
1: Die Deutsche Umwelthilfe hat die Abfallkonzepte großer deutscher Musikveranstaltungen wie das Wacken Open Air, Rock am Ring und das Lollapalooza kritisiert. Nach einer Umfrage unter 10 der größten Musikfestivals in Deutschland fordert sie mehr Mehrwegsysteme, bessere Mülltrennung sowie nachhaltigere Sanitärlösungen. Besonders kritisch bewertete die Organisation die aus ihrer Sicht hohe Nutzung von Einwegverpackungen bei einigen Festivals. 8 Tage vor dem deutschen WM-Auftakt hat die Nationalmannschaft eine neue Personalsorge. Der 18 Jahre alte Offensivspieler Nenad Kahl hat sich im Training verletzt. Er fällt für die WM aus. Am Abend trifft die DFB-Elf in Chicago in einem Testspiel auf den Mitgastgeber USA.
3: Mit dem 9. Sieg in Folge will die DFB-Elf die perfekte WM-Stimmung erzeugen. Aber auch Manuel Neuer macht den Fans Sorgen. Der Bundestrainer schont ihn gegen die USA erneut nach seiner Wadenverletzung. Für ihn steht wieder Oliver Baumann im Tor. Nächste Woche soll Neuer dann aber mit der Mannschaft trainieren und beim ersten Spiel gegen Curaçao im Tor stehen. So der Plan. Thomas Bremser, Redaktion.
0: 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Das Wetter bei uns in der Region.
4: Stand der Temperaturen in der Region zwischen 17 und 18 Grad. Maximal werden wir heute den Samstag die 21 Grad Marke erreichen. In der Nacht zum morgigen Sonntag fallen dann die Temperaturen auf 12 Grad zurück. Ein wenig Regen erwarten wir am heutigen Samstagabend und die Sonne wird über den ganzen Tag hinaus scheinen. Der Blick auf den morgigen Sonntag, ein bisschen Regen auch dort über den ganzen Tag verteilt. Maximaltemperaturen sind bei 17 Grad und die Sonne wird voraussichtlich knapp 3 Stunden scheinen. In der Nacht zum Montag fallen dann die Temperaturen auf 11 Grad zurück. Der Einstieg in die Woche, er wird warm bei ein wenig Regen sein. Temperaturen, wenn man sie genauer anschaut, liegen dann so im Tagesverlauf bei 21 Grad. Aber dafür wird die Sonne über den ganzen Tag hinaus scheinen.
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4: Die aktuelle Verkehrslage, wir müssen mal schon mal gleich auf die A1 schauen. So, die A1 Bremen Richtung Münster zwischen der Anschlussstelle Osnabrück-Hafen und der Anschlussstelle Lengerich 4 Kilometer Stau. Und dort muss man mit einem Zeitverlust von guten 15 Minuten schon rechnen. Ansonsten sieht es so aus, dass alle Straßen bei uns in der Region im grünen Bereich sind. Jetzt gucken wir nochmal auf die aktuelle Parkplatzsituation. Fahren Sie bitte nicht mehr an das Parkhaus von Lengermann und Trichmann, genauso wie den Parkplatz am Hamannsbrunnen. Dort stehen und auch der Parkplatz an der Schlosswallhalle. Dort stehen aktuell keine Parkplätze mehr zur Verfügung.
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4: Und wir gehen in die letzte Stunde. Heute im Studio 2 und hinter Mikrofon ist Ralf Hoffmann. Einen wunderschönen guten Morgen für alle die, die wie immer dazugekommen sind, die vorher keine Zeit hatten, weil sie vielleicht noch unterwegs waren oder gerade in der Stadt eben kurz nochmal ein Schnäppchen gemacht haben und jetzt gerade nach Hause gekommen sind und sagen, okay, jetzt geht's ins Wochenende. Dazu wünsche ich natürlich hier viel Spaß aus dem Wochenende heraus oder ins Wochenende hinein. So soll es besser heißen. Und wir machen die letzte Stunde am heutigen Samstag hier bei der Samstagvormittag und Die Aufnahme, die ich jetzt am Anfang spiele, In the Stars, ist von den Rolling Stones ganz neu, 2026. Man muss sich mal so gucken, wie lange die schon im Showgeschäft sind, aus den 60ern. Ich kann mich noch so erinnern an Satisfaction, das ist schon ganz schön lange her. Aber sie sind auch schon gereift und wir machen den Auftakt mit den Stones.

0: Ja, musikalisch sind sie zu erkennen, die Stones, Jahrgang 2026. Ja, wenn man solche Musik hört, da denkt man auch an lange Haare, breite Schultern und natürlich auch grimmige Gesichter. Ja, das ist das Klischee vom klassischen Metal-Fan. Aber hinter der harten Musik und dem manchmal wilden Aussehen stecken oft sympathische Menschen, die den Metal nicht nur wegen der Musik, sondern auch wegen des Zusammenhalts unter den Fans lieben. Ja, und diese Werte gibt es mittlerweile nicht mehr nur auf den Konzerten. Und meine Kollegin Laura Niermann stellt euch Metality vor, einen Verein von Metal-Fans, die sich für Schwächere einsetzen.
1: Metality. Das sind laut eigener Aussage extreme nice people, also extrem nette Leute. Und die gibt es mittlerweile weltweit, sogar auf Hawaii. Und natürlich auch hier, bei uns in Osnabrück. Patrick Klein ist hier Chapter Head und hat uns erzählt, wie er zu Metality gekommen ist.
2: Bei mir war es tatsächlich während der Corona-Zeit. Da hat Metality regelmäßig, meistens einmal pro Monat, ein Online-Bier-Tasting veranstaltet mit relativ bekannten Bands, auch Szene-Bands. Und darüber bin ich dann dazu gestoßen, habe dann über die anderen Projekte auch was gehört und fand irgendwann die Idee gut, dem Verein beizutreten. Und dann, weil es lange Zeit in Osnabrück keinen Chapter gab, habe ich zufällig irgendwann mal den Präsident bei einem Konzert in Hamburg getroffen und ihn gefragt, kann man das nicht in Osnabrück machen? Und er sagt, ja sicher, lass uns mal quatschen. Und dann war das jetzt vor knapp 3 Jahren, dass wir das hier aufgezogen haben.
1: Und seitdem treffen sich Patrick und seine Mitstreiter regelmäßig zum Stammtisch, treffen sich mit Mitgliedern aus anderen Städten und sind bei Konzerten oder auch der Maiwoche vor Ort und informieren dort über die Projekte von Metality. Dazu gehören zum Beispiel die Black Dog Armbänder.
2: Ja, Black Dog ist dafür gedacht, mit einem kleinen Symbol, mit diesem Armband, eine Awareness zu schaffen für psychische Erkrankungen, Störungen, insbesondere Depressionen. Das so aus dem Schattendasein herauszuholen, ohne aber einen therapeutischen Ansatz da jetzt zu bestreiten. Wir sind keine Fachleute, wir haben zwar Fachleute bei uns im Verein auch, trotzdem ist das in der Breite natürlich einfach nur da, um zu zeigen, du bist nicht alleine, dein Thema wird gesehen und du kannst mit mir darüber reden.
1: Außerdem wird der Nachwuchs gefördert. Junge Metal-Musiker und Musikerinnen bekommen Musikunterricht und teilweise auch Instrumente. Auch gemeinnützige Festivals werden gefördert. Daneben sammelt Metality Schlafsäcke und übergibt sie an lokale Obdachlosenorganisationen. Über 7.300 Schlafsäcke und Isomatten sind so schon zusammengekommen. Und das Projekt

0: Menschen weiter, die im Moshpit des Lebens gestolpert sind.
1: Damit die wieder aufstehen können. Zu diesem Zweck gibt es auch den Metality Day, in diesem Jahr mit einem Konzert im Georgsmarienhütter Ortsteil Klosterösede. Harte Musik darf dann natürlich auch nicht fehlen.
2: Wir haben eine lokale Osnabrücker Band dafür gewinnen können, Savage Blood. Wir haben mittlerweile auch Urgesteine hier in unterschiedlichen Formationen, jetzt aber auch schon 10 Jahre am Start. Und dazu kommt auch eine Metallica Tribute Band, keine Coverband, sondern eine Tribute Band. Da legen manche Wert drauf. Die werden das Line-Up dann auch bereichern. Im Vorfeld kann man Karten kaufen für 19 Euro, am Abend selber für 22 Euro. Wir machen das zusammen mit unseren Freunden aus dem Chapter Münster, auch von Metality. Hoffen, dass noch welche aus Bielefeld rüberkommen. Und dann schauen wir mal, dass wir einen schönen Abend bekommen.
3: Ja, und der World Metality Day mit dem dazu passenden Konzert ist schon am heutigen Samstag, also heute in der Klosterschenke in Klosterösede. Der Einlass ist ab 18 Uhr und das eigentliche Konzert beginnt dann um 20 Uhr. Wenn ihr mehr über Metality wissen wollt, schaut einmal im Internet vorbei unter metality.org. Also denkt dran, heute 18 Uhr in Klosterösede in der Klosterschenke ist der World Metality Day. Dazu wünsche ich hier aus dem Studio viel Spaß.

0: Der Samstagvormittag, letzte Stunde ist angebrochen und mein Name ist Ralf Hoffmann. Happy Radio.
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0: Und wir sind jetzt 2 Minuten über die Zeit für den Wetterbericht.
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0: 12:02. Temperaturen in der Region haben sich so gut eingependelt zwischen 17 und 18 Grad maximal. Werden wir es schaffen, heute im Laufe des Tages noch die 21-Grad-Marke zu erreichen? Und wir müssen voraussichtlich am heutigen Abend mit ein wenig Regen rechnen. Die nächtlichen Temperaturen zum morgigen Sonntag fallen dann auf 12 Grad zurück. Der morgige Sonntag über den ganzen Tag verteilt ein bisschen Regen bei Temperaturen so um die 17 Grad. Die Sonne wird sich auch so ein wenig zurückhalten. Knapp 3 Stunden soll sie scheinen. Und in der Nacht zum Montag fallen die Temperaturen auf 11 Grad zurück. Der Einstieg in die Woche ist bei warmen Temperaturen so um die 21 Grad mit Regen gemischt. Und die Sonne wird knapp 9 Stunden scheinen.
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0: Die aktuelle Verkehrslage. So, jetzt gehen wir mal ganz schnell auf die A1. Gefahr durch ein defektes Fahrzeug. A1 Hansa-Linie Bremen Richtung Osnabrück. Zwischen Osnabrück Nord und Osnabrück Hafen. Gefahr durch ein defektes Fahrzeug. Das ist dort, bleiben wir weiter noch auf der A1. Nee, da ist jetzt im Moment gar nichts mehr, aber dafür gehen wir jetzt auf die A33. Osnabrück Richtung Bielefeld zwischen Kreuz Osnabrück Süd und der Anschlussstelle Harderberg. 1 Kilometer Stau, dort muss man schon mit guten 3 Minuten Zeitverzögerung rechnen. Ah, jetzt ist gerade noch was aufgeploppt. A1 Bremen Richtung Münster zwischen der Anschlussstelle Osnabrück-Hafen und der Anschlussstelle Lengerich. 4 Kilometer Stau, mindestens 13 Minuten Zeitverlust. Ansonsten haben wir komplett im US-Radioland Freifahrt. Wir schauen jetzt nochmal aktuell auf die Parkplatzsituation. Nicht mehr anfangen, bitte. Das Parkhaus von Lengermann und Trichmann. Dann das Parkhaus oder den Parkplatz an der Schlosswallhalle. Dann noch den Parkplatz am Hamersbrunnen. Dort stehen aktuell keine Parkplätze mehr zur Verfügung. So, wir gehen in die letzten 25 Minuten am heutigen Samstagvormittag.

0: Der Samstagvormittag und eben gerade hat man mir das ins Ohr geflüstert.
1: Der Kaffee ist fertig.
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0: Ja, so klingt ein Computerspiel aus den 80ern. Schnee von gestern, würden Sie sagen. Von wegen. Die Klassiker der Videospielgeschichte erfreuen sich bis heute großer Beliebtheit. Und das längst nicht nur bei Menschen, die mit ihnen aufgewachsen sind. Auch viele Jüngere entdecken die alten Konsolen und Spiele für sich. Ja, bei uns hier in Osnabrück hat die Begeisterung für Retro-Gaming sogar zur Gründung eines eigenen Vereins geführt. Der Local Area Nerds haben sich zum Ziel gesetzt, die Gaming-Kultur vergangener Jahrzehnte zu bewahren und Menschen verschiedener Generationen zusammenzubringen. Und Michael Baumann gehört zum Vorstand des Vereins.
1: Local Area Nerds e.V., LAN e.V. kurz abgekürzt. Wir sind ein Retro-Gaming-Verein. Das fing an 2022, weil da noch so ein bisschen Corona nachschwelte, habe ich zu meinen alten Kumpels gesagt, mit denen ich früher schon gezockt habe, lass uns doch mal wieder eine LAN-Party machen, wie vor 20 Jahren. Hatten wir auch ewig alle nicht gemacht. Und dann haben wir übers Internet ein paar andere Leute kennengelernt, die halt auf Retro-Konsolen zocken. 2 Jahre später ist daraus dann halt ein Verein erwachsen.
0: Ja, die Mitglieder des LAN-Vereins verbindet die Leidenschaft für Videospiel-Klassiker. Doch dabei geht es um mehr als nur Nostalgie. Retro-Games können auch Menschen zusammenbringen, über Generationen hinweg. Der Verein macht viele Veranstaltungen und dabei entdecken Kinder die Spiele ihrer Eltern oder sogar auch den Großeltern. Und die alten Spiele können mehr. Sie vermitteln ganz nebenbei Wissen und fördern strategisches Denken. Ein Beispiel zum Beispiel dieses Computerspiel Zoo Tycoon. Dort müssen die Spieler einen Zoo planen und natürlich auch wirtschaftlich ihn führen. Warum das pädagogisch interessant ist, dies erklärt uns Michael Baumann.
1: Man muss einen Zoo erstellen, man muss auf die Tiergesundheit achten, man muss darauf achten, dass die in den richtigen Biomen, also in den richtigen Gehegen sind, man muss darauf achten, dass die Besucher zufrieden sind, man muss seine Finanzen im Auge behalten und halt über diesen spielerischen Aspekt, dass man da Kinder auch zum Beispiel so an wirtschaftliche Themen heranbringt, an Projektthemen, also Projektmanagement ist das, wenn man sich so einen Zoo erstellt.
0: Ja, heute in einer Woche gibt es ein besonderes Event. Der LAN e.V. veranstaltet einen Retro Gaming Day.
1: Wir bauen dort wirklich verschiedene Konsolen auf. Ich denke mal so 12 bis 15 unterschiedliche Konsolen aus unterschiedlichen Konsolengenerationen mit den zugehörigen Fernsehern. Dann bauen wir eine kleine LAN-Area auf. Das heißt, wir haben dann 8 ältere Laptops, die wir im Netzwerk zusammenschließen. Und dann können die Leute dort spielen, sich ein bisschen ausprobieren. Aber wir veranstalten auch kleine Turniere. Wir haben ganz coole Preise. Zum Beispiel haben wir Zootickets, die wir verlosen oder für die Kletterhalle hier in Osnabrück. Dann haben wir was für die Trampolinhalle, Tageskarten.
0: Ja, wer jetzt Lust bekommen hat, in die Welt der Retro-Spiele einzutauchen, also am kommenden Samstag, den 13. Juni, laden die Local Area Nerds ins Gemeinschaftszentrum Lechtstraße in Osnabrück in Dodesheide ein. Los geht es um 14 Uhr. Der Eintritt ist natürlich frei und einfach hingehen und loszocken. Ja, ganz ohne eigene Konsole oder auch dem dazugehörigen Zubehör. Und nebenbei lernt man noch viele andere Gaming-Fans dort kennen.

Ja, die große Stadt wird jetzt mit dem Glanz von US Radio überschüttet. Und das war er, der Samstagvormittag heute hier im Studio 2 bei Ralf Hoffmann. Punkt 12 Uhr geht es dann wieder rüber zu meinen Kollegen in die Nachrichtenredaktion. Ein Weltnachrichten-Update steht bereit. Und dann geht es weiter im Programm bei US Radio. Mit dem Spitzkasten ein Podcast, sportlich unterwegs. Und heute ist das Thema Pole Dance. Und Moderation hat Tobias Romberg und Katrin Pohlmann. Dazu wünsche ich natürlich gleich viel Spaß, kurz nach 12. Jetzt habe ich aber noch eine traurige Mitteilung für alle unsere Fans. Nächsten Samstag gibt es leider keinen Samstagvormittag. Aus terminlichen Gründen können der Heiko und ich nicht. Also wir hören uns dann auf alle Fälle wieder in 2 Wochen. Einmal vormerken. In diesem Sinne, schönes Wochenende. Ciao, ciao, hier aus dem Studio 2.

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1: Ich bin Tanja Wagner. Der Bundestag sollte aus Sicht des Verbands der Familienunternehmer seine diesjährige Sommerpause ausfallen lassen, um die geplanten Reformen zu beraten und zu beschließen. Verbandschefin Ostermann sagte dem Redaktionsnetzwerk Deutschland, es dürfe keinesfalls passieren, dass über den langen Sommer jede Einzelmaßnahme von den verschiedenen Interessengruppen zerpflückt werde und am Ende kaum Entlastung für die Unternehmen und ihre Mitarbeiter herauskämen. Am Tag der Bundeswehr öffnen heute 10 Standorte der Truppe verteilt über ganz Deutschland für Besucher. Der Aktionstag soll die Verbindung zwischen Bevölkerung und Bundeswehr stärken, die auch auf der Suche nach mehr Personal ist.
2: Einfach mal selbst in einen Panzer oder Hubschrauber einsteigen oder sich anschauen, dass die Bundeswehr auch akademische Karrierechancen zu bieten hat. Dazu ein bisschen Show bis hin zu Kampfjets, die über die Köpfe der Besucher donnern. Das über Jahrzehnte eher distanzierte gesellschaftliche Verhältnis zur Bundeswehr soll verbessert werden, auch angesichts der aktuellen Krisen weltweit. Deshalb soll die Truppe auch deutlich aufgestockt werden, wenn das über Freiwilligkeit nicht klappt, auch mit einer Rückkehr zur Wehrpflicht. Jan-Henner Reitze, Berlin.
1: Die Deutsche Umwelthilfe hat die Abfallkonzepte großer deutscher Musikveranstaltungen wie das Wacken Open Air, Rock am Ring und das Lollapalooza kritisiert. Nach einer Umfrage unter 10 der größten Musikfestivals in Deutschland fordert sie mehr Mehrwegsysteme, bessere Mülltrennung sowie nachhaltigere Sanitärlösungen. Besonders kritisch bewertete die Organisation die aus ihrer Sicht hohe Nutzung von Einwegverpackungen bei einigen Festivals. 8 Tage vor dem deutschen WM-Auftakt hat die Nationalmannschaft eine neue Personalsorge. Der 18 Jahre alte Offensivspieler Nenad Kahl hat sich im Training verletzt. Er fällt für die WM aus. Am Abend trifft die DFB-Elf in Chicago in einem Testspiel auf den Mitgastgeber USA.
3: Mit dem 9. Sieg in Folge will die DFB-Elf die perfekte WM-Stimmung erzeugen. Aber auch Manuel Neuer macht den Fans Sorgen. Der Bundestrainer schont ihn gegen die USA erneut nach seiner Wadenverletzung. Für ihn steht wieder Oliver Baumann im Tor. Nächste Woche soll Neuer dann aber mit der Mannschaft trainieren und beim ersten Spiel gegen Curaçao im Tor stehen. So der Plan. Thomas Bremser, Redaktion.
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0: Hallihallo und herzlich willkommen zu einer neuen Folge von unserem Podcast Schwitzkasten vom Magazin Hello. Sportlich unterwegs. Hello. Ich bin Tobias, bin heute hier im Studio und bei mir endlich wieder Katrin.
1: Ja, hi! Letztes Mal ohne mich, ich war ganz traurig, ja, aber du hast das trotzdem ganz gut gemacht.
0: Danke, das ist ja nett. Ganz gut klingt so nach 3-, oder?
1: Nein, ich bin ja nicht im Lehrermodus, also Daumen hoch, will ich jetzt hier
0: danke,
1: mal sagen.
0: Danke. Ja, war eine tolle Folge, aber mit dir macht es wirklich mehr Spaß.
1: Okay, cool, immerhin, habe ich immer Glück.
0: Was für ein netter Auftakt, oder?
1: Bitte?
0: Was für ein netter Auftakt.
1: Ja, total, was für ein netter Auftakt. Das kann ich gleich weitergeben, weil wir sind ja wieder mal nicht alleine hier. Wir haben eine Gästin da und genau. Gästin, magst du dich vorstellen? Ich möchte gar nicht zu viel verraten.
2: Hallo, ich bin Mara. Ich habe gerade gewunken.
0: Ja, aber man sieht mich ja
1: gar nicht. Also wir sehen dich.
2: Ja, ich bin Mara. Ja.
1: Hi Mara, schön, dass du heute da bist. Und wir wollen über deine Sportart reden, deine ja, Leidenschaft, gerne. Deine yes. ja, Passion. Yes. Vielleicht magst du mal ganz kurz droppen, worum es geht.
2: Es geht um Polsport. Und alles, was damit zu tun hat, quasi jede Form von Polsport, Pole Dance, ja. Und darüber dann auch zum Hoop und zum Aerial Yoga und alles, was man halt
1: so. Da sind wir schon richtig tief drin, ne?
0: Da gibt es schon die Fachbegriffe. Erstmal zur Aufklärung, genau. Also Pol ist nicht Polo, also wir reden nicht über Pferde und Hockey oder genau. Was man da oben auf Pferden spielt.
2: Und nicht Pool, es heißt auch nicht Pool, genau.
0: Sondern ja. Pol. Und es geht letztlich um eine Stange, die eine große Rolle spielt,
2: genau,
0: oder?
2: Richtig. Es geht
1: eine große Stange.
2: Es geht um eine große Stange, die eine große Rolle spielt, genau. Und ja, gibt es in verschiedenen Legierungen die Stangen tatsächlich. Gibt, soll ich das erzählen? Es gibt
1: ja,
2: Chrom,
1: gerne.
2: Es gibt
1: erzähl
2: Messing,
1: mal.
2: Es gibt Edelstahl und das hat einen unterschiedlichen Grip. Es ist für unterschiedliche Temperaturen gemacht, hat einen unterschiedlichen Grip und es kommt nicht jeder mit jeder Stange, klar.
1: Das heißt also, du hängst an einer sehr großen, langen Stange und
2: genau.
1: machst da Akrobatik, Artistik.
2: Genau.
1: Mhm. Wie kann man sich das vorstellen? Also ich habe gelesen, die Stange muss so 4 Meter etwas sein.
2: Wäre
1: also
2: gut.
1: Ziemlich lang auch. Also wer schon mal auf dem 3-Meter-Brett stand, der hat da mal runtergeguckt und denkt sich vielleicht, ja, wie machst du das? Wie kommst du an diese Stange ran?
2: Also erstmal, sie muss nicht zwingend 4 Meter sein. Sie kann 4 Meter sein, wenn man so auf Wettkampfhöhe trainieren will mhm. oder was machen möchte, was mhm. ich gerne mache.
1: So wie
2: weil,
1: du, ja.
2: Genau. Es gibt aber auch Studios, wo die Stangen nicht so hoch sind. Das ist auch okay, aber mehr Platz finde ich persönlich schöner. Wie komme ich die Stange hoch? Durch pure Gedankenkraft.
1: Fährst also.
2: Nein, man klettert. Genau, das lernt man. Also dazu geht man ja ins Studio, damit man den ganzen Kram lernt. Ja, und es gibt halt die Technik dafür und ja.
1: Okay, und wie kann ich mir das vorstellen? Also ich würde wie so einen Sack unten an dieser Stange hängen und mir denken, ja, ich kletter da jetzt mal hoch. Hast du Schuhe an? Machst du das
2: Nein.
1: im Barfuß? Oder wie funktioniert das? Also wie komme ich da überhaupt hoch?
2: Mit sehr wenig Kleidung.
1: Ja, da kommt der Sache näher.
0: Wir wollten noch die Klischees und den Part Erotik erst relativ spät in der Sendung machen, oder? Jetzt hast du angefangen damit.
2: Das stimmt.
0: Das machen
2: Nein,
0: wir später.
2: Man braucht halt den Hautkontakt, um die Stange hochzukommen. Mhm. Je weiter man im Training ist und je besser die Kraft und je besser die Technik ist, desto länger können die Klamotten werden im Grunde. Aber am Anfang braucht man halt viel Haut, um einfach hochzukommen. Und wenn ich jetzt klettern will, dann brauche ich meine Schienbeine, ne, weil mhm. ich quasi das Schienbein an die Stange lege und
1: das
2: Arme.
1: Klemmst du da so drum, oder
2: genau,
1: wie?
2: Ein Bein ist hinter der Stange, ein Bein ist vor der Stange.
1: Ah, okay.
2: Und du klemmst halt die Knie fest zusammen. Ne, so.
1: Mhm.
2: Wie, als wenn du ein Seil hochklettern willst. So
1: ja.
2: kann man sich das vorstellen. Ne?
1: Das kann ich nicht so richtig.
2: Und du musst dann halt deine Beinmuckis gebrauchen und dich hochschieben und dann ziehst du die Beine nach. Aber es wird dir ja im Training erklärt.
1: Mhm.
2: Ne?
1: Ja.
2: Es braucht ein bisschen Kraft, es braucht ein bisschen Technik und ja, dann klappt das schon.
1: Ja. Okay, also ich würde sagen, bevor wir zu deinen sportlichen Höchstleistungen kommen, erzähl doch erst mal so, wie bist du überhaupt zu dieser Sportart gekommen? Also da kommt man ja nicht einfach drauf oder ja, wie war dein Zugang dazu?
2: Von Höcksken über Stöcksken, wirklich wild. Ich bin Tribal Dancer oder ja, habe Tribal Fusion getanzt vorher 5 Jahre. Das ist so eine Bauchtanzrichtung.
1: Mhm.
2: Ne, Bauchtanz gibt's ja auch, kann man sich ja vorstellen, Glittery und so. Und Tribal Fusion ist halt nochmal eine Unterkategorie.
1: Mhm.
2: Das ist so eine Mischung aus Bauchtanz und Flamenco und Hip-Hop so ein bisschen.
1: Mhm.
2: Genau. Und das ist halt auch sehr körperbetont und sehr muskulär, weil man binnenkörperlich arbeitet. Und weil es Bauchtanz ist, hat man halt auch einen Sport-BH an und der Bauch ist frei und dann hat man halt unten seinen Rock oder Hose oder wie auch immer. So, und wenn man mit so einer Sportart zu tun hat, die halt sehr ausdrucksstark ist, sage ich mal, dann kommt man auch schnell dazu, dass man vielleicht auch Leute findet, die mit Feuer arbeiten, also so Feuerakrobaten oder mit Poise und Voice und alles mögliche. Und so kommt
1: Poise
2: man,
1: und Voice sind das?
2: Ja, Poise sind, Poise sind die, kennt ihr? Ihr kennt bestimmt diese, so, man hat einen langen Faden und unten ist eine Kugel dran.
1: Ja.
2: So, das ist ein Poi. Ne, die gibt es in LED-Form und dann kannst du die halt bewegen.
1: Also,
2: so,
1: ja.
2: Genau, das sieht man oft auf Zirkusvorführungen oder so. Und wenn du jetzt einen Schleier dran machst, es ist ein Veil, Poi und Veil, Voi. Also hast du einen Faden, du hast diesen Ball da dran und dann hast du einen Schleier da dran, der ist 1,50 oder 1,80 lang oder so. Und dann kannst du halt tolle Performances damit machen.
1: Ah, okay. Das ist so ein bisschen in die Artistik-Richtung.
2: Genau, Artistik und Tanz, das kann man halt wunderbar alles verbinden. So, das habe ich gemacht und ich habe ein bisschen gesteppt. Also alles, was so was schön ist, mache ich gerne, ne?
1: Also alles so in der Tanzrichtung,
2: genau,
1: was so ein bisschen ausdrucksstärker ist.
2: Genau, und ich bin lange Jahre geritten. Also ewig, als Kind schon. Bis 2019 bin ich geritten, genau. Hatte irgendwann auch meine Pferde zu Hause. Naja, und dann kam Corona. Die Tanzgruppe löste sich auf, weil Tanzen ging halt nicht. Und dann habe ich überlegt, was finde ich? Und ich bin kein Fußballer, ich bin kein Handballer. Also das findet für mich nicht so statt. Und ich mag gerne Sportarten, die ich sowohl alleine als auch mit anderen Leuten machen kann. Mhm. So, und dann habe ich irgendwann mal ein Video gesehen von einer Pole-Sportlerin und habe gedacht, wow, das ist ja Wahnsinn.
1: Und das hattest du bis dahin noch gar nicht ausprobiert?
2: Das hatte ich bis dahin noch nie ausprobiert. Ich fand es immer gut, weil dass es das gibt, war mir klar und auch Aerial Hoop war mir klar. Aber ich habe das für mich so nicht auf dem Schirm gehabt. Und dann habe ich halt irgendwann mal abends gegoogelt, ob es das irgendwo gibt. Und ich hatte über Facebook damals, eine Anzeige aus Münster gesehen. Da gibt es das Studio Schwerelos. Und da habe ich gedacht, das ist cool. Da fahre ich doch mal nach Münster. Und dann habe ich gedacht, Münster ist, passt nicht so gut in meinen Arbeitsablauf, Tagesablauf. Und dann habe ich halt geguckt, ob es das hier in Osnabrück auch gibt. Und siehe da, es gab es. Und ich bin in dem für mich absolut richtigen Studio gelandet. Das ist ein kleines Studio gewesen zu dem Zeitpunkt. Das war 2019. Bin ich das erste Mal da gewesen, kurz vor Corona. Ne? Ich bin dann im August das erste Mal da gewesen.
0: Also 2019 warst du überhaupt das allererste Mal
2: first time ever, genau. Gut, aber dadurch, dass ich schon immer Sport mache, also ich kann mir das gar nicht vorstellen ohne. Ich bin als Kind schon angefangen mit diversen Sachen und ja.
1: Also du hast ja sowieso deine Fitness mitgebracht.
2: Genau.
1: Und fiel dir das dann auch relativ leicht, da einzusteigen? Oder ist das schwierig gewesen?
2: Also es ist anstrengend. Es ist,
1: sieht auch anstrengend aus.
2: und schmerzhaft am Anfang, weil die Haut das nicht gewöhnt ist. Ne?
1: Okay, also hast du auch so richtig aufgeriebene Stellen?
2: Aufgerieben oder? Nicht, aber blaue Flecken kriegt man schnell durch Druck.
0: Autsch.
2: Ne? Einfach, wann ist der Körper das gewohnt, dass er an der Stange sitzt? Gar nicht. Gar nicht, genau. Ja. Und die Oberschenkelhaut ist es noch viel weniger gewohnt, dass da überhaupt irgendwas stattfindet. Ne? So. Auf jeden Fall hatte ich da schnell blaue Flecken, das ist halt so. Wie gesagt, dann kam Corona, dann war erstmal wieder Pause. Dann gab es, glaube ich, eine kurze Zeit, wo man wieder was machen konnte, ne? So ein paar Monate, da war ich dann wieder da. Also 2019 war alles ziemlich sporadisch, so einmal die Woche, wenn überhaupt. Und dann konnte man 21 wieder anfangen. Ich glaube, Sommer 21 fing das dann an, dass man wieder regelmäßig Sport machen konnte, glaube ich, mit Maske und so, ne? Es sollte am 6.6. sollte es wieder losgehen. Es sollte Montag wollte ich wieder zum Training das erste Mal. Und am 5.6., das muss ein Sonntag gewesen sein, war ich morgens zum Frühstück eingeladen, setze mich aufs Motorrad, fahre dahin, habe die Brötchen in meinem Beautycase hinten drauf und es fährt mich einer um. Also hatte sich das erstmal erledigt.
1: Dann
2: war ich 3 Monate aus dem Verkehr gezogen.
1: Oh Mist.
2: Und dann bin ich letztendlich September 21 wieder im Studio gewesen und von da an dann habe ich das dann regelmäßig gemacht. Bin dann auch gleich relativ schnell angefangen, dass ich dann 2x die Woche und 3x die Woche da gewesen bin.
0: Ja, aber was für eine rasante Karriere. Also du fängst 2019 an, wir haben eine Corona-Unterbrechung da drin, du hast diese Verletzung, bist ja 3 Monate raus 2021 und dann kann man lesen, dass du 2024 schon bei den Weltmeisterschaften warst und nicht nur so

0: No
1: eigentlich.
0: way. Okay. No way. Ich bin auch nie Turniere geritten, weil ich eigentlich gar nicht so ein. Das war mir nicht so wichtig. Ich wollte immer gut sein in dem, was ich mache. Mhm. Aber so Wettkampf und so habe ich für mich jetzt nicht so gesehen. Da habe ich auch gedacht, ach, du bist auch keine 20 mehr und so weiter und so weiter. Und dann habe ich das halt mit dem Wettkampftraining gemacht. Und dann habe ich irgendwann mal gesagt, zum Wettkampf selber. Und dann hieß es, nee. Du bist hier angetreten und du gehst da auch hin. Und ich habe gedacht, okay. Naja.
1: Das war die Bedingung.
0: Genau. Und dann bin ich halt dahin, im Grunde von nix eine Ahnung.
1: Und wann war das?
0: Ja. Nee, bei der Deutschen, das okay, 22
2: war ich. Sofort zur Deutschen Meisterschaft, ja. Gibt keine Vorentscheidung.
0: Ich bin zur Deutschen Meisterschaft, also ich bin im Oktober angefangen mit dem Training und im Juli 22 war ich bei meiner ersten Meisterschaft, das war dann die Deutsche, die fand hier in Osnabrück statt.
1: Wow, da bin ich Tobias. Ich kriege das ja auch noch hin.
2: Katrin, den Spruch wollte ich gerade auch machen. Wenn du heute anfängst, kannst du in 8 Monaten zur Deutschen Meisterschaft.
1: Ich brauche, glaube ich, eine Woche
2: länger als du.
0: Gutes Training, muss ich sagen. Ich hatte echt tollen Unterricht, hatte gutes Training. Jemand, der wusste, wie er mich pieken muss und anpacken muss, damit ich dann dahin komme, wo ich hin soll. Ja. Und dann bin ich dahin mit einem geliehenen Kostüm.
2: Als Clown, Elefant oder was?
0: Nee, ich hatte ein rotes Kostüm. Eigentlich sollte es grün sein, aber das ist gar nicht erst gekommen. Das wird halt extra geschneidert. Ja. Das sind halt so maßgeschneiderte Dinge. Das ist leider nicht angekommen. Und dann haben wir noch schnell auf dem letzten Sticken irgendwas zusammengeliehen. Ja, und dann bin ich dahin. Wie gesagt, ich hatte keine Ahnung. Ich habe keine Ahnung gehabt vom Punktesystem, wie sowas gewertet wird. Ich wusste nur, das ist meine Choreo, das ist mein Lied und das habe ich zu tun und dann bin ich dran.
2: Das ist grandios. Okay.
1: Wild. Und ja. Das war ja in Schweden dann 2024, ne?
0: 2024 war Schweden, genau.
1: Und wann bist du dann vor Ort gewesen? Also wie läuft das so dann da ab?
0: Bei der Deutschen reicht es, wenn du an dem Tag da bist, im Grunde. Bei der Weltmeisterschaft musst du von Anfang bis Ende da sein. Das heißt also, ich war montags. Montags bin ich hin nach Schweden, Uppsala. Hatte mir vorher, wie nennt man das? R&B? Nein, nicht R&B, ist Musik.
2: Airbnb.
0: So, genau. Ein Airbnb gemietet. Ein ganz süßes, kleines, so ein Pettersson und Findus Haus. Da sind wir dann hin. Und dann musst du halt den Nationalanzug tragen die ganze Zeit, wenn du in dem Gebäude bist, in der Halle. Ja, und dann gibt's halt, du musst dich als Athlet vorher anmelden, dann wird dein Tracksuit wird ausgemessen, ob das alles den Regeln entspricht, ob das Logo zu groß oder zu klein ist, wie auch immer. Und dann, dann sitzt du da und dann kriegst du irgendwann deine Zeit, also den Zeitplan, wann du dran bist und dann, solange du in der Halle bist, musst du halt den Anzug tragen. Wenn du dann nicht da bist, brauchst du das nicht. Und du musst halt, ja, wie gesagt, von Anfang bis Ende da sein, bis zum letzten Tag. Und dann irgendwann, wenn du an dem Tag, wo du dran bist, geht's dann irgendwann zum Aufwärmen. Und je nachdem, wie du so drauf bist, manche brauchen oder machen das lange, um sich abzulenken vielleicht oder um ganz sicher zu sein, dass das läuft. Manche brauchen nicht so lange. Das ist aber sehr nett. Also WM war jetzt auch das erste Mal und ich kam dann in diese Turnhalle letztendlich, ist eine Sporthalle, die dann für die Athleten war, dass die sich fertig machen konnten und schminken können und so weiter und so weiter. Und dann sitzt da quasi die ganze Welt. Da sind dann halt aus allen Nationen Leute in allen Altersgruppen. Und am Anfang ist es irgendwie so ein bisschen merkwürdig. Und was ich ganz interessant war, ich kam mir jetzt sehr klein vor, weil ich habe gedacht, ja gut, ich mache das jetzt, das ist meine erste Weltmeisterschaft, ich war erst auf 3 Deutschen so.
2: Ja.
0: Und ich war total schock, als mich jemand gegrüßt hat. Und ich habe gedacht, what? Die kennen mich?
1: Also du warst schon eine Nummer.
0: Ja. Und dann, ja, dann wärmt man sich auf, dann ist man dran.
1: Und wie war dein Lampenfieberbarometer so? Also erst ganz cool oder?
0: Ja,
1: oder
0: erst war ich, also ich, was ich nicht nervös mache, dass ich gucke an dem Tag vorher keine anderen Performances in meiner Altersklasse oder so. Das schaffe ich nicht, das machen meine Nerven nicht mit. Weil man sieht so viele gute Sportler, wirklich so unfassbar guten Sport, dass ich mich dann, also wenn ich dazu gucken würde, würde ich fragen, was zur Hölle tue ich hier? Was zur Hölle tue ich hier? Na, und dann, dann mache ich mich fertig, ziehe mich um, gehe auf die Bühne und wo ich dann zur Bühne gegangen bin, da hat es mir wirklich Spaß gemacht. Da habe ich gedacht, jetzt will ich da gerne raus. Da war ich angeknipst. Und was auch total schock war, es gibt einen Sportler, das ist der Albert Amoris.

0: ist hier oben irgendwo on top. Der ist ein wahnsinnig guter Performer. Der kam mir entgegen und der sagte, good luck. Und ich habe gedacht, der Mann ist 18. Das könnte mein Sohn sein.
1: Oh, ich habe noch so viele Fragen.
2: Ja, ich auch. Aber also Tobias könnte das theoretisch auch machen, weil Männer sind da auch.
1: Nein, könnte er nicht. Also doch, Männer dürfen, aber sonst müsste ich wahrscheinlich noch ein klein bisschen trainieren.
0: Ja, wahrscheinlich.
1: Nochmal zurück zu dieser Performance oder dann zu dem Auftritt dort. Läuft das mit Musik?
0: Ja.
1: Also so ähnlich wie beim Eiskunstlauf oder so.
0: Yes,
1: das heißt, du suchst dir selber einen Song aus, zu dem du performst. Gibt es da Vorgaben, welches Genre das sein muss?
0: Nee, welches Genre nicht, aber es ist ohne Lyrics.
1: Und welchen Song hast du genommen?
2: Ja, genau.
1: Was lief
0: denn? Mein most favorite Song ist Boom von iBenji. Das ist mein erster Wettkampfsong. Das ist nicht der von der Weltmeisterschaft, aber das ist mein erster Wettkampfsong und das ist eine Core Memory für mich, weil das ist meine erste Goldmedaille gewesen.
1: Und bei der WM? Was lief da? Ja. Weißt du es noch? So. Rage Against the Machine.
0: Nein. Hatte jemand, aber ich nicht. Ja, hatte jemand anderes, fand ich Bombe. Cool.
1: Ja.
0: Ich hatte Dope von Demeter.
1: Mhm. Das kenne ich nicht. So. Kennst du das, Katrin?
2: Ich glaube, ich kenne es, aber ich bin mir jetzt
0: sehr cool.
1: Ja. Hören wir uns nachher auf jeden Fall.
2: Wir hören gleich mal rein.
1: Darf ich noch eine Frage abfolgen?
2: Ja, darfst du.
1: Was ist das für ein Turniermodus? Also performt man einmal, kriegt eine Jury, eine Wertung von der Jury und dann ist man eine Runde weiter oder bleibt es bei dem einmal und es gibt ein Ranking?
0: Einmal. Du hast One Shot.
1: Ja.
0: One Shot.
1: Das ist viel Druck.
0: Ja. Du hast deine 4 Minuten und in die 4 Minuten packst du 11 Pflichtfiguren. Die müssen halt in einer bestimmten Reihenfolge, also du entwirfst diese Choreo um deine Pflichtfiguren herum, die du dir aussuchst, und musst die einreichen und dann musst du die in deiner Performance der Reihe nach, so wie du sie einreichst, muss die Performance halt sein. Mhm. Wenn du irgendwie was umdrehst, weil du vielleicht eine Figur vergessen hast und du sagst, ich hänge die hinten dran, Minuspunkte. Mhm. Wenn du, also du kriegst total schnell mit Minuspunkten, bist du super schnell, super schnell. Es ist halt schon sehr reguliert, aber gut.
2: Und wie merkst du dir die Abläufe da? Also das stelle ich mir total schwierig vor.
0: Du übst ja, du trainierst. Also du musst das einfach so lange trainieren, bis du es dir in den Körper eintätowiert hast, wie bei jeder Performance.
2: Okay.
0: Jede Tanzperformance, jede Eiskunstlaufperformance, jede Performance, die eine Choreo hat, das üben die Leute so lange, bis sie es so und so können.
2: Komplett drin hast.
1: Okay. Kannst du die jetzt noch?
0: Doch, ich denke schon.
1: Ja? Mhm. Oh, wir sind ja hier leider nur im Radio, sonst
2: wir haben ja auch keine Stange irgendwo.
1: Aber im Studio ist auch keine Stange, stimmt, nur so ein Mikrofonhalter. Kannst du mal so ein paar Pflichtelemente nennen, wie die heißen?
0: Es gibt, oh Gott, wie heißen die? Es gibt Extended Butterflies, es gibt verschiedene Splits, es gibt eine Aisha, es gibt ein Back Support Scorpio, es gibt ein Flatline Scorpio,
2: wow.
0: Es gibt ein Inside Leg Hang, ein Outside Leg Hang, es kommt halt auch immer aufs Level an.
2: Also was ich gesehen habe in dem Video, das finde ich ja super krass, wenn die sich wirklich waagerecht an so einer Stange festhalten und irgendwie so in der Luft stehen.
0: Mhm, das ist der Iron X. Das sieht aus, als wenn so ein X an, also die Pole ist so und der Mensch ist dann wie so ein X. Die Hände sind so und die Beine sind dann auch
2: ja,
0: so.
2: Ja, komplett irre.
1: Ja, ist easy, kann ich immer zeigen.
2: Okay, ich bin gespannt.
1: Mach
2: dann Video.
1: Das war so eine halbe Stunde. Das ist wirklich bewundernswert, wenn man die Körperspannung da von den Polsportlerinnen und Sportlern sieht. Du siehst ja uns jetzt hier, wir sind ja nicht so ganz unsportlich.
0: Mhm.
1: Aber was sollten denn Leute mitbringen, die im Polsport erfolgreich sein wollen?
0: Neugier.
1: Bin ich. Also ich kann auch
0: Neugier und Biss.
1: Okay, ich kann auch einen Bierbauch haben, ist alles egal.
0: Egal, dem wirst du ja eh los.
1: Wird mal los. Okay, aber wenn man dann richtig gut ist, was ist da entscheidend?
0: Oh, bei den Wettkämpfen ist entscheidend, wie du das rüberbringst.
2: Das also die Gesamtperformance ist
0: die Gesamtperformance.
2: Also Outfit, Musik.
0: Richtig,
2: und wie das also
0: genau,
2: okay,
0: genau.
2: Interessant,
0: ob das zu dir passt. Ja, du kannst eine super technische Performance haben und trotzdem nicht so gut abschneiden wie jemand, der dafür brennt. Wo du siehst, also die Richter achten meines Erachtens nach darauf, ob es Spaß macht, dir zuzusehen. Ja? Es gibt natürlich so ein paar Sachen, die sind halt vorhanden. Du solltest nicht rutschen, du solltest nicht fallen, du solltest nicht fluchen, weil das sieht man.
1: Ja.
0: Man sieht das tatsächlich, ich wollte das nicht glauben, aber man sieht das tatsächlich.
2: Okay.
0: Wenn jetzt irgendwas nicht klappt und jemand sagt, ne? Das sieht man. Das sieht man, weil das ganze Gesicht sofort sich verändert und so. Und das ist dann halt einfach nicht nett anzugucken. Mhm. Es muss gar nicht, also du hast deine Pflichtelemente, aber du kannst das Ganze recht easy halten, solange es wirklich schön performt und sauber performt ist, sag ich mal. Ne? Wenn die Tricks jetzt super schwer sind, aber die Füße sind so und nicht gepointet, ist es nicht schön.
1: Was also wenn heißt, die so, was sind gepointete ja, Füße? Genau.
0: Ganz spitz, ganz, also so,
2: so Ballerina-Füße. Ne?
0: Das ist Flex. Ja. Ballerina-Füße ist Point, genau.
1: Okay, gut.
0: Und jeder nicht gepointete Fuß sind 0,2 Punkte Abzug.
1: Ja, ich glaube, bei mir wird es schon an den Füßen scheitern. Das ist wahrscheinlich nur das kleinste Problem.
2: Schon Krampf oder so.
0: Da achtet der Trainer drauf, das wird dir so eingebläut.
2: Okay, du sprichst aus Erfahrung.
0: Ja. Ja.
1: Jo, können wir jetzt endlich über Klischees reden?
2: Ja!
0: Okay. Natürlich.
1: Jetzt wird es schlüpfrig, glaube ich. Also wenn man das Leuten erzählt,
0: ja.
1: Da kommt eine, die macht Sport an dieser Stange.
0: Ja.
1: Dann haben ja die meisten Leute erstmal irgendwelche Klischees im Kopf von Spelunken, schummrigen Licht, schmierigen Männern, die um Tische herum sitzen.
2: Die stehen. Sexy Ladies vom Hohenschuhen.
1: Schon liegen, genau. Und dann kommen halt die Tänzerinnen, die da an der Stange performen und dann steckt man denen irgendwie nochmal einen Dollar oder sonst was zu. Ne? Das sind ja so die Klischees.
0: Gibt es auch, haben ja ihre Stimmt. Berechtigung. Na klar.
1: Ja, aber es hat also, nichts mit Sport zu tun.
0: Das will ich nicht sagen, weil anstrengend ist es immer. Auch zu entertainen in wenig Klamotten die ganze Nacht ist genauso anstrengend.
1: Ja.
0: Ne? Es ist ein anderes, es ist einfach eine andere Richtung. Ne? Also wenn man jetzt diese Clubs nimmt, da findet natürlich jetzt nicht so ein sportliches Niveau statt. Das hat da nichts zu suchen, das will keiner sehen. Ne? Aber grundsätzlich ist es auch anstrengend. Ich habe es noch nie gemacht, aber ich stelle mir das schon anstrengend vor, dass das Ganze nicht aus Spaß zu machen, sondern machen zu müssen, ist ja was anderes, ja. als wenn du es so machst. Ne?
1: Ja, du hast doch ein anderes Publikum da sitzen. Deins ist ja irgendwie wertschätzend und da spielt wahrscheinlich die erotische Komponente eine untergeordnete Rolle. Und da in diesen Klischeevorstellungen stellt man sich ja so sabbernde, geifernde Männer vor, oder?
0: Ja, wahrscheinlich. Wobei die Tanzrichtung Exotik gibt es ja in den Studios auch.
1: Ja.
0: Das ist das mit den hohen Schuhen, mit den Heels. Und die sind halt so hoch, die haben vorne dieses Plateau, damit man halt bestimmte Bewegungen besser ausführen kann. Und sie verlängern die Beine unglaublich.
1: Mhm.
0: Sieht toll aus, macht wirklich schöne, schöne lange Beine. Und auch das hat seine Berechtigung, weil das ist auch echt anstrengend. Also diese Schuhe haben ja auch ein Eigengewicht. Ja, und wenn du dann damit kletterst oder über Kopf gehst oder so, was ja durchaus machbar ist, das ist auch Hölle anstrengend. Und dabei gut auszusehen. Das ist ja noch, du musst ja das Ganze dann auch noch fließend verbinden und dich mal schnell drehen und mal nicht so schnell drehen. Das ist super anstrengend.
1: Und wie oft wirst du so als ambitionierte Sportlerin auf diese Klischees oder Vorurteile reduziert? Also wie stark muss man dagegen ankämpfen, wenn du irgendwo erzählst, dass du das machst?
0: Es kommt ja darauf an, ob du dagegen ankämpfen willst oder ob du das persönlich nimmst. Ich hatte eine Zeit lang auch eine Stange zu Hause im Wohnzimmer und es ist witzigerweise in jedem Alter. Mein Sohn ist ja, wie gesagt, da war der, ich weiß nicht, 15 oder so. Wenn der Kumpels hatte, die bei uns zu Besuch kamen und die sahen das, dann ist er auch gefragt, das trippt deine Mutter?
1: Ja.
0: Und dann hat er da ganz lässig drauf reagiert und hat gesagt, du kannst schon mal nach oben gehen, ich komme gleich. Ist da gar nicht drauf eingegangen.
1: Okay.
0: Mich persönlich stört das nicht so, ne? Weil ich weiß ja, was ich mache. Und wenn es wirklich jemand interessiert, dann kann er ja kommen und gucken. Man muss ja nur auf meinem Insta-Kanal gucken, dann sieht man das halt. Und wenn man das erotisch findet, bitte, kann ich ja nicht ändern.
1: Ja.
0: Also ich habe da kein Problem mit. Wenn jetzt Leute sagen, mich da beschimpfen würden oder so, dann ja, das ist ja nicht mein Problem. Das ist nicht meine Baustelle.
2: Aber bist du genervt, dass das manchmal so ein Klischee hat? Oder sagst du auch, ja, das ist halt so?
1: Du hast ja im Vorgespräch gesagt, lass uns aber bitte nicht sofort mit Rotlicht anfangen. Oder?
0: Genau, weil das oftmals der Aufhänger ist.
1: Ja. Ja.
0: Und dann hat man halt die sportliche Komponente nicht mehr.
1: Genau.
0: Ne? Also ich finde es immer ein bisschen nervig, wenn es nur darauf reduziert wird. Ne? Und wenn dann die Leute sagen, naja, das ist ja kein richtiger Sport oder so. Das ist es schon, es ist Leistungssport. Es ist echt Leistungssport.
2: Auf jeden Fall.
0: Und es ist der ganze Körper. Ne? Es ist ja nicht nur so ein bisschen, es ist also nicht nur ein bisschen Hintern wackeln oder ein bisschen so, sondern es ist halt wirklich, wirklich Sport. Und das sind halt Mädels, wenn man die außerhalb des Studios sieht, würde man das ja nicht glauben. Ja, da kommen Mädels, die haben vorher noch eine Kartoffelsuppe gekocht und dann kommen die ins Studio und gehen in die Aisha oder in Iron X oder so und dann gehen die wieder nach Hause. Und da so,
1: was ist Aisha und was ist Iron X?
0: Iron X ist diese Flagge.
1: Okay,
0: eben,
1: das ist, also ja, stimmt, wir haben ja aufgepasst, ja.
0: Und die Aisha ist halt...
1: Aisha.
0: du bist über Kopf und du hast, die Kontaktpunkte sind nur die Hände und du bist über Kopf und das ist die Stange, die Hände sind halt so an der Stange, du bist über Kopf und die Beine sind hier. Also die berühren die Stange nicht, du hältst dich über Kopf, dein ganzes Gewicht nur an den Händen.
1: Heide Witzka.
0: Mhm. Sieht toll aus, okay, macht ja. Spaß.
1: Ja.
2: Okay, ja, Spaß. Ja, also wenn man das so sieht, dann sieht das ja auch aus wie so eine Form von Kunst. Ne? Ja. Also ich finde, so rhythmische Sportgymnastik kommt dem Ganzen ja so ein bisschen
0: ja, ist
2: gleich.
0: Auch gigantisch.
2: Ja, gigantisch. Weil man guckt immer völlig fasziniert dazu, wie kann man seinen Körper so biegen und so. Mhm. Ist das in irgendeiner Form, geht es ins Olympische oder ist das die Sportart voll raus?
0: Hätten wir gerne. Hätten wir tatsächlich gerne. Und ja. Ich glaube, dass die Vereinigung da auch dran arbeitet. Ob das jemals so kommt, weiß ich nicht. Aber ich finde, es wäre absolut olympisch wert. Wie sagt man das?
2: Ja.
0: Ich finde, es wäre absolut wert, dahin zu gehen. Ja, absolut. Sind jede auch, jede Form von Zirkus. Ne, auch ja. Trapez oder alles andere, das ist alles das Gleiche.
1: Aber wir beiden kennen ja auch über den Podcast so viele Sportarten, die immer belächelt werden,
2: ja,
1: die
2: absolut.
1: Es eigentlich alle verdient hätten,
0: ja,
1: bei den Olympischen Spielen mitmachen zu dürfen. Aber das scheint ja schwierig zu sein, da gerade als kleinere Sportart, als nicht-olympische Sportart reinzukommen.
0: Mhm.
1: Wir wissen das auch von ein, zwei Funktionären, die da immer für ihre Sportarten kämpfen. Also wir drücken die Daumen. Wäre super, wenn das klappt.
0: Ja, wäre cool, das stimmt.
2: Genau, du machst ja jetzt so dein Hobby oder ist ja mehr als ein Hobby, deine Passion, deine ja, sportliche Leidenschaft, so ein bisschen zum Beruf. Vielleicht kannst du einmal kurz erzählen, was du planst.
0: Ich plane, mein Studio in der Hasestraße zu eröffnen. Ja, und das ist halt entstanden, weil das Studio, wo ich vorher war, geschlossen hat. Und ich gerne, glaube ich, ein eigenes hätte. Und das ist dann so in einer Abendlaune entstanden tatsächlich.
2: Ah, witzig. Einfach so, dass du gesagt hast, so, ich mach's dann selber.
0: Mm. Oh, tatsächlich, cool. Mein Partner und ich, wir haben dann halt, weil er mich halt auch begleitet hat und weiß, dass ich da sehr ambitioniert unterwegs bin, hat er halt gesagt, weißt du was, dann machen wir's halt selber. Und jetzt machen wir das und gucken mal.
1: Ja, wir durften vorhin schon reingucken.
0: Ja,
1: das ist
0: genau
1: in der Hasestraße in Osnabrück.
0: Ja.
1: Viele Menschen kennen das noch, weil das früher ein riesiger Laden war für sehr hochwertige, schicke Fernseher.
0: Ich
1: weiß gar nicht, wie lange die da raus sind.
0: Ich weiß
1: nicht,
0: ja,
1: so lange. Also war jetzt ein Weilchen Leerstand da.
0: Mhm.
1: Und das, was man da schon sehen kann, sieht super aus.
2: Sieht top aus, ja.
1: Großartig. Die Stangen hängen noch nicht. Also die kommen irgendwann und dann...
2: Sonst hätten wir uns da mal rangehängt.
1: Ja, sicher, klar. Hätten wir sofort ausprobiert.
0: Ah, private.
1: Wie wird das denn aussehen, wenn das Studio öffnet? Also wer...
0: Gigantisch.
1: Ja, das auf jeden Fall, das wissen wir auch. Aber wer kann da hin? Wann ist da was? Gibt es Kurse? Gibt es Einzelunterricht?
0: Sowohl als auch, genau. Es gibt, es werden zwei Kursräume stattfinden. Es gibt einmal Aerial Yoga, was ich auch unterrichte. Da habe ich jetzt eine Fortbildung gemacht zum Anfang des Jahres, weil mich das auch sehr interessiert.
2: Erklär mal kurz nochmal, was das ist.
0: Aerial Yoga ist im Grunde Yoga in einer Hängematte. Und es ist... kann die Kraft oder es erhöht die Kraft, es erhöht die Flexibilität, es hat einen hohen Fun-Faktor und die Endentspannung finde ich gigantisch, die ist ein Träumchen, weil man halt in dieser großen Hängematte liegen kann und so ein bisschen schaukeln kann, das ist toll. Dann wird es Aerial Hoop-Unterricht geben, das ist halt für die Leute, die das nicht kennen, das ist halt dieser große Reifen, der an der Decke hängt, wo man dann auch artistisch unterwegs sein kann, das kennt man vielleicht aus dem Zirkus. Und in dem zweiten Raum wird es dann eben die Pole-Stangen geben auf Wettkampfhöhe, was ich persönlich wunderbar finde, weil ich auch kein kleiner Mensch bin. Wenn ich jetzt so eine kurze Stange habe, dann klettere ich zweimal und dann bin ich oben. So. Und dann finde ich 4 Meter schon, für mich persönlich finde ich das schön. Und die Idee für dieses Studio war halt, dass ich gerne trainieren möchte. Gerne, gerne, gerne. Und ich möchte das gerne mit Leuten machen, die da auch Spaß dran haben. Und ich habe halt vorher schon unterrichtet und mache das wirklich gerne. Ich liebe den Job. Ich gebe das auch einfach gerne weiter.
1: Klingt cool. Nach viel Vielfalt. Katrin, ich würde am ehesten das mit der Hängematte, glaube ich, machen.
0: Das ist auch anstrengend.
2: Ich möchte mich mal an diese Stange hängen.
1: Okay, gut.
0: Ja.
1: Ich gucke dann so aus der Hängematte zu.
2: Aber ja, genau.
1: Weil auch die Hängematte, sagst du, ist anstrengend, weil es auch viel um Körperspannung geht,
0: genau.
1: um Übung, Bewegung.
0: Mhm. Genau. Und du arbeitest halt mit deinem Körpergewicht. Ne? Wenn man jetzt ins Studio geht, dann würdest du wahrscheinlich keine Gewichte dir auf die Langhantel hängen, die deinem Gewicht entsprechen. Schätzungsweise.
1: Ja, hast du recht, ja.
0: So, wenn du aber mit einem Gerät mit Eigengewicht arbeitest, dann musst du deinen ganzen, also ich muss 80 Kilo bewegen.
1: Ja.
0: Ne? So, also das würde ich mir selber sonst nie aufladen.
2: Stimmt, ja.
0: Ich würde doch keine Hantel mit 80 Kilo stemmen.
2: Ja.
0: Und bei diesen Sportarten musst du das halt und das ist super effektiv. super effektiv. Das Schöne ist, dass man das nicht, wie soll ich das sagen, nicht so merkt. Wenn du ins Studio gehst, dann musst du was für die Arme machen, für den Rücken, für die Beine, für und bei diesen Sportarten ist das alles drin.
2: Also ganzheitlicher dann.
0: Genau, es ist ganzheitlich und es macht Spaß und es ist halt auch lustig. Es ist so lustig.
2: Okay.
0: Na, wenn da so Leute bei, also wenn du so eine Truppe mit Anfängern hast und die sollen in dieses Tuch rein und die kriegen die Hacken, ich lach mich tot. Das ist so witzig.
2: Ja. Also auch für dich als Trainerin.
0: Ja, und man darf das, also man darf die, wenn etwas nicht klappt, das darf man nicht so ernst nehmen. Ja. Ne? Dafür trainiert man ja, damit man da irgendwann hinkommt. Und dann ist man irgendwann total schock, weil man denkt, Alter, ich komme an meine Füße ran. Das ging noch letztens gar nicht. Ne? Solche Dinge. Oder wenn man mal so langsam in den Spagat geht, was man nie gedacht hätte, dass man da überhaupt hinkommt. Mhm. Ne? Das geht. Relativ fix sogar.
2: Okay.
0: Wenn man eine gute Anleitung hat.
2: Ja, ja. Das klingt gut. Wir haben Ziele.
0: Regelmäßig und konsistent.
2: Ja. Also sprich, wir ganz normalen, so wie soll ich sagen,
0: ganz normal,
2: Leute mit ein bisschen sportlichem Grund, wir können einfach bei dir vorbeikommen und du biegst uns und zeigst uns.
0: Ausprobieren auf jeden Fall. Und da muss man halt gucken, wie hoch ist meine Schmerztoleranz. Sollte man einfach nicht außer Acht lassen.
1: Und ist das so ähnlich wie in der Fitnessbude mit einer Monatsgebühr oder bezahlt man pro Kurs oder pro Einheit?
0: Oh Gott, das ist diese Preisliste.
1: Nein, brauchen wir auch nicht im Detail, nur damit Leute so ein groben Gefühl dafür haben.
0: Also worauf lässt man sich Abos, ein? Es gibt Abos, ja. Ne? 3, 6, 9, 12 Monate.
1: Ja.
0: Und dann kannst du wählen, ob du einmal kommst, zweimal kommst, dreimal kommst oder die ganze Woche über kommst. Dementsprechend bezahlst du das halt auch. Wir haben Hansefit. Dann wird es natürlich ein bisschen günstiger.
2: Super, ja.
0: Genau, genau. Wenn jetzt jemand, ich bin jetzt letztens gerade von jemandem angeschrieben worden, die gesagt hat, Mensch, ich bin gar nicht mehr so lange in Osnabrück, ich würde aber trotzdem gerne was machen. Gibt es auch freies Training? Kann ich eine Zehnerkarte kaufen für freies Training, ja, dass ich nur alleine trainiere? Yes, es gibt auch eine Zehnerkarte, kann man machen, klar. Und dann gibt es natürlich auch solche Dinge, die wirklich wahnsinnig Spaß machen, wie Geburtstagsfeiern, Junggesellenabschiede und Firmenfeiern. Das ist dann halt, man sagt, was weiß ich, eine Truppe von Leuten möchte gerne so eine Polstunde machen. Dann haben die halt exklusiv, dann ist kein anderer dabei. Die mieten sich das und mich, wie auch immer, für 75 oder 90 Minuten und sagen, wir hätten gerne eine Polstunde oder wir hätten gerne einen Aerial Hoop oder wir möchten Chairdance oder was auch immer. Und dann machen wir das eine Stunde lang.
1: Das ist ja der Hammer.
0: Ja,
1: ich bin ja im Hauptberuf Lehrer. Kommst du auch mit so einem 100-köpfigen Kollegium klar?
0: 100 vielleicht nicht. Wir haben ja nur 8 Stangen. Ja, okay, gut. Ihr müsstet dann vielleicht in den Tappen
2: kommen. Hängst du mehrere
0: kommen.
2: Lehrer?
1: Sehr schöne Vorstellung.
0: Ja.
1: Okay, also alle, die mit diesem Sport oder mit all dem, was du beschrieben hast, mal in Kontakt treten wollen, können das also demnächst in Osnabrück, ziemlich zentral. Jetzt gucken wir vielleicht nochmal so auf deine Karriere als Spitzensportlerin. Was hast du denn noch für Ziele? Was steht denn so als nächstes an?
0: Oh, ich möchte gerne nochmal wieder zur Meisterschaft, auf jeden Fall.
1: Ja?
0: Auf jeden Fall, ja, ja. Dieses Jahr ging leider nicht, weil ich halt keine Trainingsmöglichkeiten so hatte. Und die war auch recht früh im April schon. Allerdings bin ich da gewesen und habe am Richtertisch gesessen. Das war auch sehr spannend.
2: Ja,
0: sehr
2: okay, spannend. Ja.
0: Ich bin eingeladen worden, ob ich nicht helfen will. Also es gibt immer für den Fall, dass es jemanden interessiert, wie das läuft, man kann immer als Helfer mitmachen. Genau. Dann bin ich mit am Richtertisch gewesen und das war super interessant. Hätte ich nicht gedacht, weil es ist halt, diese Jury besteht aus 5 Richtern. Und jeder richtet etwas anderes. Die einen richten die Pflichtfiguren, die anderen richten die Choreografie. Dann ist jemand, der dafür richtet, ob das Kostüm vernünftig sitzt und so, weil da gibt es ja auch Regularien für.
2: Streng.
0: Und so. Ja, super streng. Mhm. Und aus diesen ganzen Punkten, die die Richter vergeben, wird dann ein Wert letztendlich ermittelt. So, und ein Punktewert und so. Super interessant, weil oftmals versteht man die Bewertung nicht. Bei meinen vorherigen Wettkämpfen habe ich die Bewertung immer gar nicht verstanden. Letztendlich war es mir auch Jucke, weil ich habe ja meine Medaille gehabt und habe gedacht, hey! Aber ich habe immer gedacht, wie wird das bewertet? Jetzt weiß ich's. Ne?
1: Was ist die Höchstnote?
0: Nach oben gibt es keine Grenzen.
1: Also so ein Richter kann auch sagen, ich gebe dir jetzt 3,7 Milliarden Punkte.
0: Quasi.
1: Nein, passiert das nicht. Muss doch irgendwie reglementiert sein, oder?
0: Also es gibt pro Figur Punkte.
1: Ja.
0: Du kannst aber jetzt diese Figur, wenn sie nicht hundertprozentig gehalten ist, kannst du Punkte abziehen, dann sind die nicht mehr ganz so hoch.
1: Ja.
0: Mhm. Ja, dann gibt es Punktabzug, wie gesagt, für nicht gestreckte Füße, für wenn das Kostüm verrutscht, für Rutschen, für alles Mögliche kannst du Minuspunkte kriegen.
1: Fluchen.
0: Fluchen, ja. Genau.
2: Oh. Grimmig gucken.
0: Genau. Wenn du zum Beispiel nicht grüßt am Ende, okay. Punktabzug. Wenn du nicht grüßt am Anfang, Punktabzug.
1: Oh, wie streng.
0: Wenn du wenn deine Musik zu Ende ist und du bewegst, also wenn deine Figur über die Musik hinausgeht, Punktabzug. Wenn du aufhörst, bevor deine Musik zu Ende ist, Punktabzug.
2: Das ist aber streng.
0: Und was man auch, also das Ideal ist, wenn du in eine Figur gehst und du hältst sie very clean. Das hat was mit der Atmung zu tun, das habe ich auch nie gedacht, aber als ich am Richtertisch gesessen habe, konnte ich sehen, wie die Leute atmen. Und wenn die die Luft anhalten, dann wackelt das Ganze. Punktabzug. Soll nicht wackeln.
1: Klingt total entspannt und locker, die Geschichte.
2: Richtig Spaß.
0: Ja. Oh. Aber die versuchen, die Richter versuchen immer, so viele Punkte zu vergeben wie machbar und kratzen alles zusammen und am Ende wird dann halt zusammengerechnet, was da ist. Und ich möchte gerne nochmal hin, um zu gucken, ob ich es nochmal kann.
1: Die nächsten Weltmeisterschaften finden wo statt?
0: Keine Ahnung.
1: Also weiß man noch nicht.
0: Ich glaube in Tschechien. Oder so?
1: Weißt du, fängst jetzt irgendwann wieder an, bist voll im Training, dann kommt die deutsche Meisterschaft und dann qualifizierst du dich als eine der Besten in Deutschland für die Weltmeisterschaft.
0: Wenn es denn so laufen sollte,
2: dann hast du für nächstes Jahr das Ziel Weltmeisterschaft.
0: Schauen wir mal. Also wenn die deutsche klappt, wenn ich bis dahin vernünftig trainiert habe, ja. Leider ist meine Trainerin nicht mehr hier, ich muss das dann online machen.
1: Ja,
2: okay. Mhm.
1: Sollen wir die mal grüßen? Wo ist sie denn?
0: Die ist in, oh Gott.
1: In weit weg.
0: Ich nehme an, dass sie jetzt gerade in Bulgarien ist.
1: Okay.
0: Ja. Grüße gehen raus.
1: Vielleicht hört man uns ja auch in Bulgarien. Schöne Grüße nach Bulgarien.
2: Schöne Grüße nach Bulgarien. Genau.
0: Ja.
2: Und du hattest ja vorhin Insta erwähnt. Wie heißt du denn da?
0: Mara Metzig. Also Metzig wird aber geschrieben MZCH. Das ist so mein Private-Ding. Es gibt natürlich aber auch vom Studio dann einen Insta-Account, wo ich dann schätzungsweise, wenn wir den eröffnet haben, hauptsächlich unterwegs.
2: Okay, aber den baut ihr gerade noch auf und da kann man euch dann demnächst einfach kontaktieren.
0: Kontaktieren kann man uns jetzt schon, ne? Aber da werden dann die Sachen gepostet, die im Studio stattfinden, genau. Das ist halt auch immer ganz nett, wenn die Schüler reposten oft auch. Das ist die beste Werbung.
2: Und das ist welcher Account?
0: Danzu.art.
2: Danzu.art.
0: Also ganz einfach.
2: Eigentlich ganz
1: da
2: einfach.
1: Da kann man also schon mal ein bisschen was sehen. Genau. Und ich überlege schon die ganze Zeit, zu welchem Song ich meine Übungskür machen würde und was zu Katrin passen würde. Hast du Vorschläge für uns? Du hast uns jetzt kennengelernt.
0: Katrin sehe ich eher bei einer sehr ruhigen Performance. Oh. In weiß übrigens.
2: In weiß?
0: Ja. Mm. Oder in hellblau.
2: Okay, ich bin gespannt.
0: Bei dir könnte ich mir auch Rage Against the Machine vorstellen.
1: Ja, danke.
0: Absolut.
1: Und Outfit?
0: Ja. Es wird jetzt kein Tütü werden.
1: Okay. Schade. Ich bin enttäuscht.
0: Da müsstest du in die Artistik-Schiene gehen. Die gibt's ja auch.
1: Ja.
0: Okay. Und da geht's. Es ist, also wenn ihr mal die Chance habt, auf so eine Meisterschaft zu gehen, wenn die irgendwo in der Nähe ist, dann guckt euch das mal an. Man sieht Wahnsinns-Performance. Also da, wo du im Zirkus deutlich mehr Geld für bezahlst, für anderthalb Stunden, kannst du da für weniger Geld den ganzen Tag Spitzensport sehen. In den wildesten Kostümen, in den wildesten Performances, mit toller Musik.
1: Aber es wird wahrscheinlich nicht so oft hier in der Gegend sein, oder?
0: Die letzte, also war jetzt in Dessau.
1: Ja.
0: Wir hatten, wie gesagt, eine hier in Osnabrück, dann hatten wir mal eine in Gießen, da bin ich auch gewesen. Ich weiß gar nicht, wo die dazwischen waren. Und die Weltmeisterschaften sind überall. Die letzte war in Argentinien, glaube ich.
2: Oh, wow.
0: Also, in Kanada war mal eine, das ist aber schon ein bisschen was her.
1: Katrin, wir fangen mal im Kleinen an. Wenn das hier nochmal in der Nähe ist, wir gucken erstmal, ob wir dann auch an der Stange landen.
2: Ja,
1: genau. Wer weiß.
2: Gucken wir, genau.
0: Also die Männer machen auch tolle Performances.
2: Also, du hast es gehört, Tobias.
1: Wie ist so das Verhältnis? Ist das eine sehr frauenlastige Sportart? Schon noch.
0: Ja. Es ist aber auch oft, Frauen sind kleiner.
1: Ja.
0: je kleiner du bist, desto näher ist dein Schwerpunkt an der Stange, desto, ich will nicht sagen, dass es denen leichter fällt, es ist für die genauso anstrengend, ja. Aber je länger du bist, desto weiter weg ist dein Schwerpunkt von der Stange und du musst richtig ackern. Mhm. Ne? Also jemand mit meiner Größe als Frau, ich bin so groß wie ein Mann mit meinen 1,80, mhm. Ich habe aber nicht die gleiche Kraft wie ein Mann. Ich muss richtig ackern, damit mein Arsch da oben hochkommt.
2: Das gucken wir uns jetzt mal auch an.
0: Ne? Wenn, also es gab
2: Mara Acker mit der Titel.
0: wenn man so, wir hatten mal eine Schülerin, die war sehr klein und petit und auch sehr flexibel. Ne? Die konnte man vor der Stange so zusammenfalten und dann einfach an die Stange packen und die blieb dann einfach da. Ne? Okay. Das ist schon cool. Mhm.
1: Aber trotz seiner Größe musst du das ja offenbar alles richtig gut machen, sonst
0: irgendwas
1: kommt man nicht
0: laufen.
1: In die Top 10.
2: Sonst irgendwas kommt man nicht so hoch in die Weltklasse.
0: Ja. Ich hatte ein tolles Kostüm, ich hatte die richtige Musik, ich hatte gutes Training.
2: Passte
0: und es
2: alles.
0: Spaß. Es passte halt alles. Ja. Passte gut zu mir. Ja, es muss halt zu den Menschen passen. So.
1: Super.
2: Perfekt. Mhm. Ja, dann herzlichen Dank, würde ich sagen.
1: Ja, großartige Folge mit dir. Viel gelernt. Ja.
0: Ich bedanke mich, dass ich hier war. Wild.
1: Ja, war aber cool, oder?
0: Ja, total.
1: Gut, dann drücken wir die Daumen für alles, was du vorhast in der Hasestraße in Osnabrück und auch mit Blick auf die Weltmeisterschaften. Alles
0: Vielen
1: Gute.
0: Dank.
1: Sagt man sowas wie Hals- und Beinbruch?
0: Lieber nicht.
1: Nee, sag mal nicht.
0: Also, ich wüsste es nicht, habe ich noch nie gehört.
1: Also gibt sich so ein festes Spruch. Gut Holz, irgendwas. Nein.
0: Nee. Gut Eisen, heißes Eisen und
1: alles gut.
2: Ich glaube.
1: Das war's für heute.

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1: Ich bin Tanja Wagner. Vor den geplanten Reformberatungen der Bundesregierung wächst der Druck von verschiedenen Seiten. Während Sozialverbände vor neuen Belastungen für Bürgerinnen und Bürger warnen, fordert der Verband der Familienunternehmer mehr Tempo. Er möchte sogar, dass der Bundestag in diesem Jahr auf die Sommerpause verzichtet.
2: Die Familienunternehmer machen sich Sorgen, dass die Reformpläne über den Sommer wieder zerredet werden. Verbandschefin Ostermann fordert deshalb, Reformen noch im August durch den Bundestag zu bringen. Gleichzeitig schlagen auch die Sozialverbände Alarm. Sie warnen vor Einschnitten bei Pflege, Rente oder anderen Sozialleistungen und befürchten, dass viele Menschen das Vertrauen in die Reformpolitik verlieren könnten. Schon jetzt sei die Stimmung in Teilen der Bevölkerung angespannt. Zoe Tassovali, Redaktion.
1: Der ukrainische Präsident Selenskyj bedauert die Ablehnung eines direkten Treffens durch Kreml-Chef Putin. Leider wählt die russische Seite erneut den Krieg, sagte Selenskyj in einer Videobotschaft. Die Antwort sei schwach und enttäusche sicher viele in der Welt. Als Ausweg forderte der Ukrainer erneut stärkere internationale Maßnahmen gegen den Kriegsgegner. Fast jeder vierte Bankkunde zahlt inzwischen mindestens 100 Euro pro Jahr für die Führung eines Girokontos. Das geht aus einer Umfrage des Vergleichsportals Verivox hervor. Besonders tief in die Taschen müssen der Umfrage zufolge Kunden der Sparkassen greifen. Über ein komplett kostenfreies Konto verfügt insgesamt knapp ein Fünftel aller Befragten. Bei der Übertragung von Fußballspielen sind die meisten Fernsehzuschauer nebenbei mit dem Handy beschäftigt. Das zeigt eine Umfrage von O2 Telefonica. Dort gab nur knapp jeder Vierte an, während der TV-Übertragung nichts nebenher zu machen.
3: Vielleicht kommentieren einige das Spiel in der WhatsApp-Freundesgruppe oder besprechen sonst was. Fast die Hälfte der Befragten chattet nebenher. Viele lenken sich auch ab. Gut, jeder Dritte ist auf Social Media, etwa jeder Vierte telefoniert, jeder Fünfte surft im Netz und jeder Sechste ist beim Online-Shoppen. Die Forscher sagen, Fußball sei einer der stärksten Treiber für mobile Datennutzung. Wenn Fußballspiele starten, steige der Datenverkehr. Nicht nur, weil viele das Spiel streamen, sondern auch wegen der nebenbei daddelnden Fußballfans. Ursula Winkler, Nachrichtenredaktion.
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5: Herzlich willkommen zu einer neuen Episode Typisch Osnabrück. Das sage wie immer nicht nur ich, die Cora Blanken, sondern auch Ingmar Bojes.
6: Einen wunderschönen guten Tag.
5: Ingmar hat auch dieses Mal wieder jemanden gefunden, der bereitwillig ins Studio gefolgt ist. Ingmar, wen hast du uns mitgebracht?
6: Heute haben wir Marvin Roman zu Gast. Der ist Gründer und CEO der Maze GmbH, einer Full-Service-Agentur, die sich auf die Bereiche Gaming und E-Sport spezialisiert hat. Und der Fokus kommt nicht von ungefähr. Marvin hat selbst eine Gamer-Vergangenheit, kann man sagen. Ich weiß nicht, ob er auch noch eine Gamer-Gegenwart hat. Das wird er uns vielleicht heute noch verraten. Jedenfalls berät er heute mit seinem Team Kunden bei der strategischen Erschließung des E-Sport-Markts und hat mit der E-Sport Factory in Osnabrück auch ein Gebäude aufgebaut, das Events, eine attraktive Bühne und Profi-Teams, ein professionelles Umfeld unter Wettkampfbedingungen bietet. Was das alles bedeutet, kann er viel besser erklären als ich. Herzlich willkommen, Marvin. Schön, dass du da bist.
7: Ja, vielen Dank, dass ich da sein darf.
5: Marvin, herzlich willkommen. Ich bin auch schon ganz gespannt auf alles, was jetzt kommt. Aber als erstes 7 aus 49. Alle, die uns schon häufiger gehört haben, kennen das. Ich glaube, Ingmar zieht heute ein Zettelchen und ich erkläre die Regeln. Es ist richtig. Es ist hochkompliziert. Wir haben eine Box mit 49 Fragen in, um, rund Osnabrück und Unternehmen und so weiter und so fort. Und wir ziehen willkürlich 7 daraus und stellen Sie Marvin und Marvin antwortet.
6: Und ich sage das mal vorweg, lieber Marvin, auf die folgende Frage lasse ich die Antwort arbeiten, weil ich weiß, du bist Workaholic, nicht gelten.
7: Oha.
6: Lieber Marvin, wie verbringst du ein perfektes Wochenende in Osnabrück?
7: Ja, oha, genau. Ich habe eine Frage, über die ich mich freue. Ist schwierig zu beantworten. Ich glaube, das V in meinem Namen, sagen meine Freunde immer, steht für vielseitig. Und deshalb habe ich sehr unterschiedliche Interessen und Hobbys. Ein paar kennt ihr ja. Dazu gehört neben Gaming auch ganz viel, was Kontrastprogramm dazu ist. Also irgendwie was draußen in der Natur machen, sei es Fahrradfahren, sei es so, ich sag mal, Outdoor-Adventures. Und eigentlich spende ich meine ganze Zeit immer irgendwie mit Aktivitäten, die irgendwie was Nützliches ergeben. Also Tierschutz, Rettungsdienst, alle möglichen Sachen. Und ich habe eigentlich ganz selten ein Wochenende, wo ich wirklich sage, jetzt fahre ich in eine Eisdiele. So. Also es ist immer irgendwie verbunden mit irgendwas zu tun und tatsächlich kann ich dabei auch am besten abschalten. Also so dieses entspannte Rumliegen oder jetzt irgendwie mal was machen, was eigentlich keinen Sinn hat. Das klingt jetzt so doof, ne? Auch ausruhen oder mal den Kopf abschalten hat auch Sinn. Das funktioniert bei mir nicht. Deswegen muss ich immer irgendwie was machen, wo ich auch meinen Kopf brauche und was einen Sinn ergibt. So, das, ja, ist so, glaube ich, so die Zusammenfassung.
8: Und über diese Rettungssanitätergeschichte müssen wir nachher unbedingt sprechen. Ich habe mir das als Stichpunkt aufgeschrieben. Über den Tierschutz würde ich ganz gerne jetzt direkt einhaken. Wo bist du denn da tätig?
7: Ja, ganz unterschiedlich. Seitdem ich denken kann, mache ich was mit Tieren und gerade so Rettung für Tiere in Not. Und seit jetzt über einem Jahr, seit anderthalb Jahren, um genau zu sein, in meinem eigenen Verein, nämlich den Murmel Hilft e.V., den habe ich gegründet, nachdem meine mein Seelentier Murmel, meine Katze, verstorben ist. Mhm. Dazu kommt auch dieses Tattoo auf meinem Arm, was ihr jetzt sehen könnt, die Zuschauer oder Zuhörer leider nicht. Ich mag gar keine Tattoos. Ich habe immer gesagt, also ihr kennt ja den Spruch, Tätowierte sind Assis. So, und das war für mich immer Programm. Ich habe gesagt, niemals Tattoo. Ich bin hier so ein Reinhäuter. Und ich habe immer geschworen, wenn die Katze mal geht, dann kommt die irgendwo auf meinen Körper. Jetzt habe ich ein Katzentattoo. Perfekt. Und ich habe auch gesagt, wenn die Katze mal geht, dann soll sie weiterleben. Und so tut sie das jetzt in Form eines kleinen Vereins mit ein paar wenigen Mitgliedern, die ganz aktiv sind und Tiere in Not retten. Also wenn irgendwo ein Tier verloren ist, dann suchen wir es mit Wärmebilddrohnen. Wenn ein Tier verletzt ist, fahren wir zu jeder Tag- und Nachtzeit los. Und ja, das ist so der Verein konzentriert sich mehr so auf die Unterstützung im wirklich Akutfall und nicht um jetzt Tierpflege oder das, was auch Tierheime teilweise machen, dass sie viele Tiere aufnehmen, sondern eher so wirklich Akuthilfe.
8: Ich könnte jetzt schon die nächsten 25 Minuten darüber weitersprechen, aber wir sind erst bei der ersten Frage. Ich muss jetzt hier leider...
6: Ich hätte auch noch eine Frage zum Thema Fahrradfahren gehabt. Ja. So kommen wir nicht weiter.
8: Es wird zu weit. Wir müssen dir eine Frage stellen, eine weitere. Du musst ein Willkommensgeschenk für einen neuen Kollegen besorgen, das typisch Osnabrück ist. Was wäre das?
7: Tatsächlich machen wir das ja teilweise auch für Kunden. Ich hätte vor ein paar Jahren, war das so dieser Klassiker, die Schokopralinen. Wie heißen sie?
6: Die himmlischen.
7: Die himmlischen, genau. Das war immer so ein Standardding. Ihr kennt ja, meine Mitarbeiter sind auch ein bisschen jünger, deswegen ist es mittlerweile eher Gutscheine für Aktivitäten. Und da auch ganz unterschiedlich, um da jetzt keine Anbieter zu nennen, aber vom Escape Room über Boulderhalle, was auch immer. Also irgendwie andere Locals supporten, die irgendwie was Ähnliches, Aktives machen. Ja, sowas.
8: Und du hast es schon aufgezählt, da gibt es in Osnabrück ja so einige.
7: Ja.
8: Das haben wir. Und Ingmar hat einen dritten Zettel.
6: Was muss man in deinem Unternehmen unbedingt gesehen haben? Ich war länger nicht mehr da, bin jetzt auch gespannt.
7: Ich glaube, also ihr würdet mir wahrscheinlich zustimmen, wenn man sagt, das ist jetzt nicht so das standardmäßige Unternehmen. Also jetzt so mit Besprechungsraum und irgendwie eine coole Kantine. Wir haben leider keine coole Kantine, das steht noch auf dem Plan, das wäre cool. Ich glaube, so unseren Eventraum, wenn man mal so gar nichts mit Gaming zu tun hat und dann erstmal so eintaucht in diese, es hat ja einen ganz eigenen Look und eigentlich vieles. Also die Älteren unter den Zuschauern oder Zuhörern würden wahrscheinlich eher so sich im Retro-Raum wiederfinden, wo wir so Konsolen aus den 80ern, 70er, 80er, 90er haben. Das ist so ein Zeitreiseraum, der ist sehr cool. Den empfehle ich auch immer, aber ja.
6: Kann man da als Gast einfach rein? Also können die Leute zu dir kommen und sagen, ich möchte da mal eine Stunde verbringen und eine Zeitreise machen? Oder?
7: Nee, das so tatsächlich nicht. Wir sind weniger so ein Internetcafé, sondern mehr so ein Unternehmen. Aber du kannst jederzeit einfach vorbeikommen und fragen und dann ist eigentlich immer ein Kollege da, der dir das zeigt. Also wir haben auch mal Fußgänger, die sich verirren oder Fahrradfahrer, die an der Hase langfahren und sagen, ah, was ist das denn hier? Und denen zeigen wir das dann mal so einfach, weil es cool ist. Und dieser Zeitreiseraum, da läuft tatsächlich eine Uhr. Ich glaube, wir haben jetzt logischerweise den 7. Mai 1998 und wir bauen den immer so weiter, dass in dem Jahr, in was wir gerade haben, wirklich auch die Technik dazukommt, die es damals gab. Mhm. Ja, ist spannend.
8: Was wir vielleicht auch noch sagen müssen, damit die Zuhörer, die bei euch noch nicht gewesen sind, sich das so grob vorstellen können, das ist ein altes Fabrikgebäude. Ursprünglich, ne?
7: Ja, es ist auf so einem Fabrikindustriegelände mit so einem großen, doch prägnanten Schornstein, aber im Endeffekt ist es ein Verwaltungsgebäude, was wir dann umgebaut haben und was jetzt nach alter Fabrik aussieht.
8: Kann man auch machen.
6: Habe ich das eigentlich richtig in Erinnerung, dass ihr auch so einen richtigen Regieraum habt für die Übertragungen, die ihr macht? Weil das ist mir jetzt sofort ins Gedächtnis gekommen.
7: Das hättest du jetzt gecallt als Tipp, was man sich angucken muss. Ja, das ist ja sehr technisch da oben, genau. Aber das ist so, mein Kollege sagt immer, das Gehirn der eSport Factory, weil da alle Kabel, über 9 Kilometer Kabel in der eSport Factory verlegt. Und da kommen alle Signale zusammen. Das ist so das... das Gehirn nennen wir es. Ja.
6: Aber als ich da war, gab es diesen Zeitraum auch noch nicht.
7: Nee, das kann sein. Das genau.
8: Nee, den kenne ich auch noch nicht tatsächlich.
7: Da ja, musst den finde
8: ich auch mal spannend. Unbedingt. Ja, Ingmar und ich haben eine lange Bucketliste.
7: Das stimmt, das glaube ich.
8: Was machst du, wenn du den Kopf frei bekommen willst?
7: Oh, das, ja. Also ich habe ja gerade schon erzählt, um mich zu entspannen, brauche ich was den Kopf beschäftigt. Mhm. Und so richtig gut entspannen kann ich beim zum Beispiel Schießen, etwas, wo man sich ganz doll konzentrieren muss, also sportliches Schießen. Genau. Sowas ist gut, auch gerade wenn man vielleicht noch seine Atmung kontrollieren muss, potenziell mit etwas Gefährlichem hantiert, wo man also wirklich auf sich selbst achten muss und auf die Umgebung achten muss. Das tut mir sehr gut, um zu entspannen. Aber wie gesagt, auch alle anderen Aktivitäten, die irgendwie so ein bisschen den Kopf beschäftigen und wo man sich braucht, aber auch mit dem Körper vielleicht ein bisschen in Einklang sein muss. Das ist sowas, womit ich mich gut entspannen kann.
8: Hm. Ich kann das gut nachvollziehen. Ich mache dann so Gartenarbeit. Putzen.
7: Auch super. Auch. Rasenmähen sieht man den Erfolg sofort. So. Ist ganz weit oben bei mir.
8: Gleich werden wir eingeladen zu ganz vielen Menschen.
6: Zum Rasenmähen. Rasenmähen finde ich auch gut. Also finde ich auch total entspannend und ist echt immer so ein Quick Win.
7: Genau, ist so.
6: Es kommt natürlich bis auf die Größe des Rasens an. Welches Gebäude ist für dich besonders typisch Osnabrück?
7: Für mich ist das Rathaus besonders typisch Osnabrück, haben wahrscheinlich alle gesagt, oder?
8: Nee, alle nicht, aber es sagen tatsächlich viele. Aber es ist ja auch schön.
7: Ja, also ich kann mich an meine Zeit als Kind erinnern. Ich war früher als Kind, bin im Landkreis groß geworden, bin im Landkreis zur Schule gegangen und für mich war Osnabrück immer so das Mysterium. Mhm. Osnabrück, die sich in Osnabrück auskennen, das waren die Coolen und ich war immer selten in Osnabrück. Wir haben Bramsche und so, solche tollen Städte. Und da war ich selten in Osnabrück und ich kannte gar keine Straße und es war mir alles unbekannt und ich hatte aber immer dieses Bild vom Rathaus im Kopf. Das hatte ich wohl mal irgendwo als Kind vielleicht auf einer Veranstaltung oder sowas gesehen. Und immer, wenn ich an Osnabrück gedacht habe, habe ich so diese Rathaustür und sowas im Kopf. Und das ist irgendwie bis heute geblieben, obwohl ich jetzt Osnabrück natürlich deutlich besser kenne und wahrscheinlich wie ein Osnabrücker kenne, war das früher für mich immer so das kindliche Bild, war das Rathaus. Weiß auch nicht warum.
6: Das ist erstaunlich, weil ich dachte, als du sagtest, aus meiner Kindheit, ich war zu 100% sicher, jetzt erzählt er, dass er Steckenpferd reiten toll fand, aber da du ja aus dem Landkreis kommst, hast du diese Verbindung zum Rathaus gar nicht und insofern ist erstaunlich, dass es für dich trotzdem so prägend gewesen ist.
8: Ja, und die Tür ist ja tatsächlich auch so alt. Also die ist ja auch schon hunderte von Jahren alt, ist ja noch die originale Tür. Ingmar, du musst mir helfen.
6: Du kannst jetzt diese sechste Frage ziehen, wenn du Zeit hast.
8: Ich habe es bis 5 geschafft. Ich finde, das ist auch mal, ja, danke. Stell dir vor, du könntest einen Tag lang in der Vergangenheit leben. Welches Ereignis deiner Unternehmensgeschichte würdest du gerne miterleben? Jetzt hast du das

0: gewesen, das ist so mein Traum. Also mit viel Kohle in den 80ern unterwegs, das wäre mein Ding. Und so die 80, in den 80ern, die Anfänge der ersten Computerspiele-Turniere, wenn wir uns jetzt wieder zurückspannen auf mein Business oder unser Unternehmen, dann wäre das sicherlich was, wo ich gerne damals auch gerade in den USA unterwegs gewesen wäre und da mal so den Spirit miterlebt hätte.
1: In diesen Anfängen quasi.
0: Ja, genau, in den richtigen Anfängen, ja. Ja. Das wäre auch cool, jetzt sagen zu können, ich war damals dabei. Aber da wäre ich jetzt schon wieder so alt, dass mich keiner ernst nehmen würde. Ist jetzt auch schon an der Grenze, deswegen...
2: Bitte?
0: Ja, nee.
1: Alle, die vor 1990 geboren wurden, sinken jetzt verschämt den Kopf.
0: Also in meiner Branche bin ich Opa. Das ist einfach so.
1: Du hast mal erzählt, deine Mitarbeitenden nennen dich Boomer. Das fand ich spannend.
2: Ja, das Alter, verstehst du, was für Jahrgang bist du?
0: 91 geboren.
2: So.
1: Ja, so. Ja, für alle jetzt. Irgendwann ziehst du einfach eine siebte Frage.
2: Nee, damit ich habe schlechte Laune. Ja. Wollte dich aber noch einmal fragen, gibt es irgendwie ein Retro-Spiel, wo du sagst, das finde ich richtig cool, das ist mein Ding.
0: Was ist für dich Retro?
2: Pac-Man,
0: ja. Space Invader.
2: Ja.
0: Das wäre so das, wo ich jetzt zuerst sagen würde, alt, das will ich jetzt spielen. Also, wenn ich jetzt die Wahl hätte, ja.
1: Was ist das für ein Spiel? Jetzt musst du mir kurz helfen. Ganz kurz.
0: Es ist quasi im Weltraum und du musst, feindliche Raumschiffe oder Pixel zerstören. Bist selber so ein Raumschiff und fährst eigentlich nur von links nach rechts und schießt gleichmäßig solche Raketen. Ist sehr anfänglich. Aber in den höheren Leveln auch sehr anspruchsvoll. Also wie alle Spiele damals. Ja. Da war die Frustschwelle noch nicht so, also sie war hoch.
2: Ja, absolut. Schade, dass ich heute meine Space Invaders Socken nicht anhabe.
0: So, das wäre hier was gewesen.
1: Das glaube ich doch jetzt nicht.
2: Wirklich?
1: Nein.
2: Ich habe auch Tetris-Socken. So, egal. Vervollständige bitte den Satz. Wenn ich morgens in mein Unternehmen komme,
0: sage ich, wenn ich gute Laune habe, erstmal allen Kollegen Hallo. Und ziehe mir die Schuhe aus. So im Büro, ich laufe immer ohne Schuhe rum. Also nicht auf dem Flur, sondern so bei mir im Büro. Ach. Das ist dann so wie, ich kenne ja mein Büro, da ist Teppich und so, das ist wie Wohnzimmer.
1: Ja.
0: Und deswegen ist das so, fühle ich mich wohler.
1: Das erinnert mich an Mad Men. Kennst du die Serie?
0: Nee.
1: Ja, da also zieht der Chef auch immer die Schuhe im Büro aus. Ja, ist immer ganz gemütlich, ist ein ganz netter Chef. Ja, okay, kann ich nur Gutes von erzählen.
0: Ist bei mir meistens auch so.
1: Ja, okay, finde ich spannend. Also fühlst du dich auf jeden Fall wohl in deinem Unternehmen.
0: Genau, wir fühlen uns alle wohl, das machen ja auch Gäste bei uns und Mitarbeiter teilweise auch. Aber mir ist wichtig, dass ich mal alle gesehen habe morgens. Ist ja auch ein kleines Team. Ich muss da jetzt nicht durch ewige Quadratmeter schreiten. Aber ich sage schon eigentlich morgens immer einmal Hallo und dann geht es den Schuhen an den Kragen.
1: Sehr schön. Lass uns ein bisschen noch über dein Unternehmen sprechen. Wir haben jetzt schon viel Mysteriöses gehört. Also es geht ums Gaming, das wissen wir jetzt alle mittlerweile. Ihr sagt ja, ihr seid eine Full-Service-Agentur, hat Ingmar ja vorhin angekündigt schon, im Bereich E-Sport und Gaming. Und ich habe im Kopf aus unseren Gesprächen, ihr habt ja auch relativ große Kunden, also im Automobilbereich, auch der DFB, das sind jetzt ja nicht so typische Gaming-Kunden. Also die haben ja eigentlich mit Spielen jetzt gar nichts zu tun. Kannst du mal sagen, was macht ihr denn für solche Kunden überhaupt?
0: Also im Endeffekt ist ja für viele Unternehmen interessant, eine junge Zielgruppe zu erreichen. Sei es jetzt, um ihnen Produkte zu verkaufen, sei es, um sie als Mitarbeiter zu gewinnen oder sei es generell einfach aus unternehmerischen Zielen notwendig, diese jungen Menschen eben zu erreichen. Und da helfen wir weiter und machen authentische Konzepte. Und das ist auch ein ganz wichtiges Wort in dem Zusammenhang, wie man da so einen Schritt in den Markt wagen kann, sage ich mal. Und also ich habe das letztens noch im Bewerbungsgespräch gesagt, wir machen viele Sachen auch das erste Mal. Also ist jetzt nicht, dass wir zu allem Ja sagen können wir, aber es gibt bei uns Anfragen, auch gerade in der Branche, wo man eigentlich denkt, ja, können wir nicht, aber machen wir jetzt das erste Mal. Und so war es auch zum Beispiel bei diesen Bauprojekten, dass wir für verschiedene andere Institutionen, unter anderem auch Volkswagen, du hast ja gerade genannt, in Wolfsburg jetzt das House of Gaming bauen bzw. konzipiert haben und da die ganze Beratung gemacht haben. Und da entsteht jetzt eben im ehemaligen Lamborghini-Pavillon ein Gebäude, was sich nur an, Gaming-Interessierte richtet, aber auch natürlich viele junge Familien, die dorthin kommen, um ihr Auto zum Beispiel abzuholen. Und ja, solche Projekte machen wir dann einfach mal und haben das vielleicht vorher selber noch nicht gemacht, obwohl wir ja mit der E-Sport Factory eine ganz gute Referenz haben. Aber da kommen dann komische Anfragen zustande und das ist ganz unterschiedlich.
2: Seid ihr damit so einzigartig? Seid ihr einfach besonders kompetent? Das seid ihr sowieso, das weiß ich natürlich. Aber wie landen solche Anfragen bei euch? Wie kommt das?

0: zustande? Oder gibt es einfach keinen Wettbewerber in dieser Kategorie?
1: Der Wettbewerb ist sehr klein. Also wir sind vielleicht ein Unternehmen von einer Handvoll Unternehmen in Deutschland, die ich anrufen würde, wenn ich sowas vorhätte. So, also ernstzunehmender Wettbewerb. Und wir sind sehr professionell in der Branche. Das muss man sagen. Also das habe ich auch gelernt. Ich habe einen großen Verlag aus München, die können das, was wir auch machen im Bereich Video selber. Und manchmal fragen die bei uns Produktion an, dann machen wir für die Aufträge. Und dann habe ich irgendwann mal den Geschäftsführer gefragt, warum macht ihr das nicht selber? Und dann hat der mir total ehrlich und cool eigentlich gesagt, ja, wir wollen, also wenn es besonders gut werden soll, kommen wir immer zu euch, weil ihr euch an Deadlines und sowas haltet.
2: Wo so, man sich so als Unternehmer genau, fragt, so,
1: ja, okay.
2: Normal?
1: Genau, und das ist in der Branche halt nicht so normal. Es sind sehr viel junge Unternehmen, sehr viel junge Gründungen. Und ich habe es ja gelernt, hier in Osnabrück mit lokalen Kunden, ganz normal als Agentur, so hat es damals angefangen, ohne das Thema Gaming. Und da war das halt basic, also auf E-Mails werden zeitnah geantwortet. Das Wort, was wir geben, das zählt und Verbindlichkeiten sind Verbindlichkeiten und Absprachen sind Absprachen. Aber das ist halt gar nicht überall so. Und ich habe gemerkt, dass wir durch diese Professionalität im Unternehmen, die hier jeder, der gerade zuhört, sagen würde, das ist doch normal, in der Branche richtig gut ankommen. So, und das spricht sich rum. Dann sagt ein großes Unternehmen, ja, also wir vertrauen denen, die sind super, die sind vielleicht auch schon vorher mal mit einem anderen Unternehmen nicht so zufrieden gewesen. Mhm. Und solche riesen institutionellen Unternehmen, die finden uns, also könnt ihr euch vorstellen, also bei Volkswagen jetzt irgendwie versuchen, was zu platzieren als kleiner...
2: Rufst jetzt da nicht an.
1: Nee, da kommst du ja gar nicht an die richtigen Leute und die kommen dann bei uns immer im Infopostfach an. Ach. Und die Anfrage von denen, das ist auch eine lustige Anekdote, ich will es nicht so weit ausführen, aber die habe ich dann 3 Wochen nicht beantwortet, weil ich dachte, wäre Scam. Und dann haben die irgendwie nochmal geschrieben, dann haben sie angerufen und ja, ob wir da nicht doch noch Interesse hätten und das. Und dann habe ich gedacht, ja, okay, dann scheint das wohl ernst zu sein, wir sollen da irgendwas bauen. Ja, das war wirklich, weil ich es ja selber nicht geglaubt habe. So.
2: Ja, cool. Ja. Aber es ist eine super kreative Geschichte. Also das, was ja deinem Gehirn, wie du gesagt hast, höchstwahrscheinlich sehr entgegenkommt, da kreativ zu arbeiten, was Neues nachzudenken. Das ist das eine, also dieses Unternehmen, was ihr habt. Und das andere ist eben auch dieser besondere Raum, die eSports Factory, von der wir jetzt ja auch schon gehört haben. Da gibt es nicht nur diesen Retro-Raum, sondern auch die Regie. Ihr übertragt da Events. Kannst du zu dem Teil des Unternehmens, weil der auch sehr zentral ist und das ist, was hier in Osnabrück viele Menschen natürlich vor allem kennen, die eSports Factory als besonderes Gebäude und als besonderen Ort noch mal ein paar Worte verlieren?
1: Ja, hat sich auch sehr gewandelt. Ursprünglich, die ganze Geschäftsidee hat ja angefangen, dass wir da einen Hobbyraum, viele kennen die Geschichte, bauen wollten mit ein paar Kumpels, also damaligen Gründer, haben gesagt, da machen wir jetzt unser Gaming-Raum rein und zocken da. Und dann haben wir irgendwie festgestellt, wir sind ja eben auch berufstätig, wir können das eh nicht so oft nutzen, lass das vermieten. Dann haben wir gesagt, okay, aber dann brauchen wir doch irgendwie Schlafräume und so weiter, dann ist das eskaliert und dann haben wir die eSport Factory so gebaut, wie sie jetzt ist.
2: Mit 18 Schlafplätzen, ne?
1: Mit, ja, da kommst du nicht mehr mit hin, das sind mittlerweile deutlich über 30.
2: Ach, okay.
1: Und das ja, ist im Moment ein Anlaufpunkt für jeden, der irgendwie was mit Gaming und eSport in Berührung steht oder zu tun haben möchte. Früher war das dann mal gedacht im ersten Case für Profiteams. Nur Profiteams, die sollen hier hinkommen zum Trainieren. Ist auch nach wie vor, aber da hat Corona auch den Markt sehr verändert. Jetzt mittlerweile haben wir, glaube ich, 90% B2C-Kunden. Also einfach Gaming-Interessierte, die dort ihre LAN-Party feiern, mit Freunden sich treffen, Junggesellenabschiede, alles mögliche von A bis Z. Und das ist jetzt so die Hauptausrichtung. Also wir machen wirklich, eigentlich haben wir für jeden was im Portfolio, der einfach irgendwie ein bisschen spielen möchte mit seinen Freunden. So. Und meistens dann halt irgendwie ein paar Tage länger, weil sie dann auch übernachten oder weil sie es mit irgendwas verbinden. Und das ist die eSport Factory, ja.
2: Mit Gaming verbindet man ja häufig oder viele Menschen, ich sag so, viele Menschen verbinden da ja häufig nicht auch immer was Gutes mit, sondern Chips essen, voll aus der Welt rauskatapultiert sein, nichts mehr auf die Reihe bekommen. Du hast ja selber schon in jungen Jahren das Gaming für dich entdeckt und hast da aber auch viel Positives rausgezogen. Also du hast, kann man das sagen, du hast auch Karriere im Gaming gemacht am Anfang?
1: Ja, wahrscheinlich schon für damalige Verhältnisse. Nicht monetär, das hat sich damals noch nicht so gelohnt, aber ich war schon sehr gut in einigen Titeln und habe viel Zeit investiert, das hast du hier auch richtig umschrieben und viele Diskussionen und viele Streits mit meiner Mama gehabt, Grüße gehen raus, die hört sich das bestimmt an und Ja, das, es ist nicht immer alles positiv. Also wir reden da über Konsum, über Nutzungsverhalten. Ich mache jetzt selber gerade ein Projekt mit jungen Leuten und da sind einfach Zeiten, die sie mit Medien verbringen, am Handy sind, natürlich auch auf jeden Fall kritisch zu beachten. Und wenn ich jetzt, bin leider noch kein Papa, mal Papa werde, dann ist das sicherlich auch ein Thema, wo ich kritisch wäre und nicht sage, hier, spiel mal die ganze Nacht durch und morgen früh Schule. Ich hatte damals die Streits mit meiner Mama auch zu Hause, ne? Aber ich muss sagen, mein Unternehmen ist daraus entstanden, weil ich mich damals über das Gaming, ich habe damals Clan-Webseiten gebaut und so weiter, mich ins Thema Webdesign und Webentwicklung eingearbeitet habe. Und das wäre sicherlich nicht passiert, wenn ich nicht gespielt hätte. Genauso wie das Interesse für Sprachen.
2: Du kannst Russisch dadurch.
1: Ich habe damit, also nee, ich habe Russisch als zweite Fremdsprache in der Schule gehabt.
2: Okay.
1: Hat mir dann aber im Internet viel geholfen, zumindest um die Beleidigung zu verstehen. Und genau, also das grundsätzliche Interesse für Sprachen, gerade Englisch oder vielleicht auch Russisch, aber auch andere, die werden natürlich auch gefördert, weil im Endeffekt ist es sehr international. Man spielt selten nur mit Deutschen, sondern eher auf internationaler Ebene. Und ja, das hilft dann schon bei der einen oder anderen Diskussion online.
0: Was für positive Effekte kann Gaming noch haben? Wir haben eben so ein bisschen kritisch drauf geguckt, aber es gibt ja auch durchaus Dinge, die man davon lernen kann, die man davon mitnehmen kann.
1: Ja, um das jetzt nicht so hochgestochen zu beantworten, da gibt es natürlich auch tausende Studien, die sagen, da wird Reaktionsverhalten, räumliches Denken gefördert und so weiter. Da ist, glaube ich, eine Menge dran. Gibt es dann aber auch wieder Studien, die sagen, schadet auch, wenn man es übermäßig macht. Also ich glaube, gerade so, wenn man jetzt die Fakten nimmt, also einfach kommunikativ, weil ganz wenig Spiele sind halt Singleplayer-Spiele, wo man alleine vor sich hin spielt, sondern es ist meistens mit anderen, man muss sich absprechen. Ich habe das damals auch schon mal erzählt. Ich war damals bei einem Online-Rollenspiel, wo man mit 40 Leuten zusammenspielt, Raid Lead, das heißt, ich war so gesehen der Gruppenleiter von dieser Gruppe. Ich war sehr jung und da waren aber auch Leute dabei, die meine Väter hätten sein können oder Mütter. Und mit dieser Gruppe hast du ein Ziel, nämlich einen Boss zu bekämpfen und du musst diese Gruppe koordinieren. Und da habe ich mit sehr jungen Jahren schon gelernt, okay, du kannst jetzt nicht Kritik äußern, indem du die Leute anpfeifst. Du musst das konstruktiv machen, du musst auf Befindlichkeiten eingehen, du musst irgendwie diese, ja, Gruppe irgendwie auch harmonisch halten. Und diese Sachen, die würde man jetzt gar nicht zuerst, das habe ich erst mit der Zeit gelernt, dass ich solche Sachen wahrscheinlich damals schon gelernt habe, als ich ja im Kinderzimmer diesen Raid-Lead oder diesen Raid koordiniert habe. Ja.
2: Klassische Führungsaufgaben.
1: Ja, genau, so Soft-Skills oder sogar Hard-Skills, die man da wahrscheinlich schon oder zumindest die Grundlage dafür gelegt hat.
2: Ja. Unheimlich spannend, das mal von der Perspektive auch auszusehen. Es kommt sicher immer auf das Setting drauf an, ne? Und was man sonst halt eben drumherum an Familie mitbekommt und an Aufmerksamkeit und so weiter.
1: Absolut, ja.
2: Ja. Apropos Aufmerksamkeit, Familie, Mensch, da würde ich gerne nochmal eine Brücke schlagen. Ich habe mir eure Webseite angeguckt, da ist der Über-uns-Text dran. Der ist relativ kurz. Was viel und groß und breit ist, sind aber die Fotos von deinem Team. Du hast alle im Team, sind alle aufgeführt, alle mit großen Fotos und darüber prangt ein Zitat von dir: Mit tollen Menschen tolle Projekte machen, das ist Maze.
1: Ja,
2: finde ich so einfach, wie doch so aussagekräftig. Steht in deinem Unternehmen Mensch immer und komplett im Fokus?
1: Ja, ich mache das Ganze, ich tue mir diesen Stress nur an, weil ich Bock habe, mit coolen Menschen zu arbeiten. Und sobald ich merke, dass ein Projekt, das klingt jetzt auch wieder so nach einem Luxusproblem, aber ich meine, ich kann mir die Leute aussuchen. Für mich war es ganz wichtig, ich habe auch nicht immer in der Berufswelt gute Erfahrungen gemacht, gerade in meiner jüngeren Zeit. Und für mich war immer klar, dass mir das Team das Wichtigste ist. Und ich sage es auch immer in Bewerbungsgesprächen, dass ich gerne bei mir im Unternehmen Mitarbeiter wäre. Weil die halten schon sehr zusammen, die springen voll füreinander in die Bresche. Ich habe ja immer die Rolle Chef, so, die werde ich auch nicht ganz los. Jetzt sagen wahrscheinlich, würden alle Kollegen sagen, ja, nee, du gehörst schon zum Team. Aber man ist halt einfach in der Hierarchie einer drüber. Und ich merke das so cool, auch auf der Mittagspause, das ist ein richtig cooles Team. Und ich umgib mich unheimlich gerne mit diesen Menschen auf der Arbeit und das ist für mich das Wichtigste. Der Rest ist austauschbar für mich.
2: Und du hast auch gesagt, du umgibst dich nicht nur bei der Arbeit mit Menschen, sondern eben auch in deiner Freizeit. Du bist Rettungssanitäter, hast das selber gemacht. Das ist aus einem Praktikum heraus entstanden und bist so dreimal im Monat in Stadt und Landkreis als solcher unterwegs. Tatsächlich hast auch gesagt, dass dir das menschlich ganz, ganz viel gibt. Mhm. Ich möchte ganz kurz auf ein Projekt hinweisen, was so zeigt, wie du dieses wiederum mit dem Gaming, mit dem, was du weißt, verknüpfst, nämlich mit einem Herzensprojekt von dir. Das nennt sich Defi League. Erzähl mal, was das ist, bitte.
1: Genau, ja, genau. Das ist ein gutes Beispiel, wo man wieder beide Welten verknüpfen kann. Präklinische Notfallmedizin bzw. Gesundheitssystem mit Gaming. Und wir haben hier die Herausforderung, wie viele andere Landkreise und Städte auch, dass wir unheimlich viele AEDs, also Defibrillatoren, haben, die bei lebensbedrohlichen Herzrhythmusstörungen lebensrettend sein können. Gerade so in den ersten 1 bis 3 Minuten sind das die Dinger, die wirklich darüber entscheiden, ob das Leben weitergeht und wie das Leben weitergeht, und nicht erst der Rettungsdienst, weil der ist meist zu spät. Hier in der Stadt kann man noch Glück haben, gerade im Landkreis, wenn es dann mal wirklich 8, 9, 10 Minuten dauert, dann ist da die Prognose nicht ganz so gut. Und leider ist es so, dass diese AED-Geräte bis vor kurzem, das soll sich jetzt demnächst mal ändern, keine Registrierungspflicht hatten. Das heißt, man kann sich so ein Ding zu Hause hinhängen oder hier in der Firma hinhängen. Viele Unternehmen haben so ein Gerät, Banken haben so ein Gerät. Man muss es aber nirgendwo registrieren oder melden. Und dementsprechend weiß auch keiner, dass es da ist. Auch nicht die Leitstelle. Also wenn ich 112 anrufe und sage, hier ist wer zusammengebrochen, und die würden mir gerne sagen, hol den AED, der hängt eine Wand weiter, dann wissen die einfach gar nicht, dass der da ist. Und das versucht der Landkreis als auch die Stadt zu erfassen. Und ich habe mir das Projekt Defi League einfallen lassen, um einfach spielerisch dieses Thema zu lösen. Und wir animieren jetzt junge Leute, nicht nur junge Leute, auch ältere Leute, diese Geräte zu suchen, ein Foto davon zu machen und auf der Plattform hochzuladen. Damit sammelt man dann Punkte. Das sind virtuelle Lose, und am Ende kann man sich damit Belohnung sichern. Also wir haben das Ding gamifiziert und damit jetzt schon mehrere hundert Geräte in den letzten 2 Wochen gefunden. Also das,
0: super Idee.
2: Toll, ne?
1: Ja, das genau, finde ich auch toll, dass es klappt. Und es ist mal nicht gamifiziertes am Bildschirm, sondern eben in der Natur und draußen. Und egal, ob man jetzt proaktiv auf die Suche geht und mit dem Fahrrad losfährt oder das nur nebenbei macht, auch ihr beiden seid herzlich eingeladen, einfach mitmachen.
2: Auf jeden Fall. Marvin, du hast uns noch was mitgebracht, was typisch Maze ist.
1: Typisch Maze, genau, das sind unsere Oshibori-Tücher. Kennt ihr Oshibori-Tücher?
2: Nein.
1: Kriegt ihr manchmal so in japanischen Restaurants gereicht oder in guten Hotels. Das sind so kleine, warme Handtücher. Jetzt hier sind sie nicht warm, ja, weil wir hier keine Heizmöglichkeit hatten. Und wir haben mal zu viele bestellt. Das ist einer Kollegin passiert, die leidet ja heute noch unter dem Trauma. Wir wollten 300 Stück, wir haben zigtausende bestellt. Und wir haben sie aber gebrandet als Time to Wipe. Und Wipen ist was Negatives im Gaming, da stirbt man nämlich. Also da ist so ein Gruppenwipe ist halt,
2: okay.
1: Wipe out. Dann ist man halt, muss man von vorne anfangen. Und diese Wet Wipes, die verteilen wir an unsere Kunden. Ich habe mir das damals bei der Lufthansa abgeguckt, und wir haben diese Wet Wipes gamifiziert, und jeder Gast bei uns bekommt so ein feuchtes Baumwolltuch, was gut riecht, womit man sich ein bisschen erfrischen kann. Und ja, die haben sich so einen Namen gemacht mittlerweile, und jeder nimmt immer diese Dinger mit, weil die gut hilfreich sind auf Reisen und so weiter. Und das ist irgendwie so ein Produkt, was eigentlich gar nicht Gaming ist und was auch gar keiner auf dem Schirm hat, dass man das jetzt braucht. Kann ich euch nur empfehlen, immer in der Tasche haben, ein Oshibori der eSport Factory.
0: Wunderbar.
2: Das perfekt. Ist total super. Wir danken dir, dass du uns deine Geschichte erzählt hast, und zwar mit etwas, was Ingmar dir mitgebracht hat.
0: Natürlich haben wir auch ein Geschenk für dich, das typisch Osnabrück ist. Steht sogar typisch Osnabrück drauf, weil es die typisch Osnabrück Regionalbox mit einer ganzen Reihe Leckereien, sowohl aus der Stadt als auch aus dem Landkreis.
1: Ich danke euch.
0: Wir danken dir. Marvin, schön, dass du da warst. Und es wird echt höchste Zeit, dass ich mal wieder bei euch vorbeischaue, habe ich festgestellt.
1: Ihr seid eingeladen.
0: Vielen Dank.
2: Dankeschön. Liebe Hörerinnen, liebe Hörer, das war's mit dieser Episode. Und wenn ihr wissen wollt, wo die Hase langläuft, dann hört nächstes Mal wieder rein. Tschüss, bis dahin.
0: Tschüss.
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1: Ich bin Dirk Zeitler. Es gibt etwas mehr Hoffnung für viele schwerkranke Menschen auf den Wartelisten. In den ersten 5 Monaten des Jahres wurden in Deutschland mehr als 1400 Organe gespendet. Gut 12% mehr als im Vorjahreszeitraum, das teilte die Deutsche Stiftung Organtransplantation mit. Trotzdem reicht die Zahl der Spenden weiterhin nicht aus.
2: Der leichte Anstieg bei den Spenden dürfte die Diskussion über neue Regeln trotzdem weiter anheizen. Denn in Deutschland gilt bisher nur jemand als Organspender, der zu Lebzeiten zustimmt oder dessen Angehörige nach dem Tod ihr Einverständnis geben. In vielen anderen europäischen Ländern ist das anders. Dort gilt grundsätzlich jeder als Spender, solange er nicht widerspricht. Genau so eine Regelung fordern auch einige Bundestagsabgeordnete für Deutschland. Kritiker sehen darin allerdings einen Eingriff in die Grundrechte. Zoe Tassovali, Nachrichtenredaktion.
1: Der Bundestag sollte aus Sicht des Verbands der Familienunternehmer seine diesjährige Sommerpause ausfallen lassen, um die geplanten Reformen zu beraten und zu beschließen. Es darf keinesfalls passieren, dass über den langen Sommer jede Einzelmaßnahme von den verschiedenen Interessengruppen zerpflückt wird, sagte Verbandschefin Ostermann dem RND. Der Koalitionsausschuss soll bis zur Sommerpause über grundlegende Reformen entscheiden. Am letzten Tag des Internationalen Wirtschaftsforums in St. Petersburg haben die ukrainischen Streitkräfte die Millionenstadt erneut unter Beschuss genommen. Der Zivilschutz informierte die Menschen über einen groß angelegten Angriff durch militärische Drohnen. Die ukrainischen Drohnenattacken gegen die russische Ölindustrie und militärische Ziele waren mehrfach Thema bei dem Wirtschaftsforum, das heute ausklingt. Zum Sport. Schock für die deutsche Fußballnationalmannschaft. Lennart Karl fällt für die WM aus. Der 18-Jährige erlitt beim Abschlusstraining vor dem letzten Testspiel heute in Chicago gegen die USA einen Muskelbündelriss im linken Oberschenkel, wie der DFB mitteilte. Nagelsmann nominierte Asan Widarogo von RB Leipzig nach.
3: Es ist ein Schock, 8 Tage vor dem deutschen WM-Auftakt. Lennart Karl gehört zu den Gewinnern der vergangenen Monate. Turbo-Karriere bei Bayern München und bei seinem Startelfdebüt beim DFB begeisterte er gegen Finnland. Unbekümmert und selbstbewusst trat er auf. Seine ganze Familie sei sehr stolz, dass er bei der WM dabei sei. Das sagte der 18-Jährige noch vor ein paar Tagen. Jetzt das Aus durch eine Verletzung im Training. Thomas Bremser, Nachrichtenredaktion.
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1: So sieht's aus. Und das sagte gerade Friedemar Ahrens an. Wunderschön, wunderschön. Wir haben kurz, was weiß ich, 10 Tage nach Pfingsten. Da kann sowas passieren. Wenn der Geist zu schlecht, dann ist es so. Frieda, ich hoffe, dir geht's gut. Nächstes Mal gehört ich bei dir eine Parade. Egal. Wir sind hier bei Um Gottes Willen in Osnabrück, in US Radio 104,8 an der Lohstraße. Die evangelische Kirche on air, so könnten wir sagen. Das machen wir immer am ersten und am dritten Mittwoch des Monats um 18 Uhr, meistens live. Heute sind wir nicht live. Aber das macht ja nichts. Irgendwie ist man trotzdem da. So ist das um Pfingsten drum. Ne? Man ist da und ist auch nicht da und so, was weiß ich überhaupt. Und vor allen Dingen bin ich nicht alleine. Das ist auch an Pfingsten gewesen. Die Freunde Jesu waren zusammen und haben gesagt, so, jetzt reicht's uns, wir trauen uns, wir gehen raus und erzählen mal, was Sache ist. Und hier habe ich zwei junge Frauen, die wollen sagen, was Sache ist. Interessant, auch wieder ganz interessant. Die heißen beide Anne. Gibt's das? Hi Anne.
2: Hallo.
1: Ja, wir haben schon festgestellt, Schwestern werden es wahrscheinlich nicht sein, sonst sind sie bei der Anne. Aber man weiß es nicht. Vielleicht heißt sie eine Anne-Marie und die andere Marianne ist so? Nein.
2: Nicht ganz.
1: Aber du hast auch mehr als einen Vornamen.
2: Ich tatsächlich nicht, aber nee. Die andere Anne.
3: Ja, ich habe zwei.
1: Nämlich?
3: Anne Florin.
1: Oh, auch nicht schlecht. Konntest du dich entscheiden, ob du dich jetzt Florin nennst von nun an? Oder?
3: Also viele Leute nennen mich auch Flo, also in der Schule zum Beispiel werde ich Flo genannt. Ja.
1: Aber so klein bist du auch wieder nicht, ne?
3: Nee.
1: Okay, ihr macht gerade, Anne Florin, du machst gerade dein Abi, du hast es schon gemacht.
3: Ja.
1: An welcher Schule?
3: In Löhne am Städtischen Gymnasium.
1: In Löhne, das ist nicht um die Ecke, das ist kurz vor...
3: Das ist bei Bielefeld, also genau. In NRW.
1: Ja. Ja. Wohnst du da auch?
3: Ja.
1: Wie kommst du jetzt hier hin?
3: Also ich habe Anne in Hannover kennengelernt bei den Campustagen von der Hochschule für Religionspädagogik. Und ja, da dachte ich, komme ich mal auf den Besuch nach Osna.
1: Ast rein. Trefft ihr euch regelmäßig jetzt, mehr oder weniger? Ja. Und bei den Campustagen in Hannover, was muss man sich darunter vorstellen?
2: Das waren so Informationstage, wo man mal in das Studium reinschnuppern konnte. Man konnte mit Professoren reden, man konnte mit Studenten reden, wie das Studium an dem Campus so abläuft und was da so Thema ist.
1: Okay, ja. Welches Studienfach habt ihr da mehr oder weniger in den Fokus genommen?
2: Das war Religionspädagogik mit sozialer Arbeit.
1: Okay.
2: So ein Doppelstudiengang.
1: Okay, und das wollt ihr auch machen, beide?
2: Ich ja.
3: Ich gehe eher in die musikalische Richtung. Also für mich wird es elementare Musikpädagogik.
1: Ja. Elementare Musikpädagogik?
3: Ja.
1: Willst du Musiklehrerin werden?
3: Nee, also das wäre ja dann Lehramt. Mhm. Das wäre für mich so ein Plan B eher. Aber bei elementarer Musikpädagogik geht es vor allem, würde ich sagen, darum, einfach mit einer Gruppe Musik zu machen. Also ich komme vor allem aus dem Posaunenchor-Bereich, dass man da eben quasi, ja, einfach, ja, im Freizeitbereich auch quasi aktiv ist.
1: Auch ein bisschen unüblich, nein, das heute ist das normal. Welches Instrument spielst du im Posaunenchor?
3: Posaune.
1: Nicht so leicht, ne? Meine ich jedenfalls. Und wie lange schon?
3: Seit der 5. Klasse, also ich habe in der 4. Klasse mit Trompete im Posaunenchor angefangen und dann in der 5. Klasse in einer Musikklasse bei mir in der Schule Posaune gelernt.
1: Okay, und spielst du auch im Schulorchester von?
3: Ich habe da gespielt, ja.
1: Okay. Machst du noch andere Instrumente nebenbei?
3: Also ein bisschen ist die Trompete auch noch hängen geblieben, aber vor allem jetzt im Studium wird es auch dann quasi Gitarre und Klavier geben, was ich bis jetzt so ein bisschen, also ich war mal 2 Jahre in einer Schulband, aber ich würde jetzt sagen, es ist natürlich ein anderes Niveau, als wie ich Posaune spiele.
1: Okay. Ich spiele so ein bisschen Klavier, ich würde mich als leidlichen Klavierspieler ansehen, aber du nimmst richtig Unterricht oder?
3: Im Moment noch nicht, aber das wird dann wahrscheinlich im Studium. Also, ja.
1: Und du, Anne, machst du auch Musik?
2: Ja, tatsächlich. Ich war auch jetzt lange in einer Big Band in meiner Schule, halt bis zum Abi. Genau, und habe in der Orchesterklasse angefangen mit Klarinette spielen und hatte vorher schon Klavierunterricht.
1: Genau. Boah. Also du spielst ziemlich perfekt Klavier.
2: Oh, ich sage immer gerne, dass Klavier so ein Instrument ist, was wirklich lange braucht, um perfekt zu werden.
1: Das sag ich ja. Aber genauso wie du sagst, das Klavier braucht lange, um perfekt zu werden.
2: Genau.
1: Ja, so ist das. Unser einer, der wird es hinkriegen. Aber
2: auf jeden Fall.
1: Das ist bei mir auch häufig der Fall. Ich spiele so lange, bis das Klavier falsch spielt.
2: Ja.
1: Okay. Was die beiden nun mir alles so besprechen wollen, das machen wir gleich. Wir machen erst ein Liedchen von Jamie Cullum. Kennt ihr Jamie Cullum?
3: Tatsächlich nicht,
1: ne. Seid ihr euch auch nichts, ne? Aber ich kenne ihn gut. If I Ruled the World von Jamie Cullum. Mal gucken, ob unser Apparat spielt.

0: If I Rule the World von Jamie Cullum. Wir sind bei US Radio 104,8 bei der Sendung Um Gottes Willen, die Evangelische Kirche on Air, hier in der Lohstraße, heute am ersten Mittwoch im Monat, wie immer üblich, am ersten Mittwoch um 18 Uhr, heute mit zwei Gästinnen, so muss man sagen, zwei jungen Frauen, nämlich Anne und Anne. Okay, ihr könntet wirklich ein Duo machen, ne? Anne und Anne. Ja, sie sind auch musikalisch, haben sie schon erzählt. Genau, die eine hat es, wie gerade gemacht, geschafft und die andere hat es im letzten Jahr gemacht. Was hast du in der Zwischenzeit gemacht, Anne?
1: Ich habe mich jetzt ein bisschen auf mich selber konzentriert, ein bisschen versucht, wieder ein bisschen, genau,

0: Und das habe ich jetzt, da habe ich jetzt das Jahr wirklich genutzt, um so viel wie möglich irgendwie da für mich selber zu tun und eben ein bisschen vom Stress wieder runterzukommen.
1: Ich will da nicht weiter rein, das ist ja wie in Narben reingreifen, aber könntest du sagen, ich bin unter Stress werde ich krank?
0: Ja, schon.
1: Ja, dann wünsche ich dir auf alle Fälle, liebe Anne, dass du nur nicht locker alles, aber dass du richtig an allen Spaß hast, kein Stress. Also Musik könnte ja nun wirklich auch da, oder Religionspädagogik machst du, aber du spielst auch Musik, super. Das kann auch manchmal helfen. Ich kann das ein bisschen nachvollziehen, meine Schulter ist derbe angeschlagen. Oh, ich habe mir eine Prellung zugezogen und Klavierspielen geht gerade noch. Und wenn das geht, denke ich mir immer, das ist immer nicht schlecht. Schon mal ganz schön. Mensch, du was, meine Damen und Herren, das kann passieren, ne? Dass man sich Stress macht und dann darunter krank wird. Das ist übel, übel, ganz übel. Es hat dir aber keiner Stress gemacht und hat mit der Peitsche hinter dir geschnitten. Dann, wenn das nicht hinhaut, dann...
0: Nein, auf gar keinen Fall. Es waren alle sehr unterstützend und alle waren sehr, das ist okay. Und auch wenn das Abi nichts wird, dann ist das auch okay. Dann wird es nachgeholt oder wird was anderes gemacht. Das
1: Genauso. Ich finde das toll. Und wir sind ja auch kurz vor den Ferien. Wann gibt es eigentlich Ferien?
0: Im Anfang Juli, glaube ich, sind Sommerferien.
1: Also das sind noch, das sind noch 4 Wochen hin.
0: Genau.
1: Meine Damen und Herren, wenn Sie Eltern sind, ne, und Kinder haben, bitte seien Sie genauso wie Anne das gerade erzählte. Wenn das nicht hinhaut, dann wird das ein anderes und besser und dann machen wir vielleicht was. Jetzt nicht unbedingt die Ferien, aber ne, also man muss nicht, es hat keinen Zweck. Das bringt es ja nicht rein, prügeln bringt es ja mal gar nicht. Das ist wohl wahr. Naja, ihr seid gekommen, weil ihr über den Kirchenkreis Jugendrat Kim Herlin davon gehört haben, dass wir diese Sendung machen. Ich suche nämlich Leute, die mir mit mir im Studium, so wie ihr beiden jetzt gerade heute, ein bisschen plaudern über den Schulstreik gegen die Wehrpflicht. Nun seid ihr zwei junge Frauen. Ich hätte gedacht, vielleicht kommt auch ein Mann. Ich hätte auch gedacht, vielleicht kommen 2 Männer. Hätten ja auch 5 Männer sein können. Oder auch 3 Frauen und 2 Männer. Ist ja völlig egal. Und es sind 2 Frauen hier. Aber ihr fand das sofort nicht uninteressant und habt gesagt, naja, da gehen wir mal hin. Was hat euch dazu, gereizt?
2: Naja, ich würde sagen, die Wehrpflicht ist ja etwas, was uns alle angeht. Also natürlich, Frauen müssen quasi nicht hin, also wenn es kommt, und Männer eben schon, das ist der Unterschied da. Aber es ist ja eine gesellschaftliche Fragestellung, wollen wir das als Land? Und ich würde da sagen, auch wenn wir ja Gleichberechtigung fordern, ist das was, was wir nicht einfach so stehen lassen können. Also ich habe auch von vielen männlichen Freunden aus meinem Umkreis erfahren, dass sie das halt wirklich gar nicht cool finden. Und wenn ich jetzt einfach sagen würde, ja, mich geht das nichts an, weil ich bin eine Frau, dann fühle ich mich da auch einfach sehr unsolidarisch und auch eben das, was ich unter Feminismus und dem Gleichberechtigungsgedanken verstehe, dann, ja, das kommt mir da einfach wirklich unlogisch vor.
1: Könnte man auch verstehen. Finde ich auch sehr, wie soll ich sagen, gut, dass du das so siehst. Aus meiner Sicht heraus, wenn man also feministisch für die Gleichheit kämpft, so könnte man ja sagen, dann wäre es auch wichtig, dass man sich zumindest zu dieser Fragestellung positioniert. Es gibt aber auch andere, das kenne ich auch, die sagen, naja, wenn erstmal die Frauen gleichberechtigt sind, wenn erstmal also das gleiche Geld für die gleiche Arbeit, wenn also wirklich und die gleichen Jobs und überhaupt, dann können wir darüber reden. Das gibt's auch. Aber das seht ihr nicht ganz so.
2: Naja, ich würde da auch zustimmen. Wir sind ja noch nicht an einem Punkt der Gleichberechtigung. Ich sag nur, wir dürfen vor dieser Fragestellung nicht die Augen verschließen, denn ich finde, Wehrpflicht ist sowieso nicht die richtige Lösung. Und wenn man jetzt zum Beispiel sagen würde, wir haben nicht nur quasi einen militärischen Notstand, sondern wir haben ja auch im Fachkräftemangel ein massives Problem, dass wir nochmal anders an die Sache rangehen und zum Beispiel überlegen, dass wir ein verpflichtendes soziales oder eben ein Gesellschaftsjahr einführen, dass man da ja auch nochmal auf einer anderen Ebene Gleichberechtigung schaffen kann, weil warum sollten Frauen eben nicht in anderen Bereichen quasi auch zur Pflicht gerufen werden? Ja. Also, dass man jetzt nicht unbedingt sagt, Frauen müssen auch zur Wehrpflicht in den Krieg, aber dass man einfach nochmal da anders denkt, wie können wir denn Gleichberechtigung, also nicht nur im Nachhinein quasi einfordern, sondern wie können wir eben jetzt auch die Gesellschaft so in die Richtung anstoßen, dass sie sich gleichberechtigt entwickelt.
1: Ja. Es gab ja, ich weiß nicht, vielleicht auch Väter oder Mütter eben auch, die haben das ja noch, weiß ich nicht, ich frage einfach so, eure Väter, sind die bei der Bundeswehr gewesen oder?
0: Nein.

0: Kriegsdienstverweigerer, wisst ihr das?
1: Mein Vater war in einer Jugendherberge, ja? Also ja, nicht beim Bund.
0: Als Zivildienstleistender.
1: Genau. Ja.
0: Ja, genau. Ja, habt ihr mal in diesem Zusammenhang zu Hause diskutiert?
1: Naja, warum diskutieren? Also ich finde es richtig. Ja. Und ja, es ist ja eben eine Entscheidung, die ich also befürworten kann. Mhm. Und ich stelle mich auch jetzt die Frage, wenn eben viele Menschen dafür bereit sind, zu diesen Streiks zu gehen und eben zu sagen, nicht mit uns, wenn man jetzt trotzdem eine Wehrpflicht einführen würde, wie viele Leute hat man dann im Endeffekt, weil sie eben nicht verweigern? Also ich kann mir auch vorstellen, dass viele Leute, die jetzt quasi das schon ablehnen, dass sie es dann eben auch, wenn es eine Pflicht gibt, es weiterhin ablehnen.
2: Mhm. Und auch gerade nach der Wehrpflicht, dann, dass sie vielleicht die Jahre der Wehrpflicht als Pflicht mitmachen und danach aber sagen, ja okay, jetzt sind wir raus, jetzt tschüss, wir sind jetzt nicht mehr dabei.
0: No. Mhm. Ja, das ist das eine, und man bespricht diese ganzen Fragen der Wehrpflicht oder der Freiwilligkeit in einer Zeit, von der ich gedacht habe, die würde ich nie wieder erleben. Ich war völlig erstaunt, dass es Krieg in Europa gibt. Habe ich immer gedacht, sind wir längst drüber hinaus. Hätte auch nie gedacht, dass Putin so eine Scheiße anfängt in der Ukraine. Hätte ich im Leben nicht gedacht. Gut, bei Netanyahu und bei Trump, da weiß man nie, was die von Mist vom Zaun brechen. Aber das andere hätte ich nicht gedacht. Aber jetzt redet man von Kriegstüchtigkeit, von Aufrüstung. Erlebt ihr das auch so? Da sagt ihr euch, naja, das spinnen die alten Leute da so rum. Wir denken uns, naja, puh. Oder merkt ihr diesen, ja, ich würde sagen, diesen unguten Geist?
2: Also ich glaube, es betrifft uns einfach noch nicht so ganz doll, aber es ist schon ein sehr großes Thema. Es wird überall irgendwie mitbesprochen, gerade auch jetzt, wo alle in dem passenden Alter eben die Briefe nach Hause bekommen haben und man eben auch merkt, meine Schwester hat auch einen Brief nach Hause bekommen, zwar einen zur freiwilligen Musterung, aber man hört das eben schon von Freunden, von Verwandten, von Cousinen, von Cousins, sowas. So, es betrifft schon irgendwie alle sehr und alle beschäftigt es auch sehr. Und dann hört man wieder von Streiks, man hört von aus den Nachrichten wieder was Neues so beschlossen wurde. Also es ist schon ein großes Thema, würde ich sagen. Ich kann mir auch sehr gut vorstellen, dass auch viele jetzt schon sehr belastet sind von den Gedanken, dass hier Krieg ist, dass hier wieder Krieg hinkommen könnte.
0: Ja, man weiß es nicht, es ist die Ukraine und man hört immer von der NATO und den europäischen Ländern im Beistandsfalle. Es kann einem das Leben schon ein bisschen schwer machen, wenn man es. Jetzt hast du gerade gesagt, deine Schwester hätte schon ein Muster, habe ich gar nicht gewusst. Kriegen die jungen Frauen also doch schon?
2: Ja, genau. Die Frauen kriegen einen Brief zur freiwilligen Musterung, dass man sich doch melden mag, wenn man das gerne möchte, muss aber eben nicht.
0: Genau. Okay. Es ist alles, wie man das macht, ist es mir alles recht und sowieso recht. Wie ihr da eine Einstellung habt, ist klar. Was sagt die Schwester dazu?
2: Meine Schwester ist dagegen. Die möchte das auch nicht machen. Die findet auch die Wehrpflicht ist auch nicht dafür. Genau, also es ist alles ein sehr einstimmiger Gedanke in meinem Umkreis. So alle sind eher sehr, so wenn wir es vermeiden können, dann gehen wir auch nicht hin.
0: Okay. Hast du auch Geschwister, Anna?
1: Ja, aber die sind auch älter, also die betrifft das auch nicht. Mhm. Es ist es geht ja jetzt auch die Jüngeren eher was an, wo ich auch denke, so ja, quasi wir sind jetzt nochmal, also klar, wir sind auch Frauen, wir sind sowieso davon gekommen, aber es ist auch irgendwie, wenn man dann mit jungen Leuten drüber spricht, das fühlt sich dann auch nochmal ein bisschen unfern, weil wir dann einfach so sagen, ja okay, wir sind ein bisschen früher geboren und deswegen kommen wir jetzt einfach davon quasi, weil es diese Problematik, wir sind ja quasi hier nur aus Solidarität im Prinzip, betrifft es unser Leben ja nicht persönlich. Und das finde ich auch ein bisschen das Problematische daran, dass eben einfach wahllos gesagt wird, ja, ihr seid jetzt betroffen und den Rest, also wenn Krieg in Deutschland wäre, dann würde es uns ja genauso was angehen. Also wir würden ja genauso darunter leiden, wie jetzt Leute, die 2 Jahre oder 3 Jahre jünger sind.
0: Guck, das hat mir auch wieder was ich noch nicht gehört habe. Ich habe immer gedacht, naja, ihr seid 19, also früher, wenn man das Abi machte, ich habe es mit gerade 18, das war ja ein Turbo-Abi, mit Kutschuljahren wisst ihr auch wahrscheinlich alles. Da musste ich zur Musterung, musste nicht, ja doch, musste klar, irgendwie sicher, natürlich, wäre gewesen. Aber alle anderen kommen natürlich auch dran, also meine Freunde mit 25 waren nicht draußen, so, sondern waren entweder vorher gemustert oder würden im Kriegsfalle sowieso irgendwann nachgezogen werden müssen, können, dürfen. Ich weiß es nicht. Jetzt will man natürlich eine Bundeswehr aufbauen.
1: Ja.
0: Aufpflanzen, so heißt das, glaube ich. Oder ja, egal. okay. Ja, wir machen Musik. Da muss man sich erst wieder ein bisschen ne, beruhigen. Jetzt machen wir mal Musik mit, wie heißt er denn? Ach, das ist Carlos Santana. Der macht gute Musik, wenn er sie macht.

0: super. Der liebe Carlos spielt Elferol. Ah, herrlich. Passt zu dieser Jahreszeit, ne? So ein bisschen schlapp. So ein bisschen, ja, wie soll man sagen? So ein bisschen erholsam. So wollte ich sagen. Erholsam spielt der Carlos Santana. Wunderbar. Ich brauche das, sonst gehe ich kaputt in dieser Hitze manchmal. Naja, ich bin nicht alleine bei Um Gottes Willen und 4,8 US Radio am ersten Mittwoch im Monat, am dritten auch, die evangelische Kirche. Ich sitze mit zwei jungen Damen, die schon erzählt haben. Naja, Anne und Anne aus dem Abi dieses Jahrgangs und aus dem Abi letzten Jahrgangs. Und wir haben uns schon unterhalten über die Wehrpflicht. Und sie sagen, nee, wir gehen da nicht hin. Und ihr habt auch schon in eurer Umgebung gesprochen, also nicht nur in euren Schulklassen, sondern zu Hause. Und auch da ist ja die Meinung, ja, lieber nicht. Jetzt frage ich nochmal, es gibt sicherlich, ich wünsche es euch von Herzen, weil das sind die besten Menschen auf der ganzen Erde, Omis. Omis. Und manchmal sind auch Opis die allerliebsten Menschen auf der Welt. Habt ihr mit denen auch mal darüber gesprochen, über Wehrpflicht?
1: Ich tatsächlich nicht. Gar nicht.
2: Nee, ich auch nicht, nee, glaube ich. Also,
0: oder ist Omi mal angekommen und hat gesagt, Mensch, der Kerl, ich will nicht, dass ihr da hingeht.
2: Nee, also ich, was für mich noch ein prägender Moment ist, ich habe mal meiner Großmutter erzählt, dass ich einen Austausch, einen Schüleraustausch nach Frankreich machen möchte. Und wie dolle sie sich gefreut hat. So, für mich war das irgendwas ganz Normales einfach. Und sie war so richtig so, ja, das ist ja etwas für den Frieden. Ja. Ich dachte nur so, ja, ich möchte auch nach Frankreich ein Abenteuer erleben in der 8. Klasse, ne? Ja. Und das hat so irgendwie meine Augen geöffnet, dass ich so dachte, okay, das hat jetzt noch eine tiefere Bedeutung. Es geht da ja irgendwie auch um, ja, Völkerverständigung, wie man es nennen will. Das ist einfach Deutschland und Frankreich irgendwie eine Kooperation darstellt. Und da war ich so richtig so, ja, okay, es war nicht immer so, wie es jetzt ist. Nee. Und diese Leute, die eben älter sind, da haben auch andere Erfahrungen gemacht. So.
0: Weiß Gott, es galt vor Zeiten, galten die Franzosen als die Erbfeinde. Mhm. Furchtbar, furchtbar alles das. Und natürlich habe ich aus dieser Stimmung noch vieles mitbekommen, Nachkriegskind, ist klar. Aber dass sich gerade meine Großeltern auch freuten, dass endlich mal wieder so eine deutsch-französische Freundschaft zustande kam, das war großartig. Und naja, wir sind noch nicht viel rumgekommen in der Schule. Wir sind vielleicht mal nach England gefahren, das weiß ich von auch. Wir waren 2 Wochen in London, das war schön. Heute gehen die Schüler wie ihr in alle möglichen Austausche weltweit, wenn man wollte. Und toll auch, dass Omi sich freut hier. Ja. Meine Liebe, wie gehst du nach Frankreich? Toll, toll. War Omi denn auch mal irgendwie, oder hatte sie besondere Beziehungen zu irgendwelchen Ländern? Weiß man nicht.
2: Boah, bestimmt. Ja. Ja, also ich bin da ehrlich gesagt jetzt nicht so gut informiert, aber ich würde sagen, dass von beiden Seiten meine Großeltern sehr, ja, weltoffen waren und ja, auch viel in andere Länder gereist sind, auch Partnerschaften gepflegt haben. Also zum Beispiel mein Großvater war auch Pastor, war dann auch Islambeauftragter, so okay, dass man da ja eben nochmal den Austausch eben ja über den eigenen Tellerrand hinaus sucht quasi.
0: Ja, grüß den Kollegen herzlich. Anna, ja. Ja, deine Schwester hat schon gesagt, deine Schwester hat diesen, das hat mich richtig beeindruckt, die hat diesen Brief schon bekommen. Da sitzt man dann irgendwie doch davor, als würde der Staat einem über die Schulter gucken und sagen, hallo, hier bin ich und bitteschön, antworten Sie positiv.
1: Ja, ich denke, ich habe es selber tatsächlich nicht so ganz mitbekommen, aber ja, ich denke, meine Schwester hat sich da, war überrascht.
0: Das glaube ich wohl. Das glaube ich wohl. Aber diese Überraschung hat sie weggelegt und hat gesagt, so, antwortet sie darauf irgendwie im Rückschein?
1: Nee. Das weiß ich ehrlich gesagt gar nicht. Habe ich so mit ihr selber noch gar nicht so richtig drüber gesprochen. Also wir haben schon über Wehrpflicht auch gesprochen, aber noch nicht über diesen speziellen Brief jetzt an sie und ihre Entscheidung, was sie damit macht.
0: Dann kommt es einem ja richtig nah. Es kommt richtig ins Haus rein. Und
1: auf jeden Fall.
0: Ja, ist klar. Wie ist das mit den jungen Männern, die ihr so in eurem Umkreis habt, also in der Familie oder in der Schule? Was sagen die dazu? Wie ist das bei denen? Die können das nicht einfach liegen lassen. Die müssen sagen, ja, jo, oder was müssen die machen?
2: Ich meine, die können auch ankreuzen, dass sie es eben nicht machen wollen, aber sie müssen eben zumindest eine Rückmeldung abliefern. Also während wir Frauen das quasi einfach in Mülleimer schmeißen können und es ja ignorieren können, sind die gezwungen, glaube ich, da zu antworten.
0: Aha. Und was antworten die bei euch so in dem Umkreis?
1: Also das, was ich so bei mir im Umkreis von meinen Freunden, von meiner Familie so mitbekommen habe, war, dass viele eher Nein antworten und eher eben sagen, wir wollen da gar nicht hin und wir wollen das auch gar nicht ausprobieren. Genau.
2: Es gab ja auch diese Schulstreiks. Ich persönlich habe da durch einen Freund mitbekommen, weil er eben auch sagte, so, Leute, wollen wir da nicht zusammen hingehen? Ja. Könnt ihr da quasi mir ja auch irgendwo helfen? So, mich betrifft es, euch betrifft es eher nicht. Könnt ihr da mich unterstützen quasi, weil wir müssen irgendwas dagegen tun? So, ich weiß nicht, ob es auch eben ja eine Einschränkung in die eigene Freiheit darstellt, aber auch eben ja insgesamt, dass man Krieg quasi nicht für die richtige Antwort auf die aktuelle Situation hält, dass man aber da eben quasi irgendwie gegen vorgehen möchte und sich auch einen gewissen Teil hilflos fühlt, habe ich das Gefühl.
0: Ja, ist ja auch so eine Frage von Hilflosigkeit, weil diese Fragen kommen ja auf. Irgendwelche sagen dann ja, und wenn uns das passiert, was der Ukraine passiert, wenn da Bomben fliegen und die Russen angreifen, bitteschön, verpisst ihr euch alle oder was ist dann? Ist euch diese Frage mal so ähnlich gestellt worden, vielleicht sogar provokatorisch, in einem Anspiel, in einer Religionsstunde?
1: Ich hatte jetzt sehr das Gefühl, dass wir jetzt sehr viel über das Thema einfach gesprochen haben und uns da eben selber die Frage gestellt haben, was würden wir da eigentlich machen und was könnte man denn stattdessen machen oder anbieten auch. Also wir haben uns da jetzt, glaube ich, einfach sehr viel selbst die Frage gestellt. Ich wurde jetzt mit der Frage noch nicht so richtig konfrontiert. Mhm. Also es wurde jetzt nicht irgendwie direkt gefragt, so, ja, würdest du dann das Land im Stich lassen oder so. Aber ich kann mir auch vorstellen, dass die Frage oft auftaucht, nur vielleicht jetzt in meinem Umfeld nicht ganz
0: okay,
1: so doll.
0: Aber ich dachte immer so, dass wirklich an den Schulen, gerade an den weiterführenden Schulen, ihr seid an Gymnasien gewesen, dass da in Politik oder in Geschichte oder in Deutsch oder in Religion ist nirgendwo mehr oder weniger, also nicht als Stundenthema.
2: Nein, also ich hatte auch Sozialwissenschaftsleistungskurs und natürlich setzt man sich mit dem Thema Krieg auseinander, aber mehr so, wie funktionieren Kriege, also so als theoretische Konzepte auch und dann quasi, wie kann man auch zum Beispiel schlichtungsweise damit vorgehen, also wenn man sich zum Beispiel auch mit der UN auseinandersetzt oder quasi auch mit der EU, ja, also wir als Deutschland dürfen oder müssen ja auch nicht nur als Deutschland denken, wir sind ja Teil von einem größeren Konstrukt. So, und das finde ich ja auch sehr wichtig. Also auch wenn wir uns jetzt nach einer Wehrpflicht, ob wir überlegen, ob wir das machen wollen oder nicht, da geht es ja auch irgendwie nochmal darum, das ist ja jetzt wieder Deutschland sucht für sich irgendwie eine Lösung, aber dass es ja quasi zu klein gedacht ist.
0: Also als Unterrichtsthema kam es eigentlich nicht vor, finde ich. Das Gespräch müsste eigentlich darüber vor. Ich denke auch immer, das darf ich jetzt wieder sagen, meine Damen und Herren, wir sind ja hier bei, um Gottes Willen, die evangelische Kirche. Ich mache mir immer häufig den Gedanken, was hätte Jesus dazu gesagt? Ist alle Quatsch, ne, was man jetzt wieder erzählt, aber der war zumindest, als Israel unter römischer Besatzung war, und es war kein Zuckerschlecken dabei, den Jungs, sondern, und die hatten ihn ja eigentlich auch erwartet als den, ja, man darf es so sagen, als den Führer, der sie gegen die Römer stärkt, vorangeht und die ins Meer schmeißt. So hat man sich's eigentlich gedacht. Und was sagt er? Steck das Schwert weg. Sonst stirbst du durch das Schwert. Ich weiß jetzt nicht, ob man das alles so auf heute übertragen kann. Ich möchte aber daran festhalten, dass man das so tun könnte. Da bin ich sehr einverstanden mit meiner ehemaligen Chefin Margot Käßmann. Die macht das unglaublich deutlich. Ja. Wo wir gerade darüber sprechen, habt ihr im Deutschunterricht Erich Maria Remarque gelesen? Im Westen nichts Neues?
2: Nein.
1: Nee, der Film wurde angesprochen.
0: Als der jetzt neu verfilmt wurde, oder?
1: Genau. Mhm. Ich meine schon. Ich bin mir aber nicht mehr ganz sicher, ob wir den geguckt hatten. Aber gelesen haben wir es auch nicht.
0: Ah, finde ich auch schade. Naja, gut, das ist ja der große Sohn der Stadt Osnabrück, dieser große, ja nicht große, dieser militante Pazifist, der gesagt hat, Krieg, nie wieder, gibt's nicht. Kommt nie in Frage. Es gibt Leute, die ihn ganz anders interpretieren, also sozusagen ihm das Wort im Munde umdrehen in der heutigen Zeit. Es gibt jemanden, der sagt, in der heutigen Zeit würde Remarque sagen, ja, ich bin für Kriegstüchtigkeit. Meine Damen und Herren, das ist Schwachsinn, Quatsch, Blödsinn. Und da bleibe ich auch bei. So, das hatten wir gerade. In der Friedensstadt Osnabrück gibt es momentan eine, ja, nicht, dass ich das falsch ausdrücke, eine, naja, von dem Rathaus macht die Bundeswehr Werbung für sich. Seid ihr da schon gewesen?
1: Ich bin dran vorbeigelaufen. Mhm. Ich habe mich auch gefragt, was da los ist.
0: Ja.
1: Ich bin aber nicht hingegangen. Ich war mit jemandem unterwegs und hatte dann nicht die Möglichkeit, so richtig da mal hinzugehen und mal nachzufragen, was da eigentlich los ist. Aber ich habe es gesehen und ich habe gesehen, wie viel Werbung da gemacht wird.
0: Und jetzt ist es auch Werbung, ne?
1: Genau.
0: Werbungveranstaltung, genau. Man möchte also Leute dadurch begeistern, darüber nachzudenken, ob sie nicht zur Bundeswehr kommen. Das ist ja auch, wäre das für euch was gewesen? Ich meine, früher gab es das auch. Ich weiß, meine Kumpels sagten so, du, pass auf, dann mach ich den Führerschein für nix. Dann mach ich sogar noch einen LKW-Führerschein. Und was weiß ich, was ich da noch kriege. Und manche haben sich verpflichtet für 12 Jahre, weil sie dann Geld kriegten und auch studieren konnten. Und eine Berufsausbildung. Ja, was will man mehr? Wäre das nichts für euch?
2: Naja, ich meine, wir können ja sehen, dass es quasi ein attraktives Angebot ist und trotzdem das nicht so viele Leute erreicht, wie ja, der Bund oder die Regierung eben sich das wünscht. Also es wird ja gesagt, wir haben trotzdem einen Mangel, obwohl das Angebot sehr gut ist, dann scheint das ja doch nicht so ein gutes Angebot zu sein, weil man ja irgendwie schon auch seine Freiheit da verkauft, beziehungsweise ja auch eben dann im Kriegsfall vielleicht an die Front muss.
0: Ja.
2: Das, naja, scheint für mich nicht wie so ein gutes Angebot. Aber ich finde es auf jeden Fall eine bessere Lösung, als zu sagen, so ihr wollt das gar nicht und müsst jetzt trotzdem. Also es ist ja, also wir machen ja auch für andere Sachen Werbung, die nicht richtig sind. Also viele ungesunde Sachen werden beworben, viele Sachen, die vielleicht verwerflich sind, werden beworben. Da würde ich sagen, gehört die Bundeswehr jetzt eben genauso zu. Also, dass man, also viele fordern ja auch zum Beispiel, die Bundeswehr keine Werbung in der Schule zum Beispiel machen darf.
0: Ja.
2: Und da würde ich sagen, es ist halt eine Werbung wie auch andere Werbung. Also, dass man sich grundsätzlich fragen sollte, was wollen wir, wofür man Werbung macht? Weil wenn man für andere Sachen Werbung machen darf, dann warum nicht dafür? Also wenn es einfach der Freiheitsgedanke ist, jeder darf Werbung machen, wofür er will, dann darf es auch die Bundeswehr. Aber ja, ich würde sagen, dass man eben Werbung immer mit Vorsicht betrachten sollte.
1: Gerade auch da in Schulen, wenn es darum geht, eben was für einen Abschluss man machen will und wohin man eben danach will, so, und was man beruflich machen will, gibt es ja auch Berufsberatung und sowas. Da finde ich es total fair, dass da die Bundeswehr auch ihre Werbung mitmachen darf.
0: Mhm.
1: Genau.
0: Du meinst also nicht, also in der Schule sollten sie es nicht tun. Das ist Gelände, wo sie nichts zu suchen haben, auch wenn man denkt, naja, es ist der Staat, aber dann könnten noch andere kommen, die irgendwas da.
1: Also ja. Ich finde gerade, es gibt ja Abi-Messen, es gibt eben Berufsmessen.
0: Ja.
1: Ich finde, genau da darf eben jeder Werbung machen für seinen Beruf, für seine Firma, für seine Umgebung, wo man eben arbeitet und wo man Leute mit reinholen möchte zum Arbeiten.
0: Ja.
1: Und genau da, finde ich, darf die Bundeswehr genauso stehen wie jeder andere, der eben Werbung machen möchte für das, was er tut.
0: Da hast du recht. Jetzt, ich weiß das ja alles nicht mehr, aber sind denn niemals bei euch im Unterricht Polizisten da gewesen und haben von der Arbeit der Polizei erzählt?
2: Also es waren Polizisten da, aber jetzt nicht um Werbung zu machen, sondern um zum Beispiel über den, genau, Fahrradprüfungen, genau, über den Straßenverkehr eben aufzuklären, um ja so, also auch ihrem Bildungsauftrag eben nachzukommen, da eben.
0: Bildungsauftrag, genau, ja, okay.
2: Aber das ist ja keine Werbung, also nee, deswegen.
0: Das ist nicht. Sind nicht mal irgendwann Krankenschwestern vorbeigekommen?
1: Nee, gar nicht.
0: Das bräuchten wir eigentlich alles. Ja. Gut, Musike. Jetzt kommt nochmal der liebe Carlos. Ach, der macht so schöne Musik. Und diese heißt Primavera auf Deutsch Frühling.

0: Ja, herrlich, Carlos Santana. Primavera. Das heißt Frühling. Es ist aber schon vorbei. Ja, nee, Quatsch, ist nicht vorbei mit dem Frühling. Der geht noch weiter. Es ist ja immer gerade der meteorologische Frühling angefangen. Der kalendarische, der geht ja erst Mitte Juni los, wie ich weiß. Aber dann, meine Damen und Herren, ist schon der Johannistag und dann dreht sich alles wieder zu Weihnachten hin. Unglaublich. Unglaublich. Ich bin noch hier bei, um Gottes Willen, die Evangelische Kirche und er mit zwei jungen Damen, Anne und Anne, genau. Wir reden über nach wie vor noch über die Wehrpflicht, denen junge Leute ja nicht unterworfen sind, aber wozu sie aufgerufen sind, sich in Stellung zu bringen. Das klingt auch wieder doof, aber ihre Zusage zu machen oder abzusagen. Ihr sagt beide, nee, wir gehen da nicht hin. Müssen wir jetzt auch nicht, weil wir sind Frauen. Ihr sagt, das habt ihr auch gesagt, finde ich auch sehr gut. Wenn man auf Gleichberechtigung aus ist, müsste man eigentlich irgendwie auch genauso behandelt werden. Aber auch da, ist gut. Aber auch eure Freunde oder Bekannten in verschiedensten Umgebungen sagen auch, nee, wollen wir eigentlich nicht. Nun gibt es ja in diesen Tagen, also viele sagen ja, also wenn ihr nicht, wer soll denn das machen? Wer soll denn da an die Frau? Ich meine jetzt wirklich, stellt euch das vor. Stellt euch das vor. Ja, was dann?
1: Also wir haben uns gestern Abend mal flüchtig mit einem Thema beschäftigt. Ja. Das hieß waffenloser Widerstand, also soziale Verteidigung quasi. Dass man davon ausgeht, eben wenn, also sowohl quasi Gefahr von außen durch einen Krieg, aber auch wenn man jetzt von der Gefahr von innen, also zum Beispiel Rechtsextremismus, was ja auch ein zunehmendes Thema ist, davon ausgeht, dass quasi die Bevölkerung eben nicht wegschaut, nicht schweigt und nicht Einzelne, also Soldaten quasi, das Land verteidigen, sondern dass man insgesamt als Bevölkerung sagt, nicht mit uns. Und dass eben zum Beispiel ja auch bestimmte Menschen dann kooperieren müssen mit Leuten, die ein Land übernehmen. Also zum Beispiel, dass Beamte ja auch dann Befehle ausführen oder so und dass quasi die Gesellschaft dann geschlossen Widerstand leisten kann, indem sie natürlich einerseits direkte Aktionen ausführt, wie zum Beispiel Demos, Streiks, auch wenn es verboten ist, dass man da quasi sein Risiko eingeht. Also ob ich jetzt auf einer Demo sterbe oder ob ich im Schützengraben sterbe, ist ja dann im Endeffekt auch egal. Nur, dass ich in dem einen Punkt quasi auch zum Aggressor werde, während ich im anderen Punkt einfach versuche, auf eine friedliche Weise mich mitzuteilen. Ja. Und es gibt ja auch quasi die indirekte Form, dass man quasi eben einfach die Kooperation verweigert. So, und dass man da eben ja noch andere Wege hat, als jetzt wirklich zur Waffe zu greifen. Auch zum Beispiel, wenn wir uns die Lage in Deutschland angucken mit den Bunkern, wie gut wir einfach geschützt sind auch, da könnte man ja auch vielleicht da erstmal anfangen und zu sagen, das ist ja auch eine Form von Selbstschutz und nicht nur, dass wir ein starkes Militär haben. So, weil da sind wir ja nicht nur auf dem Schutz, sondern wir sind ja auch noch dabei, quasi aktiv selber zum Aggressor zu werden.
0: Man könnte natürlich auch sagen, und so reden ja auch der eine oder denkt jedenfalls so, ihr würdet mit weißen Fahnen vorauslaufen zum Feind drüber, weißen Fahnen, ihr ergebt euch und sagt, hier, macht mit uns, was ihr wollt, oder?
1: Also ich finde, es ist wichtig, dass wir überlegen, was wir verteidigen wollen und ich würde sagen, wir beide sind uns da zumindest einig, dass es nicht um die Grenzen geht, sondern eben um die Werte und die Errungenschaften, die wir leben und die wir auch schätzen, die wir brauchen, würde ich auch sagen, für das, was wir eben als ein freies Leben so verstehen. Und deswegen zum Feind überlaufen, wenn man das so sagen will. Es ist natürlich schwierig, wenn da quasi keine Meinungsfreiheit, keine Demokratie herrscht, so dann natürlich, da würde ich sagen, das darf man sich nicht gefallen lassen. Das ist natürlich dann im Ernstfall eine Gefahr für das eigene Leben. Das können wir auch historisch betrachtet sehen, dass Menschen, die quasi sich aufbäumen, die Bücher schreiben, die laut sind und ihre Meinung eben nicht hinten anstellen, obwohl es offensichtlich verboten ist, dass es natürlich eine Gefahr für sich selbst darstellt. Aber ich würde sagen, das ist ein besserer Weg und eben auch der Weg, den ich für mich eher akzeptieren würde, als zu sagen, und ich nehme jetzt eine Waffe und ich ziele auf einen anderen Menschen, weil in dem Moment bin ich ja nur eine Spielfigur auf einem Spielfeld. Also ich habe ja nicht gesagt, okay, lass uns diesen Krieg machen. Und sehr wahrscheinlich der andere Soldat oder die andere Soldatin ja auch nicht. Also alle Menschen, die die Waffen dann tatsächlich in der Hand haben, sind ja Spielfiguren für die Machthabenden. Und das sind ja auch genauso Menschen, wie wir Menschen sind. Die sind ja dann auch, wer weiß, wie dahin gekommen, entweder durch Werbung, die sie überzeugt hat, durch eine Wehrpflicht, durch, ja, dadurch, dass sie eben sich dem Militär verpflichtet haben. Also das sind ja auch Menschen, die sehr wahrscheinlich auch nicht so viel Bock auf jetzt sterben haben. Ja.
2: Oder
1: die,
2: töten.
1: Genau, und die
2: oder
1: ja auch töten, eine Familie genau. haben. Und deswegen würde ich sagen, das ist einfach nicht der richtige Weg, dass wir mit Waffen gegenseitig aufeinander zielen.
0: Ich sehe es auch so. Und es gibt eine Karte von Pax Christi und von dem politischen Frühschott in Stadtgalerie Café. Der hat 7 Gründe aufgeschrieben für die Kriegsdienstverweigerung. 1, weil Kriege keine Probleme lösen. 2, weil Menschenleben auf allen Seiten gleich viel wert sind. 3, weil Kriege Menschenleben kosten, zivile Infrastruktur zerstören und über Generationen tiefe Wunden in Gesellschaften hinterlassen. 4, weil das Geld, das in Rüstung investiert wird, für Bildung, soziale Entwicklung und eine nachhaltige Zukunft fehlt. 5, weil Konflikte frühzeitig durch Dialog gelöst werden sollen. 6, weil mein Gewissen meine Entscheidungsinstanz ist. Das sind Gründe, würde ich auch so sehen. Sollte man auch betrachten. Und vor allen Dingen, frühzeitig, ja gut, da könnte man wieder sagen, was bin ich blöd gewesen, dass ich nicht wusste, dass Putin das Gewehr schon unterm Arm hatte. Ihr, meine Lieben, ihr wart mir eine großartige Diskussionsrunde hier bei OS Radio 104,8, bei Um Gottes Willen. Wir sind schon fast am Ende. So schnell vergeht eine Stunde. Nochmal den herzlichen Dank. Was wünscht ihr, sagen wir mal, allen jungen Leuten, die angesprochen werden, von der Bundeswehr dabei zu sein? Ist auch wieder so eine Frage, ne?
2: Muss man erstmal drüber nachdenken.
0: Das glaube ich. Solche Fragen stelle ich immer.
1: Also ich würde sagen, was ich wünschen würde, ist, dass die Leute quasi sich wirklich darüber Gedanken machen, wo sehe ich mich? Also sehe ich mich selbst bei der Bundeswehr? Also ich würde auch nicht sagen, dass jetzt niemand zur Bundeswehr gehen sollte. Aber dass man sich eben wirklich gut das überlegt, also dass man nicht sagt, das war gute Werbung, also dass man da eben quasi eine Falle tappt für sich selbst, sondern dass man sich wirklich überlegt, ist das der Weg, den ich gehen möchte? Was bringt mir das? Und also wenn wir einfach so vom ich gehe zum Bund reden, dann ist das ja nochmal was anderes als eine Wehrpflicht.
0: Ja.
1: Bei einer Wehrpflicht würde ich den Leuten wünschen, dass sie eben, wenn sie wirklich davon überzeugt sind, dass das nichts ist, also dass es moralisch verwerflich ist, die Leute, die ja jetzt zum Beispiel auch zu den Streiks gegangen sind, dass sie dann eben auch im Endeffekt eben durch Zivildienst oder ähnliches quasi nicht dahin müssen. Mhm. Wobei es natürlich auch da wieder die Frage ist, wieso müssen diese Leute zur Wehrpflicht, zum Zivildienst, andere Leute nicht. Also da würde ich mir einfach auch nochmal von der Struktur wünschen, dass wir da nochmal einfach anders dran gehen und zum Beispiel eben ein verpflichtendes Gesellschaftsjahr nochmal in Betracht ziehen.
0: Ja, gute Überlegung.
2: Ja, genau, da bin ich sehr der Meinung von Anne.
0: Astral.
2: Genau.
0: Ja, ich danke euch herzlich. Wir machen noch eine kleine Musik von dieses Mal von Michael Jackson.
1: Den kennen wir.
0: Heal the World. Siehst du wohl. Heal. Heal the world, also macht die Welt heile, sagt er. Meine Damen und Herren, kommen Sie gut durch den Sommer und ihr beiden auch und macht euch schöne Tage mit und ohne
1: Dank.
0: Musik.
1: Dankeschön.
0: Ich danke euch von Herzen. Jetzt kommt der liebe Michael.

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2: Ich bin Dirk Zeitler. Nach gut 2 Wochen Behandlung in der Berliner Charité ist der US-amerikanische Ebola-Patient aus dem Krankenhaus entlassen worden. Der Arzt, der sich in der Demokratischen Republik Kongo mit dem gefährlichen Virus infiziert hatte, sei symptomfrei und testnegativ, teilte die Klinik mit.
3: Als der US-Arzt in die Charité kam, war er sehr geschwächt. Es konnte eine Art des Ebola-Virus bei ihm eindeutig nachgewiesen werden. Auch seine Frau und die 4 Kinder kamen als Hochrisikokontakte in die Klinik, in eine eigene Quarantäne. Die Familie des Arztes hatte keine Symptome. Seit einer Woche konnte auch beim Vater kein Virus mehr nachgewiesen werden. Jetzt konnten alle 6 aus der Klinik entlassen werden. Ursula Winkler, Nachrichtenredaktion.
2: Es gibt etwas mehr Hoffnung für viele schwerkranke Menschen auf den Wartelisten. In den ersten 5 Monaten des Jahres wurden in Deutschland mehr als 1.400 Organe gespendet. Gut 12% mehr als im Vorjahreszeitraum. Das teilte die Deutsche Stiftung Organtransplantation mit. Trotzdem reicht die Zahl der Spenden weiterhin nicht aus.
4: Der leichte Anstieg bei den Spenden dürfte die Diskussion über neue Regeln trotzdem weiter anheizen. Denn in Deutschland gilt bisher nur jemand als Organspender, der zu Lebzeiten zustimmt oder dessen Angehörige nach dem Tod ihr Einverständnis geben. In vielen anderen europäischen Ländern ist das anders. Dort gilt grundsätzlich jeder als Spender, solange er nicht widerspricht. Genau so eine Regelung fordern auch einige Bundestagsabgeordnete für Deutschland. Kritiker sehen darin allerdings einen Eingriff in die Grundrechte. Zoita Sovali, Nachrichtenredaktion.
2: Der Bundestag sollte aus Sicht des Verbands der Familienunternehmer seine diesjährige Sommerpause ausfallen lassen, um die geplanten Reformen zu beraten und zu beschließen. Es darf keinesfalls passieren, dass über den langen Sommer jede Einzelmaßnahme von den verschiedenen Interessengruppen zerpflückt wird, sagte Verbandschefin Ostermann dem RND. Der Koalitionsausschuss soll bis zur Sommerpause über grundlegende Reformen entscheiden. Zum Sport. Anders als alle Nationalspieler werden mehrere Funktionäre des iranischen Fußballverbandes keine Visa zur Einreise in die USA für die anstehende Weltmeisterschaft erhalten. Zu ihnen zählt laut Medien auch Verbandspräsident Tadj. Iranische Medien berichten von insgesamt 12 abgelehnten Anträgen.
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5: 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Und wir erleben Staatsmänner, Showstars und Weltlegenden unter einem Dach. Denn das sind Sie, die Gäste dieser Radioreise.
6: Hallo, hier ist Conny Littmann vom Schmidt Theater mitten auf der Reeperbahn.
7: Herzlich willkommen hier im Panoptikum. Mein Name ist Susanne Färber.
8: Moin, ich bin Guido Neumann, Hamburg Marketing, Hamburg Tourismus.
9: Ich bin Eva Kaller und bin hier Guide bei den Stadionführungen am Millerntor und heiße euch herzlich willkommen.
10: Hallo, hier ist Frien Habel, der Pressesprecher des Reeperbahn-Festivals.
11: Ja, moin und ahoi, mein Name ist Axel Strelitz. Ich bin Geschäftsführer vom Clubhaus St. Pauli und was das ist, das werdet ihr gleich erfahren.
5: Das Clubhaus St. Pauli, die heiße Ecke im Schmidt-Theater, das Panoptikum, das sind einige unserer Stationen im Hamburger Kiez. Also ganz viel Spaß.

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1: Das Wasser ist so teuer hier.

Das ist die Radioreise, die Sie zu neuen Horizonten bringt und damit Reiselust wecken soll. Im Studio Alexander Tauscher, herzlich willkommen hier bei uns in dieser Show. St. Pauli ist die Kulisse in dieser Sendung. Wir erleben Hamburger Kiezkultur in einer äußerst breiten Palette. Besondere Typen und spannende Locations rund um die Reeperbahn stehen auf diesem Programm, denn schon lange bietet die Reeperbahn mehr als nur Erotik, Bars oder bunte Partykneipen. Rund um den Spielbudenplatz hat sich eine oft alternative Kultur- und Entertainment-Szene etabliert, die es in dieser Dichte und Vielfalt wohl nirgendwo sonst in Deutschland gibt. Hier am Spielbudenplatz verbringen wir die ersten Etappen dieser Sendung, denn an diesem Platz leuchten die Bars, die Theater und denn ein Gebäude besonders bunt und hell. Das Clubhaus St. Pauli. Der Multiunternehmer Axel Strelitz hat dieses besondere Haus bauen lassen und betreibt auf St. Pauli diverse Lokalitäten. Und wir beginnen mit dem in Hamburg geborenen Michi Reinke.

0: Wer jetzt den Namen Clubhaus St. Pauli zum ersten Mal hört, würde sicher eine kleine Bude erwarten. Irgendwas Kleines, einen kleinen Schuppen. Aber das Gegenteil ist der Fall.
1: Ja, viele denken dabei zuerst an ein Vereinsheim von einem Fußballclub. Aber das Clubhaus St. Pauli ist eigentlich eine Konzeptimmobilie und strotzt vor Kreativität, vor Entertainment und Freizeitattraktionen. Mitten auf der Reeperbahn am Spielbudenplatz ist es das Haus mit der größten Medienfassade Europas, die interaktiv ist, die nachts und auch schon ab dem späten Nachmittag wirklich bunt schillert und schreit, hier, komm rein, hier ist was los. Wir haben 12 oder 13 unterschiedliche Kreativbetriebe. Da ist ein kleines Theater dabei, ein Ableger vom Schmidt-Theater, das heißt Schmidtchen, also die kleine Schwester vom Schmidt-Theater. Hier ist Udo Lindenberg zu Hause mit seiner Panik City, mit der Udo Lindenberg-Erlebniswelt.

0: Hier ist ein Live-Musikclub, der heißt Bahnhof Pauli. Da haben wir fast jeden Abend Live-Konzerte mit 300-400 ZuschauerInnen, sagt man ja. Wir haben hier die Alte Liebe, in der sitzen wir gerade. Das ist auch jeden Abend mit Live-Musik, so mit Coverbands. Hier kann man gut tanzen. Dann haben wir einen studentischen Club, der heißt Sommersalon. Wir haben eine Lasertech-Arena. Wir haben Europas bestbewerteten Escape Room hier im Haus. Und es ist wirklich eine verrückte Welt. Man könnte sich quasi 24 Stunden hier aufhalten. Es wird eigentlich langweilig. Dann gibt es noch oben im Club so eine Rooftop-Bar mit Champagner und ein bisschen Schickimicki. Das muss man auch mögen. Und das alles zusammen ergibt das Clubhaus St. Pauli auf fast 5000 Quadratmetern Entertainment.
1: Drückt also auch St. Pauli die Reeperbahn mit all ihren Widersprüchen und ihren Facetten aus. Also von außen würde man denken, das ist ein nobler Schuppen, aber wir sitzen jetzt ja eben in einem rustikalen Café.
0: Kuschelig hier, oder?
1: Sehr kuschelig, ja.
0: Kann man sagen.
1: Netter Kellner auch.
0: Netter Kellner, genau. Mit genau dem Hamburger Schnack, wie er sich gehört. Und das ist die Reeperbahn.
2: Und nach der Show ging ich mit Ringo zu den Damen. Sie trugen Negligees und kauften
0: Die Reeperbahn hat sich natürlich gewandelt. In den 70er Jahren war das alles ein bisschen Sex und da konnte man irgendwie Striptease und Live-Peep-Show und so weiter. Und heute ist es eigentlich, würde ich sagen, Europas größter Musical-Boulevard. Das ist irgendwie ist ein Theater neben dem anderen. Es ist eine Kaschemme neben einem edlen Club und Live-Musik neben Diskothek. Es ist elektronische Musik, aber auch eine Hip-Hop-Bar und es ist Theater und es ist all das, was die Reeperbahn so ausmacht. Outside.

0: Udo Lindenberg mit dem Song Reeperbahn. Oder Jan Delay hat auch St. Pauli besungen mit dem Song Auf St. Pauli brennt noch Licht. Das sagt sie eigentlich schon, da brennt eigentlich immer Licht, da macht man es nie aus. Das ist auch lustig. Zu Corona-Zeiten hatten wir Lockdown und da mussten ja alle ihre Türen zuschließen. Es gab einen Hamburger Berg, Elbschlosskeller und Goldener Handschuh. Die hatten gar keinen Schlüssel für ihren Laden. Die mussten dann den Schlosser bestellen, weil sie konnten nicht abschließen. Der Laden war seit 40 Jahren nicht zu, weil er 24 Stunden im Dienst war. Und jetzt plötzlich musste man abschließen wegen eines Lockdowns und man hatte keinen Schlüssel dafür. Also das ist St. Pauli, da brennt immer noch Licht.
1: Und ihr seid das hellste Licht, kann man sagen, auf St. Pauli, dank dieser großen Projektionsfläche?
0: Ja, wir sind, würde ich mal sagen, wir sind der Leuchtturm, wir sind eine Ikone für diesen Stadtteil.
1: Hat sich also St. Pauli durch euch entwickelt, weg von dem reinen Striptease, Bordell, hin zu diesem auch Entertainment?
0: Das wäre vielleicht vermessen, das, also nicht durch uns, also mit uns vielleicht schon eher. Wir haben dazu auch unseren Beitrag geleistet. Und das ist auch schon früher losgegangen, dass sich der Stadtteil dahin entwickelt hat, in Richtung Entertainment und in Richtung Theaterwelt. Ich würde sagen, wir haben nochmal einen neuen Drive da reingegeben.

0: Kein Ort in Hamburg fühlt sich an wie der Spielbudenplatz in St. Pauli. Und an keinem anderen Ort der Stadt gibt es solch eine Kiezkultur wie eben hier. Wir sprechen gleich mit dem Mann weiter, dessen Haus, dessen Lichter sich auf dem Asphalt dieses Platzes besonders spiegeln.
1: Hallo, this is a love song. We like to dedicate this one to our beautiful hometown, Hamburg.
2: Quittier heißen die ja, die Zugezogenen. Ja, ich bin also ein Quittier, Zugezogener. Die können mit mehr Fug und Recht behaupten, dass sie St. Paulianer sind, weil sie sich das ja aussuchen konnten. Ich habe mir Hamburg ausgesucht. Ich komme aus Hannover und da gibt es ja zwei gute Alternativen. Da gibt es eine Autobahn, die führt Richtung Berlin und eine nach Hamburg. Ich habe den kürzeren Weg genommen und habe das nie bereut. Bin seit über 30 Jahren hier und der Stadtteil hat mich empfangen mit offenen Armen und hat mich werden lassen und hat mich auch machen lassen. Und das ist auch ein ganz typisches St. Pauli-Thema. Mach mal du dein Ding. Und so, also Paragraph 1, jeder macht seins. Ich habe das gemacht mit vielen anderen und das braucht natürlich auch die Offenheit der St. Paulianer, die einen machen lassen und sagen, oh, der Junge kann schon was. Hier bin ich genau richtig.
0: Und genau richtig auch eben mit sicher guten Freunden wie Corny Littmann gleich um die Ecke.
2: Genau, das hat sehr geholfen. Corny ist für mich immer so ein bisschen der Mentor gewesen. Also mal davon abgesehen, dass er ein Schauspieler ist, ein begnadeter und toller Regisseur, hat er ein ganz großes Talent. Der sieht die Talente in anderen Menschen und lässt sie dann auch gewähren und ist uneitel genug, Menschen

Udo erleben. Man steht quasi in einer virtuellen Welt mit so einer VR-Brille auf der Bühne und Udo ist neben einem und man singt vor 20.000 Menschen. Und Udo kommt so oft vorbei und manchmal wird er nicht erkannt, weil die Leute sagen, das kann ja nicht der Echte sein. Und das ist schon sehr spannend.

0: Das ist schon ganz geil. Also hier kommen schon viele Promis, die ein- und ausgehen. Olivia Jones und es gibt noch viele, viele andere. Also wer hier sitzt auf dem Bürgersteig abends und seine Weinschorle oder sein Aperol spritzt oder sein Bierchen zischt, also der wird nicht müde, Dinge zu entdecken und zu sagen, wow.
1: Das heißt, man braucht kein Exklusiv bei RTL, man muss sich einfach nur hierher setzen. Hier ist das Leben.
0: Hier ist das Leben. Es geht ja nicht nur darum, Promis zu beglotzen. Wir sind ja jetzt nicht in Hollywood, sondern ich glaube, hier gehen so viele Stars und Sternchen vorbei, die nicht bekannt sind, sondern wo man nur hinguckt und sagt, geiler Mensch, also geile Type. Es ist eine Type, die hier vorbeikommt und der muss dann nicht bekannt sein oder die muss nicht berühmt sein. Man muss einfach nur hingucken, Augen offen halten und sagen, eigentlich ist es ein Laufsteg. Da auf der Straße erlebe ich eine Bühne.
1: Bühne. Wer eventuell noch Angst hat, kannst du ihm die Angst nehmen, der sagt, ich kann doch abends nicht auf die Reeperbahn in St. Pauli.
0: Also es ist so, es sind 30 Millionen Menschen im Jahr unterwegs und dafür hört man doch recht wenig, dass irgendwie jemandem was zugestoßen ist. Und man muss auch sagen, wie leer sind teilweise unsere Innenstädte nachts, weil da die Bürgersteige hochgeklappt werden und wenn da jemand nachts hinter einem hergeht, dann dreht man sich schon mal um. Und hier ist einfach das pralle Leben rund um die Uhr. Ich arbeite selber seit über 30 Jahren hier, mir ist noch nie was toi toi toi zugestoßen.
1: Und abgesehen von deinem Haus, wenn du mal die Runden ziehst durch den Kiez, gibt es ein paar Lieblingsecken, die du uns nennen kannst auf der Reeperbahn in St. Pauli?
0: Wenn es ums Essen geht, gehe ich gerne ins Restaurant Freudenhaus. Das heißt, es ist ein Haus der Freude und klingt irgendwie nach Bordell, ist aber eins der besten deutschen Restaurants dieser Stadt. Da gehe ich gerne selber hin. Ich gehe, weil ich selber schwul bin, gerne in die Wunderbar. Das ist eine Institution, ein ganz herrliches Lokal, das an 7 Tagen die Woche irgendwie Villa Kunterbunt darstellt. Und was ich immer mache, was ich jeden Mittag mache, ich nehme meinen Hund und gehe einmal an die Elbe zum Gassi gehen und schaue oben quasi von der Hafenterrasse auf den Hamburger Hafen runter und auf die Landungsbrücken. Also mehr Hamburg geht gar nicht.

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1: Ich würde ja sagen, dass das Herz einer Stadt immer da schlägt, wo Hafen ist, wo viele Menschen reinkommen, rausgehen, eine Stadt verlassen. Und das Herz der Stadt schlägt schon im Hamburger Hafen. Und St. Pauli ist der Hafenstadtteil. Und als könnte man es geradezu riechen. Also es wäre auch nur 200 Meter hier die Straße runter, dann sind wir an den Landungsbrücken. Und das ist für mich das Herz der Stadt, ganz klar.
2: Das Herz von St. Pauli, das ist meine Heimat in Hamburg, da bin ich zu Hause.
3: Ich glaube, die Entscheidung damals, als du in Hannover standst und die Autobahn nach Berlin nehmen könntest, Berlin auch super, und die Entscheidung Hamburg war für dich genau richtig.
1: Es war das Richtige, die Stadt hat mich sein lassen, wie ich sein möchte, und hat mich gefördert, und das ist eine Symbiose. Oh, so.

0: Hier in Hamburg kann Axel Strelitz so leben, wie er will, genauso wie auch Corny Littmann. Theaterregisseur, Schauspieler, Ex-Fußballvereinspräsident und eine Zeit lang auch Politiker. Über sein buntes Leben gibt es einiges zu beschnacken, hier auf dem Kiez. Direkt am Spielbudenplatz in der Hausbar des Schmidt-Theaters traf ich nämlich eine lebende Legende aus St. Pauli. Es ist ein Mann, der nicht nur seriös und im Anzug erscheinen kann, sondern auch mal recht tuntig oder schräg mit Strapsen, Perücke und Lippenstift. Ich freue mich sehr, dass er Zeit hatte für ein Radioreisegespräch. Corny Littmann, Regisseur, Theaterchef und Schauspieler. Lange Zeit stand er an der Spitze seines geliebten Fußballvereins St. Pauli. Ein Mann mit vielen Gesichtern.
1: Ich bin Corny Littmann und wir sitzen hier in der Hausbar des Schmidt-Theaters mitten auf der Reeperbahn.
0: Mitten auf der Reeperbahn. Um gleich damit einzusteigen, manche sagen, schreiben, du bist der ungekrönte König von St. Pauli. Ehrt einen sowas, Corny?
1: Ich mache mir darüber ehrlich gesagt keine Gedanken und bin gespannt, was an Komplimenten bei meiner Trauerfeier, die ich ja persönlich bedauerlicherweise nicht miterleben kann, von anderen gesagt wird.
0: Hast du da schon Wünsche geäußert, was andere sagen könnten, sollten?

0: Ja, ich habe den Wunsch geäußert, dass andere möglichst nichts sagen, sondern nur ich zu Wort komme.
1: Sehr gut. Und ein Lied noch sich gewünscht dafür?
0: Ich habe mir mehrere Lieder gewünscht, natürlich. Und die werden auch samt und sonders gespielt.
1: Aber wir werden natürlich, Conny, nicht über deinen Tod reden, der hoffentlich noch viele Jahrzehnte voraus liegt, sondern über dein Leben eben. Es geht ja darum, dass wir zunächst auch mal mit deinem Privatleben beginnen, worüber du ja nie ein Hehl gemacht hast, Geheimnis. Das frühe Coming-out war doch damals sicher sehr, sehr schwer in der Zeit, in der du es getan hast.
0: Es war ungewöhnlich, 1971 sich zu seiner Homosexualität zu bekennen und das noch öffentlich. Da waren wir tatsächlich eine kleine radikale Minderheit, weil ja der Paragraph 175 erst im Jahr 1969 überhaupt nicht abgeschafft, reformiert worden ist. Und dann gab es ja vor allen Dingen in den studentischen Großstädten die Schwulengruppen, in Hamburg eine ebensolche. Und da war ich dann sehr aktiv tätig, ja, ungewöhnlicherweise tatsächlich, wenn man die gesamtgesellschaftliche Situation nimmt. Damals gab es viele, die meinten, wir gehörten aufgehängt ins KZ oder sonst wohin. Also die Verfolgung der Schwulen und Lesben hat ja eine lange Tradition gehabt in Deutschland.
1: Hat dich das damals schockiert, in der sonst doch so freien Bundesrepublik so etwas spüren zu müssen?
0: Na, Anfang der 70er Jahre war die Bundesrepublik im Vergleich zu heute eher verklemmt als frei. Das waren ja Aufbruchzeiten, mehr Demokratiewagen von Willy Brandt. Und das habe ich nach Kräften begleitet. Aber die Ressentiments gegen Schwule saßen natürlich viel tiefer damals und kamen auch entsprechend zum Ausdruck.
1: Und du hast dann im Laufe der Jahre auch die Schwulenbewegung unterstützt, also mit deinen Möglichkeiten, ein wenig so als Mutmacher auch?
0: Ja, ganz vielfältig unterstützt. Also wir haben ja Mitte der 70er Jahre begonnen mit einer später sehr bekannten Theatergruppe Brühwarm. Sind wir durchs Land gereist mit der Musik von Tonsteinscherben. Und das war schon so eine Art Agitprop-Theater, was wir da gemacht haben. Und wir haben auch viele Aktionen mit initiiert. Und natürlich den Christopher Street Day, der heute ja eine Riesenparty ist in verschiedenen Städten in Deutschland, der war damals eine politische Demonstration. Also da ging es viel mehr um Inhalte als um Party und im Übrigen entsprechenden Reflexen auch der Staatsmacht.
1: Also auch da bist du ein Ziehvater, kann man sagen. Ohne dich hätte er sich so bei uns nicht entwickelt?
0: Naja, in Hamburg war ich sicherlich einer der bekannten Schwulen. Es gab bundesweit, also mit Rosa von Braunheim beispielsweise, andere, die wesentlich bekannter waren.
1: Und dann hast du Ende der 80er Jahre hier in Hamburg das Schmitz Theater gegründet, hast dann Lido Wanders hierher geholt, die wir junge oder relativ junge als später durchs Fernsehen kannten.
0: Ja, Ernie Reinhardt alias Lilo Wanders kam ja schon 1982 dazu. Damals haben wir in einer Tourneetheatergruppe, die den schönen Namen Familie Schmidt aufrecht deutsch-homosexuell trug, das Land bereist. So folgerichtig auch bei der Eröffnung des Schmidt-Theaters 1988.
1: War das auch die Zeit, in der du aufgefallen bist durch einige Aktionen, wo der NDR sich mal ausgeschaltet hat, später aus einer Show, als du ein Bild in die Kamera hieltest von zwei Männern?
0: Ja, der NDR hat immer tapfer live übertragen. Der WDR hat sich ausgeschaltet und Bayern hat sich erst gar nicht eingeschaltet.
1: Das spricht auch für die Pluralität. Und dann Tivoli und Schmidtchen, das kam quasi nach der Wende, also 91 hier an der Reeperbahn.
0: Ja, das Tivoli kam 3 Jahre nach Gründung des Schmidt-Theaters, weil einfach die Gelegenheit da war. Das Objekt, die Immobilie war frei und wir haben uns in dieses wirkliche Abenteuer gestürzt damals, weil das Tivoli hatte über 600 Plätze, das alte Schmidt-Theater gut 200. Und das Schmidtchen ist dazugekommen, dann ist eigentlich eine Ergänzung, weil wir damit eine Bühne haben, 200 Plätze, fast das Theater, wo junge, oft noch unbekannte Künstlerinnen und Künstler auftreten können.
2: Conny Littmann im Radioreisegespräch. Am 8.8. des Jahres 1988 um genau 8 Uhr eröffnete er mit Freunden das inzwischen legendäre Schmidt-Theater und 2 weitere Häuser folgten. Über ein besonders heißes Stück auf der Bühne sprechen wir gleich mit dem Conny auf dem Kiez. Derbe Schnacks, herzerwärmende Geschichte und Lieder, ja, die im Ohr bleiben. Das ist das Grundgerüst eines Erfolgsmusicals, das seinesgleichen sucht. Am Tresen von Hannelore und ihrer Crew trifft sich nämlich ganz St. Pauli. Die leichten Mädels und die schweren Jungs, die Touristen vor dem Theaterbesuch und die Müllmänner nach der Schicht. Hannelore kennt sie alle. Die Junggesellen aus der Vorstadt, die es mal so richtig krachen lassen wollen. Und auch die Kiez-Urgesteine. Heiße Ecke, das St. Pauli-Musical, geht seit dem Jahr 2003 über die Bühne und ist seitdem mit Millionen Zuschauern ein Dauerbrenner im Schmitz-Tivoli. Damit ist die Heiße Ecke das erfolgreichste deutschsprachige Musical. Theaterchef Conny Littmann und sein Team haben Hamburgs schillerndsten Stadtteil mit diesem Musical ein wahres Denkmal gesetzt. Und damit nun Bühne frei für ein Musiktheater, das Kult ist.
3: Guten Abend, herzlich willkommen im Schmitz-Tivoli, herzlich willkommen zur Heißen Ecke.
0: Also was wir ja machen im Wesentlichen ist deutschsprachiges Musiktheater. Auf Deutsch heißt das ja überall nur Musical, ja, also deutsches Musical. Das hat mit Schlager erstmal gar nichts zu tun, sondern heißt nur, das sind Stücke mit Songs. Und das machen wir ja überaus erfolgreich in unseren Theatern, das St. Pauli Musical. Und das ist das erfolgreichste deutschsprachige Musical hierzulande. Es gibt kein deutschsprachiges Musical, was länger und erfolgreicher läuft als die Heiße Ecke. Deutschsprachige Musical, da gibt es nicht so rasend viele. Natürlich an einigen Theatern auch durchaus erfolgreich. Versuche aber Erfolg heißt für andere 50 Vorstellungen eines Stückes und die Heiße Ecke hat über 5000. Also immens, immens viele Vorstellungen. Heiße Ecke ist der Name eines alten Imbiss, der heute leider nicht mehr existiert. Und an diesem Imbiss spielt sich das ganze Geschehen ab, also von Junggesellenabschieden und von Liebesgeschichten, von Geburten, vom Tod, also alles Leben auf St. Pauli so wirklich hautnah geschildert, dass wenn die Menschen aus dem Theater nach dem Stück gehen, ganz vieles wiederentdecken, was sie gerade eben auf der Bühne gesehen haben.
1: Wie viel Erotik wird in dieser Show geboten, weil der Name vielleicht den einen oder anderen dahin bringen könnte, auch deswegen hierher zu gehen?
0: Also ich finde, es gibt genug Darstellerinnen und Darsteller, die mit Erotik nicht zurückhalten. Also da darf man sich aber nicht vorstellen, dass jetzt lange Busen auf der Bühne auftauchen. Nein, verzichten wir drauf und sind auch alle gekleidet. Aber die Kolleginnen und Kollegen haben schon fesche Kostüme, muss ich sagen.
1: Sind ja auch sehr sportlich, also die Männer müssen trainiert sein für so eine Rolle.
0: Ja, ein Musical-Darsteller, der 2,5 Stunden auf der Bühne steht, der muss ohnehin trainiert sein. Also der macht das nicht so mal eben nebenbei auf der linken Arschbacke, sondern das ist ein schwieriger Beruf, zumal ja ein Musical-Darsteller nicht nur spielen können muss, sondern er muss auch noch singen können und er muss auch noch tanzen können. Und das ist eine ganz besondere Fähigkeit, die tatsächlich nur wenige so hervorragend beherrschen wie unsere Darstellerinnen und Darsteller auf der Bühne.

0: Heißt ja Ecke. Ihr habt aber noch andere Revues, auch in anderen Häusern hier. Und da spielt dann schon ab und zu Schlager, aber eben auch Volkstheater eine Rolle.
1: Also Volkstheater ist eigentlich ein gutes Stichwort, weil wir verstehen uns als modernes Volkstheater, nicht das,
0: ja... Ohne Sorgtheater?
1: Nein, nicht das angegraute oder altertümliche, sondern das moderne Volkstheater. Das heißt, zu uns kommen ja auch Menschen jeden Alters, schlussendlich auch deshalb, weil wir sehr erfolgreich Kindertheater hier veranstalten. Wir haben schon etliche Produktionen hier auf die Bühne des Schmidt-Theaters gebracht. Der kleine Störtebecker, Königsfamilie, die Königs vom Kiez, ist eine Kiezfamilie, die im Souterrain wohnt und natürlich unter ständigem Geldmangel leidet und versucht, mit der schwierigen Situation, die sich auch daraus ergibt, dass sich die Akteure untereinander nicht unbedingt bestens verstehen, also da gibt es schon familiäre Differenzen, die versuchen, ihr Leben so gut wie es geht eben zu gestalten, das sehr komödiantisch, mit sehr viel Musik, auch mit sehr vielen Songs.
2: Nicht nur das Theater gehört zu Corny Littmanns Leben, auch das Runde Leder. Am legendären Millerntor, dem Heimatstadion seines FC St. Pauli, da schauen wir uns gleich mal um, bevor wir weiter mit Corny über Fußball und Politik sprechen. Wie immer an dieser Stelle, auf Weiterhören.

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0: Richtet auf eure Lauscher, denn hier spricht der Tauscher. Der Alexander grüßt sie alle miteinander und wünscht auf diese Weise eine schöne Radioreise. Wir sind heute in St. Pauli und erleben Kiezkultur und Szene und auch Sport im Kiez. Denn im Herzen dieses Hamburger Stadtteils sind die Kiezkicker vom FC St. Pauli zu Hause. Am Millerntor thront es das Stadion der Braun-Weißen, das Platz für fast 30.000 Fans bietet. Aus der über 100-jährigen Geschichte des Traditionsvereins erfahren Fans auf einer Stadionführung mehr. Wir schließen uns mal so einer Gruppe an, die in diesem Fall von Eva Karner geführt wird.
1: Moin, herzlich willkommen hier bei der Stadionführung in der sportlichen Heimat des FC St. Pauli hier am Millerntor. Vorher war es dort, wo jetzt die U-Bahn-Station St. Pauli ist. Und als hier der Park angelegt wurde, Planten und Blumen, brauchte man das Grundstück und hat hier dieses hier zugeteilt bekommen. Die Fans liebten das alte Ding und man hat versucht, aus den alten Bereichen möglichst viele Sachen ins Neue zu integrieren.

0: zwei Stadien in Deutschland mit einer Weinbar. Einmal in Kaiserslautern und einmal ob des Weinanbaugebiets hier in Hamburg, natürlich auch hier beim FC St. Pauli. Die Weinbar bietet an Spieltagen auch tatsächlich nur Weinausschank an. Bier muss man sich hier woanders holen, was nicht besonders schwierig ist. Die Südkurve hat eine Besonderheit. Vorne, wo diese Aufschrift "Voran St. Pauli" ist, da stehen die Ultras. Dahinter sind die Business Seats. Ungewöhnlich für ein Fußballstadion. Wir sagen immer, wer sich das hat einfallen lassen und was er genommen hat, ist nicht überliefert. Dann wollte man eigentlich die Gegengrade hier neu machen, bekam aber die Vorgabe, erst die Haupttribüne hinter uns zu schließen. Wie mittig im Wohnviertel das Stadion hier liegt, hier entsteht an Spieltagen ja etwas, die einen sagen Stimmung, die anderen sagen Lärm. Und das sollte im Stadion bleiben und deshalb sollte die Ecke geschlossen werden. Ja, man hat eine einzigartige Lösung, weltweit einzigartig gefunden für die Nutzung. Dort ist nämlich eine Kita drin. Ein Kindergarten von der Pestalozzi-Stiftung betrieben, wo an die 100 Kinder aus dem Viertel hier in den Kindergarten gehen. Die haben keinen Zugang hier zum Stadion. Also wenn der Rasen hin ist, kann man es nicht den Kleinen in die Schuhe schieben. Das waren dann die Großen ganz alleine. Okay, also hier ist das Herzstück. Wir sind jetzt hier in der Heimkabine des FC St. Pauli. Ihr seht, es ist zweckmäßig eingerichtet und es hat noch nicht mal jeder Spieler einen eigenen Platz. Dadurch, dass es mehr Spieler im Kader gibt, als hier Plätze sind.
1: Wie viele Shorts und Shirts haben die zum Auswechseln und für die Wäsche? Weißt du das?
0: Also, ich weiß, es gibt 6 oder 8 Taschen mit je, ich glaube, 7 Fächern a 3 Paar Schuhe. Also da passen 21 Paar Schuhe rein und davon gibt es 5 oder 6 von diesen Taschen. Das nur an Schuhen. Dann gibt es Aufwärmshirts, Aufwärmhosen, dann gibt es die Spieltracht. Da muss man für jeden Spieler Auswechseltracht haben. Falls es zu irgendeiner Verletzung kommt und er blutet, muss er ein Trikot anziehen, was sozusagen nicht voll geblutet ist. Dann gibt es Unterziehwäsche im Sommer. Eine, die runterkühlt, im Winter eine, die wärmt. Also das Equipment ist groß und die Zeugwarte haben wirklich viel zu fahren, auszupacken, einzupacken, waschen und wieder für den nächsten Spieltag bzw. Training vorzubereiten.
2: Hier in der Umkleidekabine endet diese Tour, für viele vielleicht überraschend schlicht. Denn dieser Raum, der sieht nicht viel besser aus als manch eine Sportumkleidekabine in einer Schule. Überhaupt steht dieses Stadion ja nicht für Prunk, sondern für das, was St. Pauli ausmacht. Echte Leidenschaft. Conny Littmann. Als Vereinspräsident leitete er viele Jahre lang die Geschicke des legendären FC St. Pauli.
3: Dann kam es eher zufällig, dass ich 2002 Präsident des FC St. Pauli wurde und fast 8 Jahre geblieben bin. Aber es war eine unterm Strich sehr erfolgreiche Zeit. Sportlich sind Liga aufgestiegen, von der 3. in die 1. Liga. Und der Verein ist wirtschaftlich saniert gewesen, als ich ihn verlassen habe. Das war am Anfang nicht der Fall.
1: Bist du heute noch bei jedem Heimspiel hier am Millerntor als Zuschauer dabei?
3: Ja, wenn ich in Hamburg bin, dann gehe ich auch zu den Heimspielen. Ja.
1: Und nur der Conny auch über dein anderes gesellschaftliches Engagement sprechen. Du warst auch bei den Grünen sehr aktiv.
3: Ja, ich bin bei den Grünen Ende der 70er, Anfang der 80er Jahre aktiv gewesen. Hatte auch seinen guten Grund, weil damals ging es darum, wird die Grüne Partei eine Partei, die sämtliche gesellschaftlich relevanten Fragen mit natürlich eigenen Antworten programmatisch bestreitet oder konzentriert sich alles nur auf Ökologie. Das waren eigentlich die beiden, wenn man so will, sehr unterschiedlichen Meinungen, Fronten, die in der Partei herrschten. Und tatsächlich hat sie das Erste durchgesetzt und da war ganz entscheidend, dass die Partei gesagt hat, jawohl, sowohl die Rechte von Schwulen als auch die von Frauen, damals war es der 218, müssen Bestandteil eines Parteiprogramms sein. Das wollten die knallharten Ökologen, sag ich mal, die wollten das nicht. Die wollten diese Themen alle raus haben. Und zu dem Zeitpunkt habe ich mich, also es war Ende 70er, Anfang 80er, in der Gründungsphase der Partei sehr engagiert. Im Anschluss daran habe ich mich schnell zurückgezogen und bin heilfroh, dass ich niemals Abgeordneter weder in der Hamburgischen Bürgerschaft noch im Deutschen Bundestag geworden bin.
1: Ich wollte dich gerade fragen, Conny, ob du noch grün bist in der Beziehung. Kannst du damals schon Claudia Roth, weil sie ja auch von Tonsteine Scherben kam als Managerin?
3: Ja, ich kannte Claudia Roth schon Ende der 70er Jahre. Also ich habe beste Beziehungen in jede Richtung, wenn man so will. Und es gibt auch etliche Sozialdemokraten, die ich ganz gut kenne. Also Olaf Scholz beispielsweise kenne ich aus seiner Zeit als Bundestagsabgeordneter des Wahlkreises Hamburg-Altona.
1: War ich mal bei dir gewesen im Theater?
3: Ja, Olaf Scholz war schon im Theater. Wir kennen uns lange, duzen uns. Und also es ist ein alter Bekannter, möchte ich mal sagen.
4: Der Junge von St. Pauli hat die ganze Welt gesehen.
1: Du hast ja deine Theater direkt schon hier im Kiez. Es heißt, du ziehst aber trotzdem abends noch ab und zu durch den Kiez deine Runden. Stimmt das?
3: Meine Runden möchte ich nicht sagen, sondern es gibt ein paar Lokale hier, in die gehe ich sehr gerne. Das ist die Wunderweiner Talstraße, das ist die bekannteste schwule Kneipe in Hamburg.
1: Ab und zu mit Udo kommt es mal vor, weil Udo ist ja ein Nachtmensch, dass er mit dir mal eine Runde geht.
3: Also ich treffe Udo häufiger hier im Schmidt-Theater. Dann machen wir aber die Vorhänge zu, damit nicht von außen die Selfie-Produzenten da kommen ja ganz schnell rein. Dann können wir mal ein Selfie machen.
1: Das mag ja nur bedingt.
3: Das ist ja auch lästig. Also wenn es mal einer ist oder mal zwei sind, ist ja okay. Aber wenn es dann 10 oder 20, dann irgendwann reizt er nochmal. Wir sitzen häufig hier in meiner Ecke im Schmidt-Theater und reden über Gott und die Welt und das, was wir alles vorhaben.
1: Bei einem Glas Wasser oder was trinkt Udo tagsüber? Er lebt ja sehr gesund.
3: Udo trinkt seit geraumer Zeit schon keinen Alkohol mehr. Er trinkt gerne einen Weizen ohne Alkohol. Insofern altersgerecht achtet er auf seine Gesundheit.
4: So oder so ist das Leben. So oder so ist es gut.
2: Auf diesem pinken Sofa trifft sich Conny nicht nur mit Udo Lindenberg, mit vielen anderen, die sein Leben prägen und dessen Leben er prägt. Conny Littmann, eine Legende am Kiez. Auch wenn er nicht mehr permanent in Hamburg lebt, ist er doch irgendwie immer präsent. Besonders bunt und laut ist das Kiezleben beim Reeperbahn-Festival. Es ist nämlich das größte Clubfestival Europas. Zugleich bietet das Reeperbahn-Festival die größte europäische Plattform für internationale Popkultur und Musikwirtschaft und lässt die einstige Musikmesse Popcorn bereits in weiter Vergangenheit erscheinen. Immer im September wird die Hamburger Reeperbahn für 4 Tage zum Zentrum der internationalen Musikwelt. Hier treffen sich Musikexperten und Musikliebhaber und in dieser Zeit sind die Nächte in Hamburg besonders lang. Über das Festival und die Clubszene auf St. Pauli sprach ich mit dem Musiker und dem Pressechef des Festivals, Fren Habel, sowie Guido Neumann von Hamburg Tourismus. Und Tomte fragen sich nun, wie sieht's aus in Hamburg?

0: Ja, St. Pauli hat eine wahnsinnig hohe Clubdichte, um die man uns beneiden kann. Das ist natürlich auch essentiell, damit dieses Reeperbahn-Festival gelingt, weil alle Clubs oder Live-Bühnen, die wir bespielen in den 4 Tagen, haben den schönen Effekt, dass sie alle fußläufig voneinander entfernt sind. Das heißt, man kann es wirklich schaffen, von Club zu gehen, ohne motorisiert sein zu müssen.
1: Und das hat ja auch schon eine lange Geschichte, begann schon in der Zeit der Beatles, wenn man nur an Star Club denkt, hat dann sicher eine kleine Flaute gehabt, aber ist über all die Jahrzehnte, hat sich das entwickelt.
0: Auf jeden Fall. Also wenn man nach Hamburg zieht, muss man nicht lange überlegen, wo man sich abends rumtreiben würde, sondern das ist eigentlich vorgegeben. So, das ist natürlich mittlerweile ein bisschen diversifizierter, weil die Stadtteile sich auch selber so ein bisschen entdecken und es halt nicht mehr nur St. Pauli sein muss.
1: Beatles war ja die 60er und dann kamen die 80er und da kam dann auch Guido Neumann als junger Besucher der Clubs hierher nach St. Pauli. Guido Neumann, Sprecher von Hamburg Tourismus, grüße dich.
2: Hallo, moin.
1: Moin. Guido, wann warst du hier zum ersten Mal in den Clubs?
2: Oh, das war Ende der 80er und das war eine ziemlich heiße Zeit und heiße Gegend. Das heißt, es war relativ viel Kriminalität hier. Und wenn ich abends losgegangen bin und ein Konzert sehen wollte, war meine Mutter schon immer ziemlich in Panik. Von wegen, ich muss aufpassen und rechtzeitig zu Hause sein, allem drum und dran. Und das hat sich einfach die letzten Jahre komplett geändert. Inzwischen ist es so, dass man manchmal meine Mutter trifft, wenn sie aus dem Theater rauskommt oder aus dem Restaurant. In dem Sinne ist es nicht ruhig geworden auf der Reeperbahn, aber es ist erheblich sicherer geworden und die Zielgruppe hat sich erweitert. Es gibt auch ganz normale Leute, die hier sind und nicht nur partywütige Touristen, sondern auch die Hamburger gehen gerne auf die Reeperbahn.
1: Axel Stredo sagt, er ist seit 30 Jahren hier, es ist ihm noch nie was passiert und manche Schuppen wurden gar nicht abgeschlossen in all diesen Jahren.
2: Ja, das kann gut angehen. Man kennt sich auch auf St. Pauli letztendlich, aber ich bin ja immer Gast gewesen, in dem Sinne bin ich vorsichtig gewesen, aber mir ist auch noch nie was passiert, das stimmt eigentlich, ja, genau.
1: Hast du noch einen Tipp für unsere Hörer? Es gibt wahnsinnig viele Clubs, Restaurants noch mehr. Wir hatten ja schon die legendären Theater besucht von Corny.
2: Ja, ein kleiner Tipp ist vielleicht, sich nicht nur auf die Reeperbahn selber zu konzentrieren, sondern die Nebenstraßen zu entdecken. Hamburger Berg, wenn man ein bisschen mehr Rock'n'Roll haben möchte, oder wir stehen hier gerade in der Paul-Rosen-Straße, das ist 150 Meter entfernt vom eigentlichen Kiez, und in der Paul-Rosen-Straße haben richtig, richtig gute Restaurants aufgemacht. Wir stehen vorm Krug. Fabio Hebel hat das Hebel nebenan, der hat einen Michelin-Stern bekommen. In dem Sinne kann man hier auch auf dem Kiez sehr gut essen, als Essenskultur.
3: Hamburg, das ist die Stadt, in der wir leben, Mann. Digga, dies ist Hamburg, Hamburg. Das ist die Stadt, in der es regnet, Mann.
1: In den letzten Jahren hat sich das Angebot auf dem Kiez auch kulinarisch deutlich verbessert, sagt Guido Neumann. Bei uns gibt's gleich Promis aus aller Welt, von den USA bis Russland, unter einem Dach, natürlich auf der Reeperbahn. Nur ein paar Schritte neben dem Clubhaus St. Pauli befindet sich nicht nur im Operettenhaus eine Musicalbühne, die ja quasi die musikalische Vielfalt von St. Pauli beweist. Hier ist auch Deutschlands ältestes Wachsfigurenkabinett zu Hause. Seit Ende des 19. Jahrhunderts präsentiert nämlich das Panoptikum Hamburg bekannte Gesichter aus aller Welt, hautnah, aber nicht zum Anfassen. Susanne Ferber ist die heutige Leiterin des Panoptikums aus einer traditionsreichen Familie. Sie führt uns durch die Welt aus Wachs.
4: Ja, herzlich willkommen hier im Panoptikum, dem Wachsfigurenkabinett auf der Reeperbahn. Wir zeigen seit 1879 über 120 Wachsfiguren aus allen Bereichen des Lebens, von Karl dem Großen bis Greta Thunberg. Und ich bin hier Geschäftsführerin in 5. Generation. Das heißt, mein Ururgroßvater Friedrich Hermann Ferber hat das Unternehmen im 19. Jahrhundert gegründet und wir sind seitdem im Herzen St. Paulis am Spielbudenplatz.
1: Eure Ausstellung ist ja in mehrere Bereiche, kann man sagen, unterteilt. Also einmal Menschen mit Geschichte, das sind die Politiker, die Großen, die uns geprägt haben. Dann Hamburg, Hamburger Jungs, Hamburger Dern. Und das andere nennt ihr etwas für jeden Geschmack. Die Showstars, ich sehe hier Barbara Schöneberger und Lagerfeld wahrscheinlich.
4: Ja, wir haben ein ganz breites und buntes Potpourri. Also da ist eigentlich für jeden und jede Altersklasse was dabei. Also ich sage immer von 6 bis 99. Und wir wollen damit einfach auch eine gewisse Bandbreite zeigen. Also so ein bisschen Lokalkolorit mit Hamburgensien wie Olivia Jones, aber auch die große politische Weltbühne wie Donald Trump, aber auch so jemanden wie Queen Elizabeth II. Oder eben Showstars wie die Beatles zum Beispiel, aber eben auch aktuelle.
1: Wer hat diese Figuren alle gemacht?
4: Wir arbeiten mit unterschiedlichen Künstlern zusammen. Und es ist so, dass meine Vorfahren das wirklich noch selber machen konnten. Das heißt also, mein Urgroßvater, der Gründer, auch mein Großvater und mein Urgroßvater, die konnten wirklich noch die Wachsfiguren herstellen selber. Bei meinem Vater und mir ist dieses Talent leider ausgemändelt und deshalb müssen wir auf externe Bildhauer zurückgreifen.
1: Wollen wir uns auf den Weg machen?
4: Genau.
1: Auf die Zeitreise?
4: Ja, genau. Wir können hier vorne gleich mal bei Greta Thunberg anfangen. Greta Thunberg ist eine Überraschungsfigur von unserem Bildhauer. Das heißt, er hat diese Figur ohne unser Wissen und ohne unseren Auftrag hergestellt und kam dann irgendwann mit einer großen Holzkiste hier an und packte diese Figur aus. Und wir wussten gar nicht, wer da drin ist. Seitdem steht sie hier bei uns und sie ist auch die einzige Figur, die ein Sommer- und ein Winteroutfit hat. Also die darf sich immer mal umziehen.
1: Sehr schön. Und sie kam ja auch relativ überraschend an die Bildfläche damals. Ich kannte sie vor 10 Jahren auch nicht. Im Gegensatz zu Karl Lagerfeld, den man schon seit Jahrzehnten kannte.
4: Genau. Karl Lagerfeld ist ja nun auch Hamburger. Das heißt, da verbinden wir eben auch so ein bisschen seine Heimatstadt hier mit dem Panoptikum. Ja, und als Hamburger und wirklich einer der bedeutendsten Modedesigner des vergangenen Jahrhunderts, würde ich mal sagen, gehörte er hier rein und ist ja auch immer eine wirklich gut gekleidete Person gewesen. Ja, und solche Menschen passen dann gut in Wachsfigurenkabinett.
1: Barbara Schöneberger ist die Hamburgerin. Ich kenne sie natürlich von der Talkshow hier.
4: Nee, Barbara Schöneberger ist keine Hamburgerin, aber sie ist ja durch ihre freitagliche Talkshow gut verbunden. Die Figur ist bei uns zu unserem 140. Jubiläum eingezogen. Sie hat ja jahrelang den Eurovision Song Contest hier direkt vor unserer Tür moderiert. Hat sie auch so ein kleines bisschen Bezug zu St. Pauli und dem Spielbudenplatz.
1: Legendär, diese Warm-Up-Show quasi.
4: Genau, diese Warm-Up-Show. Und ich glaube, da wurden auch immer die Punkte vergeben aus Deutschland von der Bühne.
1: Tommy Gottschalk natürlich, kein Hamburger, aber in der ganzen
4: genau,
1: Republik
4: einfach,
1: bekannt.
4: Einfach Showstar durch und durch, auch durch die Haribo-Reklame. Er hat bei uns übrigens ein paar Gummibärchen deshalb in der Hand. Ja. Ein kleines bisschen Augenzwinkern ist bei uns eben auch immer dabei. Ja, wir können ja noch mal weitergehen, hier so ein bisschen in unsere Politiker-Ecke vielleicht, zu Angela Merkel. Angela Merkel ist bei uns eine besondere Figur, weil wir sie zweimal haben herstellen lassen. Das heißt, wir hatten die Figur schon mal gemacht zu Beginn ihrer ersten Amtszeit und haben sie dann noch einmal 2018 neu modellieren lassen. Sie hat jetzt ihre berühmte Merkel-Raute. Vorher stand sie an einem Stehtisch gemeinsam mit ihrem Vorgänger Gerhard Schröder und ja, jetzt steht sie gegenüber von Donald Trump.
1: Der ja auch, ob man es will oder nicht, Zeitgeschichte ist. Ja.
4: Ja, der auch Zeitgeschichte ist, vielleicht erneut in der Zeitgeschichte noch weiter manifestiert.
1: Ich würde ihn am liebsten nur hier sehen. Ja,
4: ich auch, aber es ist eben so, wir zeigen, ich sag mal, nicht nur Menschen, die wir persönlich besonders gut finden, sondern man muss da einfach auch eine gewisse Neutralität bewahren.
1: Deswegen steht ihm ja zum Glück vis-à-vis noch in Erinnerung Barack Obama.
4: Genau, sein Vorgänger guckt auf ihn herab, er steht auch ein bisschen höher, also man kann da auch ein bisschen Interpretation mit reinbringen, dass eben die Figur von Barack Obama auf ihn herabsieht.
1: Sehr schön. Und er auch noch in jüngeren Jahren, so wie er aussieht
4: genau,
1: hier.
4: Genau, er auch noch in jüngeren Jahren. Barack Obama ist im Laufe seiner Amtszeit doch auch ehrlich gesagt deutlich gealtert, wenn man sich Fotos anguckt. So ein Amt hinterlässt eben durchaus Spuren, nicht nur in der Weltgeschichte, sondern eben auch bei den Prominenten und Politikern an sich selbst.
1: Hinter Barack Obama sitzt natürlich mit einer Zigarette.
4: Genau, und zwar mit den berühmten Menthol-Zigaretten, die Helmut Schmidt immer geraucht hat. Da hatte er sich sogar noch, bevor die verboten wurden, die Reno-Menthol-Zigaretten, hat er sich ein kleines Lager angekauft, damit ihm die bloß nicht ausgehen. Und auch bei uns sitzt er mit einer Zigarette in der Hand und ist der einzige, der hier bei uns rauchen darf. Aber natürlich nicht echt.
1: Nicht echt. Er hat ja auch in Talkshows geraucht.
4: Genau, und immer eine kleine Extrawurst.
1: Und wenn man Helmut Schmidt sieht, man würde ihn gerne fragen, was er zur heutigen Lage und all dem denkt.
4: Ja. Ja, er fehlt so ein bisschen als guter Ratgeber, der er immer mal war.
1: Helmut Schmidt mit einer Zigarette im Mund. Ja, auch das ist ein Stück Hamburger Geschichte. Wir drehen noch eine Runde unter den Großen und Mächtigen dieser Welt. Eine Zeitreise mit vielen Erinnerungen. Jetzt auch an einen Staatsmann in Moskau, den wir in diesen Zeiten wohl besonders vermissen.
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1: Da ich russische Wurzeln habe, freue ich mich bei Michail Gorbatschow auch sehr.
4: Also wir haben hier auch natürlich noch weitere Politiker stehen, unter anderem auch Gorbatschow und Honecker. Und die beiden waren ja nun für die Wende ganz, ganz wichtig. Und als diese Figuren hier einzogen, da war es so, dass ein Besucher auf die beiden Figuren zustürmte. ihnen eine Ohrfeige verpasste und dann ganz ruhig zur Aufsicht ging und sagte, das musste ich haben. Also die beiden scheinen da durchaus zu polarisieren, aber wir haben eben auch so einige Personen hier, die polarisieren und das gehört eben auch so ein bisschen dazu.
6: Natürlich, auch wenn ich hinten Helmut Kohl sehe, wohl genährt und sicher bei einem Saumagen gerade.
4: Genau,
6: ja?
4: Beim Saumagen und mit einer kleinen Pralinenschale im Bücherregal, als auch kleine ironische Querverbindung zu seiner Körperfülle.
6: Wir haben natürlich auch die Altväter der Bundesrepublik, Konrad Adenauer, Willy Brandt.
4: Ja, also wir zeigen grundsätzlich immer alle Bundeskanzler, also die ziehen bei uns praktisch automatisch ein.
6: Erweitert ihr auch eure Politikersammlung? Also würde auch ein Wladimir Putin, ist ja auch ein Mann der Zeitgeschichte, reinkommen? Gibt es Grenzen da?
4: Also bei Wladimir Putin, das finde ich doch etwas schwierig. Putin wollten wir bestimmt vor 20, 25 Jahren hier mal einziehen lassen, haben uns dann aber damals dagegen entschieden und ich glaube, vielleicht ist es auch ganz gut so. Dafür haben wir hier Vitali Klitschko stehen, der allerdings bei uns als Boxer zu sehen ist und ja nun so ein bisschen die Profession geändert hat, aber der ja auch lange Zeit in Hamburg gelebt hat und deshalb eben auch eine Verbindung zur Stadt hat. Genauso wie hier unsere drei Udo Lindenberg, Otto Walkes und Olivia Jones, die natürlich alle auch eine enge Beziehung zu St. Pauli haben und damit hier natürlich nicht fehlen dürfen.
6: Udo, wissen wir, Panic City, Reeperbahn, Otto, dachte man ja immer, Ostfriese, ist er Hamburger?
4: Er wohnt in Hamburg und hat zum Beispiel auch mit Udo Lindenberg gemeinsam viele Jahre in einer WG gewohnt. Die beiden kennen sich auch sehr gut und es war auch so, dass Otto seinen Freund Udo davon überzeugt hat, dass eine Wachsfigur bei uns doch ganz nett wäre, weil er nämlich so angetan war von seiner eigenen Figur, dass er dann zu seinem Freund Udo, der sich doch ein bisschen geziert hat, gesagt hat, du, meine Figur ist so gut geworden, mach das doch auch mal. Bei Olivia Jones ist das natürlich einfach so ein Paradies, Vogel, ein bunter Farbklecks, gehört hier einfach dazu und Olivia Jones ist ja auch so ein bisschen Bürgermeisterin von St. Pauli und darf deshalb hier natürlich nicht fehlen.
6: Conny Littmann könnte fast fehlen, würde man sagen, ja.
4: Ja, aber ich glaube, da ist doch der Bekanntheitsgrad bei unseren Besuchern doch noch nicht groß genug, denn man darf nicht vergessen, also 95% unserer Besucher sind Touristen von auswärts. Das dauert mindestens ein Jahr, kann aber auch durchaus mal 3 Jahre dauern, so eine Herstellung und eine Wachsfigur kostet so ungefähr 50.000 Euro. Es ist so, dass die nicht direkt in Wachs gefertigt werden, sondern wir fangen immer an mit einem Tonkopf. Also der Tonkopf wird modelliert, dann wird da drumherum eine Gipsform, eine Negativform gebaut und diese Negativform wird dann mit flüssigem Wachs ausgegossen. Dann erhält man einen Rohwachskopf und in diesen Rohwachskopf wird echtes Menschenhaar einzeln eingestochen, jedes Haar einzeln. Es werden orthopädische Glasaugen eingesetzt. Ja, und dann muss man sich natürlich noch um den Körper kümmern, um eine möglichst typische Körperhaltung.
6: Wenn ein Besucher jetzt diesen durchtrainierten Klitschko mal an seinen Waschbrettbauch fassen will, ist es eine Gefahr? Da dürfen die berührt werden?
4: Nein, die dürfen bei uns nicht berührt werden, weil die wirklich wahnsinnig empfindlich sind. Der Waschbrettbauch von Vitali, der würde das auf die Dauer nicht so lustig finden. Da würden doch lauter Kratzer entstehen. Deshalb ist bei uns eben das Berühren der Figuren nicht erlaubt. Wir haben aber einen einzelnen Kopf, der angefasst werden darf. Um das Bedürfnis der Besucher einmal zu stillen, haben wir eben einen kleinen Anfasskopf, wo das möglich ist.

0: Panoptikum des Lebens. Ja, im Panoptikum Hamburg endet mit dieser kleinen Weltreise unsere Reise durch den sicher schönsten Kiez im ganzen Land, St. Pauli. 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In diesem Sinne, goodbye, au revoir, ciao, adios, trotziens, haida, farewell, ancho, wislat, dovidjenja, ajovomba, gülügül, desvidranja und topobachanja, mersalama und shalom. Und was man in Hamburg zum Abschied sagt, das hören wir jetzt.
1: Sie hörten im Gespräch Conny Littmann und wir saßen zusammen tatsächlich mitten auf dem Kiez in Hamburg.
2: Tschüss auch nochmal von mir, von Susanne Färber aus dem Panoptikum und ich würde mich natürlich sehr freuen, wenn Sie unsere Welt in Wachs auch einmal erleben würden.
3: Fred Habel vom Reeperbahn Festival und wir sehen uns hoffentlich im September.
4: Schöne Grüße noch vom Mellantor hier aus dem Stadion von EFA. Würde mich freuen, wenn ihr auch mal hier vorbeikommt.
5: Ja, hier ist nochmal Axel Strelitz vom Clubhaus St. Pauli. Ich wünsche euch eine wirklich geile Nacht hier auf dem Kiez mitten auf St. Pauli. Und Hans Albers hat immer gesungen auf der Reeperbahn nachts um 12:30, ob du ein Mädel hast oder Karl-Heinz, so sagen wir. Ist uns ganz egal, mit wem du hier Spaß hast. Komm vorbei und lass es krachen.
3: Guido Neumann, und um es mit der großen Volksschauspielerin Heidi Kabel zu sagen, in Hamburg sagt man Tschüss.
6: In Hamburg sagt man Tschüss, das heißt auf Wiedersehen.
0: Also, tschüss und auf Wiedersehen, natürlich in Hamburg. Bleiben Sie schön reisefreudig, meine Damen und Herren, denn es gibt noch mindestens 1000 Orte in dieser Welt zu entdecken. In diesem Sinn, wie immer, bis bald.

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1: Ich bin Dirk Zeitler. Bundeskanzler Merz hat Zweifel an der Fähigkeit seiner Regierung zur Modernisierung Deutschlands zurückgewiesen. Das Land habe die Kraft für die notwendigen Reformen und einen neuen Aufbruch, betonte er beim Landesparteitag der CDU Mecklenburg-Vorpommern. Er sei sicher, dass man die gegenwärtigen Schwierigkeiten überwinden könne, sagte Merz und verwies auf die Vorhaben zur Entbürokratisierung und Digitalisierung. Nach gut zwei Wochen Behandlung in der Berliner Charité ist der US-amerikanische Ebola-Patient aus dem Krankenhaus entlassen worden. Der Arzt, der sich in der Demokratischen Republik Kongo mit dem gefährlichen Virus infiziert hatte, sei symptomfrei und testnegativ, teilte die Klinik mit.
2: Als der US-Arzt in die Charité kam, war er sehr geschwächt. Es konnte eine Art des Ebola-Virus bei ihm eindeutig nachgewiesen werden. Auch seine Frau und die vier Kinder kamen als Hochrisikokontakte in die Klinik, in eine eigene Quarantäne. Die Familie des Arztes hatte keine Symptome. Seit einer Woche konnte auch beim Vater kein Virus mehr nachgewiesen werden. Jetzt konnten alle sechs aus der Klinik entlassen werden. Ursula Winkler, Nachrichtenredaktion.
1: Die Deutsche Umwelthilfe kritisiert die Abfallkonzepte großer deutscher Musikfestivals. Nach einer Umfrage unter 10 der größten Veranstaltungen fordert die Organisation vor allem mehr Mehrweg, bessere Mülltrennung und nachhaltigere Sanitärkonzepte.
3: Volle Campingplätze, tausende Besucher und jede Menge Müll. Das größte Problem ist laut der Deutschen Umwelthilfe, dass es zu wenig Einwegverpackungen gibt. Auch bei der Mülltrennung auf Festival- und Campingflächen ist demnach noch Luft nach oben. Immerhin, einige Festivals sind laut der Organisation schon auf dem richtigen Weg. Rock am Ring zum Beispiel hat ein Green Camping-Angebot, bei dem deutlich mehr auf Mülltrennung und Mehrwegverpackungen geachtet wird. Zoe Tassovali, Nachrichtenredaktion.
1: Pakistans Innenminister Naqvi reist nach erneuten Kampfhandlungen zwischen den USA und dem Iran nach Teheran. Geplant seien hochrangige Treffen mit iranischen Regierungsbeamten, heißt es aus pakistanischen Sicherheitskreisen. Ziel sei es, den Dialog zwischen dem Iran und den USA zu fördern. Regionale Staaten und vor allem Pakistan vermitteln zwischen Washington und Teheran, um den Krieg dauerhaft zu beenden.

Was ein zarter, kleiner Wind zu Anfang. The Wind. Kann man, oder ich zumindest, gut haben an warmen Tagen. Cat Stevens. Kleiner Wind, sagte ich. Nur eine Minute 42 kurz, aber wir haben ja auch noch viel vor in unserer Vinylshow heute. Rumtrödeln gilt nicht. Willkommen, liebe Stammhörer, und besonders auch die, die zufällig hier reingeraten sind. Ja, gibt's denn das? Wer einmal da war, sollte wiederkommen. Baby, come back to me. Die Manhattan Transfer. Did I do-

So, alle sind wieder zurück. Neulich wurde ich gefragt, wie viele Platten sind das immer? Ich sag's ja manchmal ungefähr 30, aber genau weiß ich's nicht. Ich gehe da so Pi mal Daumen vor und setze erstmal auf die Playlist und dann muss man gucken, kommt das etwa hin oder nicht. Heute scheint mir der Stapel besonders dick.

Ja, Sonnenbrille wäre gut gewesen, dann wären nämlich die roten Narben an den Augen nicht so aufgefallen. Mitch Ryder mit Red Car Eyes aus 81. Ja, da hat sie übrigens die Narben. Ein übler Glücksspieler am anderen Ende des Pokertischs. Oh, oh, und der macht sich dann auch noch an fremde Ehefrauen ran. Kriegt wohl keine eigene. Naja, trotzdem lieber weg vom Pokertisch in die Tanzschule. Da gab's 1962 neue Schritte, empfohlen von Little Eva, The Locomotion.

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Oh, die darf ich aber auch nicht mehr spielen. Entweder Plattenwaschmaschine oder gelbe Tonne. Das heißt, ich weiß gar nicht, Vinylchlorid, gelbe Tonne, ist das richtig? Oder lieber Restmüll? Oh Gott, ein Thema, da möchte ich gar nicht drüber reden. Ist ja alles nur Worst Case. Franz, ich bin ja unter Freunden, deshalb nicht so schlimm. Sehr schöner, sensibler Song über Freundschaft von Mark Almond aus 72. Die britische Folkrock-Jazzband um den Gitarristen John Mark und Johnny Almond an Saxophon und Flöte. Beide hatten sich mal als Bandmitglieder bei John Mayall kennengelernt und die so entstandene spätere Mark Almond Band hatte dann immer wieder Umbesetzungen, Namenswechsel, aber übrigens immer mit Mark and Almond. Ist ja immer so ein Thema mit dem Bandnamen. Heute haben wir hier mal was ganz Wunderbares, nämlich Crosby und Nash in der

Sendung quasi die Hälfte von Crosby, Stills, Nash & Young. Heute folgt mal das andere Duo, nämlich Stephen Stills und Neil Young. Das Album aus 76 ist die einzige Studio-LP von Stills & Young.

Diese Stimme natürlich Janis Joplin aus ihrem Album Pearl. Du sagst, dass es vorbei ist, Babygott. Du sagst, dass es jetzt vorbei ist. Aber du hängst immer noch in meiner Nähe rum. Komm schon, willst du nicht endlich weiterziehen? Ja, sie war radikal, hemmungslos, verletzlich, selbstzerstörerisch. Als weiße Musikerin konnte sie ihr schwarzen Blues immer besonders gut singen und fühlen. Move Over. Auch ein vorausahnender Titel. Am 4. Oktober 1970 starb Janis Joplin an einer Überdosis Heroin oder, wie es ihr Weggefährte Eric Burdon formulierte, Janis starb an einer Überdosis Janis.

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Ein Knaller aus London im Herbst 1967, stillgestanden, Augen rechts. Das Studioprojekt Marquis of Kensington über die Wachablösung vor dem Buckingham Palast. Der einzige Live-Auftritt von denen war übrigens im deutschen Fernsehen, und zwar bei Uschi Nerke im Beat Club. Und bei der Gelegenheit mal, was macht die eigentlich? Sie ist inzwischen 82 und soll in Seevetal bei Hamburg leben. Liebe Grüße, Uschi. Soweit man der KI eben trauen kann.

0: Renegade von der US-Rockband Styx. Aus dem 78er Erfolgsalbum Pieces of Eight. Erst Mitte der 80er ging die Styx Nachfolge zurück und die Band löste sich auf, machte dann aber später nochmal einen Neustart, wie ich hier lese. Da ist es aber dann auch so, dass immerhin 18 Alben von Styx geblieben sind. Oh, und ich schiele auf den linken Plattenteller. Da läuft nämlich schon einer meiner Favorites an.
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Wenn du meine Gedanken lesen könntest, von allen großen Songs war der wohl für die Ewigkeit geschrieben. Gordon Lightfoot schrieb den Text, während er über seine eigene Scheidung nachdachte. Der Song erreichte 1970 nach seiner Veröffentlichung Platz 1 der kanadischen Singlecharts und platzierte sich dann noch in unzähligen anderen Ländern ganz vorne. Der Text vergleicht die Ereignisse seiner Beziehung mit einem Geisterfilm und einem Liebesroman. Ich weiß nicht, wo wir falsch abgebogen sind, aber das Gefühl ist weg und ich kann es einfach nicht zurückholen. Wie schön, dass wir jetzt mal wieder David Lindley begrüßen dürfen. Der steckte nämlich in den 60ern hinter der US-Psychedelic-Rockband Kaleidoscope. Und das hier ist Please.

Was ein schönes Stück. Völlig untergegangen. Das heißt, ich habe es hier vor ein paar Jahren schon mal gespielt. Diese ganze Kaleidoskop-LP Side Trips aus 67 ist wirklich eine Fundgrube. Neben David Lindley mit dabei ja übrigens auch der Multi-Instrumentalist Chris Darrow, der sich kurz darauf der Nitty-Gritty Dirt Band anschloss.

Oh, und wieder kein Schnitt dazwischen. Der nächste Titel läuft schon an. Wilson Pickett. Ja, wir sind nach Kaleidoskop und Wilson Pickett gerade zweimal im Jahr 1967 geblieben. Neben der gewaltigen Flower Power Welle damals gab's ja genauso R&B und Soul und für mich damals schon die interessantere Richtung, wie ich mich erinnern kann. Nachher beginnen wir die zweite Sendestunde mit Sam und Dave. Man sieht also, ich bin dabei geblieben und was haben wir bis dahin noch auf den Tellern? Erstmal Jefferson Airplane und ihr tontechnisch etwas knacksiger Long John Silver aus 72 läuft ja schon an und danach Hugh Lewis and the New

Bei Kontrasttitel im Doppelpack, zuerst Jefferson Airplane und dann Huey Lewis and the News mit The Perfect World. Das geht ja heute mal wieder rauf und runter, hin und her. So sollte es sein bei den Plattenspielen. Surprise, surprise. Noch mal ein paar Takte Mike Oldfield.

wollte eigentlich die Dub-Version, also das Instrumental, falsche Seite erwischt, sorry. Und gleich geht's weiter in jedem Fall mit den Nachrichten. Danach hören wir uns wieder im zweiten Teil. Bis gleich also.

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1: Ich bin Dirk Zeitler. Bundeskanzler Merz hat Zweifel an der Fähigkeit seiner Regierung zur Modernisierung Deutschlands zurückgewiesen. Das Land habe die Kraft für die notwendigen Reformen und einen neuen Aufbruch, betonte er beim Landesparteitag der CDU Mecklenburg-Vorpommern in Linstow. Er sei sicher, dass man die gegenwärtigen Schwierigkeiten überwinden könne. Auch die Koalition in Berlin habe dafür die Kraft und die notwendige Geschlossenheit.
2: Ich bin zuversichtlich, dass Deutschland schon wieder in relativ kurzer Zeit ganz anders aussehen kann.
1: Merz verwies etwa auf die Vorhaben zur Digitalisierung und Entbürokratisierung. Pakistans Innenminister Naqvi reist nach erneuten Kampfhandlungen zwischen den USA und dem Iran nach Teheran. Geplant seien hochrangige Treffen mit iranischen Regierungsbeamten, heißt es aus pakistanischen Sicherheitskreisen. Ziel sei es, den Dialog zwischen dem Iran und den USA zu fördern. Regionale Staaten und vor allem Pakistan vermitteln zwischen Washington und Teheran, um den Krieg dauerhaft zu beenden. Die Deutsche Umwelthilfe kritisiert die Abfallkonzepte großer deutscher Musikfestivals. Nach einer Umfrage unter 10 der größten Veranstaltungen forderte die Organisation vor allem mehr Mehrweg, bessere Mülltrennung und nachhaltigere Sanitärkonzepte.
3: Volle Campingplätze, tausende Besucher und jede Menge Müll. Das größte Problem ist laut der Deutschen Umwelthilfe, dass es zu wenig Einwegverpackungen gibt. Auch bei der Mülltrennung auf Festival- und Campingflächen ist demnach noch Luft nach oben. Immerhin, einige Festivals sind laut der Organisation schon auf dem richtigen Weg. Rock am Ring zum Beispiel hat ein Green Camping-Angebot, bei dem deutlich mehr auf Mülltrennung und Mehrwegverpackungen geachtet wird. Zoe Tassovali, Nachrichtenredaktion.
1: Nach gut 2 Wochen Behandlung in der Berliner Charité ist der US-amerikanische Ebola-Patient aus dem Krankenhaus entlassen worden. Der Arzt, der sich in der Demokratischen Republik Kongo infiziert hatte, befinde sich in gutem Gesundheitszustand, teilte die Klinik mit. Seit dem 30. Mai sei kein Virus mehr bei ihm nachgewiesen worden. Im Einklang mit international üblichen Kriterien habe das zuständige Gesundheitsamt die Isolationsanordnung daher aufgehoben.
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6: Unser Plattenstapel ist noch dick, den spielen wir jetzt zusammen runter. Willkommen zum zweiten Teil der Plattenspiele mit einem Duo, das 1967 als Soulman zu Weltruhm kam. Hier sind Sam und Dave.

Hold On, I'm Coming haben wir natürlich auch längst schon gespielt. Das war vor dem Soul Man, dem eigentlichen Durchbruch für Sam und Dave. Das hier ist von Jimmy Dean, ein entfernter Cousin von James Dean, um das mal gleich vorab zu klären.

0: Jimmy Dean war mal ein bekannter Country-Musiker aus Texas und Schauspieler obendrein war er. Und was besang er da in 67 mit Rocky Top? Da habe ich doch mal nachgeschaut. Eine Ortschaft im US-Bundesstaat Tennessee. Und der Song wurde bald zur Sporthymne der University of Tennessee Knoxville. Und 82 dann sogar zur beliebtesten Staatshymne von Tennessee selbst. Dolly Parton zum Beispiel hat es dann natürlich auch gesungen. Rocky Top, you'll always be home sweet home to me. Good old Rocky Top, Tennessee, alles gut. Jimmy Dean, wir werden uns das auf die nächste Reiseroute durch die Staaten legen.
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Er ist 20 Jahre alt, dieses damalige Klangexperiment, Alternative Rock in jedem Fall, von Radiohead. Und ein fantastischer Titel, Reckoner, auf dem 6. Studioalbum der Band. Nun kann man noch sehr viel mehr erzählen über die britische Rockband Radiohead. Für mich zeitlos gut in einer Soundnische, die bis dahin eigentlich niemand gefüllt hat. Und hin und wieder gibt es auch hier Mails von Ihnen, die genau sich diese Richtung wünschen. Der tolle Dicke, der sich selbst Fleischklops nannte und alle an die Wand sangen, genau das ist Marvin Lee Eddy aus Texas. Meat Loaf. 100 Millionen Platten gehen auf sein Konto.

Die durchdringende Stimme von Meatloaf, sie ging uns in 2022 verloren. Der vielleicht kraftvollste Rocksänger, den ich kenne. Und er spielte übrigens auch in 65 Filmen mit, zum Beispiel 1975 in der Rocky Horror Picture Show und 4 Jahre später in Fight Club. Vielleicht erinnert sich der eine oder andere.

1968, die Welt war auch damals nicht ganz in Ordnung. Aber wann war sie da schon? Aber wer Manfred Mann auflegte, na, der entschied sich für einen Million-Seller, dass das Stück 20 Jahre alt war, auch damals schon. Das interessierte eigentlich wenig. Der Song stammt von Bob Dylan.

Und wer ist Mighty Quinn? Ein riesiger Eskimo, der bei seinen Freunden für Aufruhr und Chaos sorgte. Und der wurde tatsächlich mal von Schauspieler Anthony Quinn verkörpert. Also da hätten wir es doch schon. Die Antwort Mighty Quinn. Dann wollen wir jetzt mal eben doch zum Geburtstag gratulieren. Sie heißt Ruthie. Aber wie alt Ruthie wird, ja, das bleibt offen.

Stammt von McGinnis Flint, der nette Song zu Ehren einer gewissen Ruthie, die selbst so gerne auftischt und feiert und wahrscheinlich eine Barfrau war oder eine Wirtin, wie ich eben im Text so nebenbei verstanden habe. Live am Plattenteller in ihrer wöchentlichen Vinyl

Da waren mal wieder die Richtigen zusammengekommen. Die Four Tops mit dem I Can't Help. Klassiker aus 65, die Vier aus Detroit, Michigan, die ja jahrelang für Motown gesungen haben. Am 21. Dezember 1988 hatte die Band eine Heimreise von Deutschland in die USA gebucht. Und zwar an Bord des Pan American Fluges PA-103. Dass sie den Flieger verpasst haben, rettete ihnen das Leben. Denn nur wenige Stunden später explodierte die Maschine in der Luft und der Bombenanschlag über der schottischen Kleinstadt Lockerbie mit 270 Toten ging um die Welt.

So, jetzt ist mal wieder das passiert, das falsch eingeordnet war in diesem Super Sampler. Ich nehme die Platte einfach mal vom Teller und gucke, was es war. Dass es mir gefallen hat, reicht jetzt nicht. Nein, das war Rock and Soul Music und Country Joe and the Fish. Aha. Wäre ich jetzt selbst nicht drauf gekommen. Aber so ist es manchmal in der Live-Sendung. Wenn Zeit Gold wert ist und man die eben nicht hat, dann überrascht man sich manchmal selbst am liebsten. Ladies Turn, okay. Ich bin nochmal bei Michelle Schockt hängen geblieben. Hatten wir kürzlich schon mal auf dem Teller. Aber alle guten Dinge sind, Sie wissen ja, when I grow up. Wenn ich erwachsen bin, möchte ich eine alte Frau sein. Lass dir Zeit, Michelle.

Danke, Michelle. Schockt. Und wie geht's weiter mit Tanzen? Hey, Cha-Cha Loco. Und Joe Jackson.

0: Ja, der Cha-Cha Loco, schöner Tanzkurs mit Joe Jackson. Ja, der hat auch das Geld für den Orthopäden hinterher, ist doch wahr. Dies ist eine Vinyl-Sendung und damit bereits, ich bitte um Rücksicht, ein Oldie-Programm.
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0: Immer noch. Die Sendung läuft. Reinkommen. Wer noch nicht drin ist, walk right in.

0: Geschrieben von einem gewissen Gus Cannon in sage und schreibe 1929 und dann in 63 eine Nummer 1 mit den Rooftop-Singers und wiederum 14 Jahre später aus 77 uns noch am besten im Ohr Dr. Hook mit ihrem Cover. Es gibt offenbar Titel, die kann man bringen, wann man will, sie zünden immer. Neulich hatten wir einen Hörerwunsch drin, angefragt war Golden Earring. Es gibt aber zwei Ohrringe, meistens. Und das hier ist der andere von den Holländern, Tons of Time.
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0: So ein ganz klein bisschen gehe ich früher raus, weil wir brauchen jetzt viel Zeit.
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0: Großer Hammertitel zum Schluss. Satte 9 Minuten Wishbone Ash und zwar Time Wars aus dem Argus-Album von 1972. Der Hörer, der sich das wünscht, ist Romain Reschi aus Luxemburg. Großer Rockkenner der Vinylzeit und nicht nur das. Er glänzt auch gern in anderen Bereichen. Herzlich gern für dich, lieber Romain.

Wollen wir dann? Nein, wir müssen nach Hause fliegen. Flying Home, so das Stück von Glenn Miller. Ich denke, wir finden nächste Woche wieder ein passendes Stück, um neu durchzustarten. Vinylen Sie gut bis dahin und behalten Sie alle Frühlingsgefühle, auch wenn es Sommer wird. Mit freundlichen Grüßen wünscht Ihnen das von Haus zu Haus, Ihr Matthias Welp.

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1: Ich bin Dirk Zeitler. Am letzten Tag des Internationalen Wirtschaftsforums in St. Petersburg haben die ukrainischen Streitkräfte die Millionenstadt erneut unter Beschuss genommen. Die Einwohner der Stadt wurden gebeten, in ihren Wohnungen zu bleiben. Auch andere russische Regionen meldeten Attacken.
2: Auf dem Wirtschaftsforum hier in St. Petersburg zeigten sich die Teilnehmer und die Besucher unbeeindruckt von dem Drohnenalarm. Auch auf den Straßen der Touristenmetropole ist klar, dass sich viele Menschen nicht an den Appell halten, lieber zu Hause zu bleiben. Hier in der Nähe im Leningrader Gebiet gab es Evakuierungen von Wohnhäusern, weil es auf einem Militärgelände brannte. Und auch im nahen Kronstadt, wo die baltische Flotte stationiert ist, waren ein Raketenlager und Kriegsschiffe Ziele der Angriffe. Aus St. Petersburg, Ulf Mauder.
1: Bundeskanzler Merz hat Zweifel an der Fähigkeit seiner Regierung zur Modernisierung Deutschlands zurückgewiesen. Das Land habe die Kraft für die notwendigen Reformen und einen neuen Aufbruch, betonte er beim Landesparteitag der CDU Mecklenburg-Vorpommerns. Er sei sicher, dass man die gegenwärtigen Schwierigkeiten überwinden könne, so Merz. Auch die Koalition in Berlin habe dafür die Kraft und die notwendige Geschlossenheit.
3: Ich bin zuversichtlich, dass Deutschland schon wieder in relativ kurzer Zeit ganz anders aussehen kann.
1: Merz verwies auf die Vorhaben zur Entbürokratisierung und zur Digitalisierung. Papst Leo ist zum Auftakt seiner Spanienreise von König Felipe und Königin Letizia empfangen worden. Unter dem Motto "Erhebt den Blick" besucht das Oberhaupt von weltweit 1,4 Milliarden Katholiken nach der Hauptstadt Madrid bis Freitag nächster Woche auch Barcelona und die Kanarischen Inseln. In dem überwiegend katholischen Land werden zu Veranstaltungen unter freiem Himmel Hunderttausende Menschen erwartet. Nach gut 2 Wochen Behandlung in der Berliner Charité ist der US-amerikanische Ebola-Patient aus dem Krankenhaus entlassen worden. Der Arzt, der sich in der Demokratischen Republik Kongo infiziert hatte, befindet sich in gutem Gesundheitszustand, teilte die Klinik mit. Seit dem 30. Mai sei kein Virus mehr bei ihm nachgewiesen worden. Im Einklang mit international üblichen Kriterien habe das zuständige Gesundheitsamt die Isolationsanordnung daher aufgehoben.
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1: Hallo liebe Freunde und herzlich willkommen zu dieser Folge von Children of the 80s. Vielleicht erinnert ihr euch noch, vor 4 Wochen hatten wir das Thema Clannad. Da ging es um die entsprechende irische Band, bei der auch Enya mitgesungen hat, zumindest auf den ersten beiden Alben in den 80er Jahren. Wir schreiben jetzt die Geschichte fort und gucken ins Jahr 1985, wo Enya sich quasi selbstständig gemacht hat. Die ersten Aufnahmen von Enya auf Tonträger stammen aus dem Soundtrack zum Film The Frog Prince. Wir hören jetzt von ihr den Titel Dreams und dann The Frog Prince. Das klingt noch nicht so nach der Enya, die wir später gehört haben, aber erkennen kann man es schon. Los geht's.

Das war der Titelsong The Kells für die gleichnamige BBC-Produktion von Enya eingespielt. Das selbstbetitelte Debütalbum von Enya wurde später auch unter dem Namen The Kells neu veröffentlicht. Jetzt gibt's mal was anderes, hört mal rein, ich sag euch gleich was dazu.

Jetzt fragt ihr euch natürlich, was macht denn ein Fugees-Titel hier in der Klenet-Sendung? Das hat was zu tun mit dem verwendeten Sample von Enya, das die Fugees übrigens zunächst ohne ihre Erlaubnis verwendet haben, dann aber nachträglich ihre Erlaubnis bekommen haben. Der Track, der gesampelt wurde, hieß Bordikea und den hören wir jetzt als nächstes.

Kommen wir jetzt von Enya wieder zurück zu Clannad. Gerade gehört White Fool vom 87er Clannad-Album Sirius. Das ist das amerikanische Album von Clannad, das stark durch amerikanische Gastmusiker und Produzenten beeinflusst wurde, was man auch deutlich hört. Es klingt schon sehr eigen und anders als die anderen Clannad-Alben. Gerade eben hatten wir übrigens Steve Perry, der die gälischen Worte ins Mikro ruft. Die mussten sie ihm extra beibringen. Kommen wir jetzt zum nächsten Titel, auch vom gleichen Album, Something to Believe In. Das hören wir jetzt als nächstes.

Das war Live and Learn, der dritte Titel vom 87er Album Serious von Clannad. Kommen wir jetzt nochmal zu Enya, zu ihrem 88er Album Watermark. Darauf war auch ihr Erfolgstitel Orinoco Flow. Den hören wir als übernächstes. Vorher hören wir den lateinischsprachigen Titel Cursum Perficio.

Wir springen zwischen Enya und Klenet hin und her. Gerade eben haben wir gehört den Titelsong des 89er Klenet-Albums Atlantic Realm. Auch wieder eine Titelmusik. 1989 sah auch das Klenet Best-of-Album Past Present. Und da hat man, wie es damals üblich war, neue Songs draufgekoppelt, um das Album auch für den Fan interessant zu machen. Das wären zwei Titel, die hören wir nämlich jetzt als nächstes. The Hunter und A World of Indifference vom Klenet 89er Album Past Present.

Planet und Soundtracks, da gab's dann tatsächlich doch eine ganze Menge. Gerade eben gehört A Dream in the Night vom Planet Soundtrack Angel and the Soldier Boy. An der Stelle darf ich mich auch schon verabschieden. Jetzt kommt nämlich gleich schon der Rausschmeißer aus dem Jahr 1990. Jetzt hören wir den Planet-Titel Rena Crune aus dem Weltmusikprojekt One World, One Voice. Viel Spaß mit Rena Crune. Ich verabschiede mich und bleibe bis in 4 Wochen. Euer Ulrich J. Janssen. Tschüss.

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1: Ich bin Dirk Zeitler. Bundeskanzler Merz hat sich mit Blick auf die anstehenden Sozialreformen zuversichtlich geäußert und Erinnerungen an einen berühmten Satz seiner Vorgängerin Angela Merkel geweckt. Wir schaffen das, sagte er beim CDU-Landesparteitag in Mecklenburg-Vorpommern. Ob er dabei absichtlich das berühmte Merkel-Zitat wiederholte, ist unklar.
2: Kanzler Merz zeigt sich überzeugt, die Koalition hat die Kraft für die notwendigen Reformen, trotz aller Unterschiede. Er sei sich sicher, dass Deutschland in relativ kurzer Zeit ganz anders aussehen könne und er brachte viele Beispiele wie einen Staat, den Unternehmer nicht als Last empfinden, sondern als Partner, mit digitalisierten Behördengängen. Deutschland könne ein weltweiter Vorreiter bei modernstem Klimaschutz werden, ein Land mit zuverlässig fahrenden Zügen und sicherer Energie. Die Koalition plant bis zum Sommer ein Riesenreformpaket zu Steuern, Arbeitsmarkt, Rente und Bürokratieabbau. Bei der Umsetzung gibt es aber noch Meinungsverschiedenheiten. Ursula Winkler, Nachrichtenredaktion.
1: Am letzten Tag des Internationalen Wirtschaftsforums in St. Petersburg haben die ukrainischen Streitkräfte die Millionenstadt erneut unter Beschuss genommen. Die Einwohner der Stadt wurden gebeten, in ihren Wohnungen zu bleiben. Auch andere russische Regionen melden Attacken.
3: Auf dem Wirtschaftsforum hier in St. Petersburg zeigten sich die Teilnehmer und die Besucher unbeeindruckt von dem Drohnenalarm. Auch auf den Straßen der Touristenmetropole ist klar, dass sich viele Menschen nicht an den Appell halten, lieber zu Hause zu bleiben. Hier in der Nähe im Leningrader Gebiet gab es Evakuierungen von Wohnhäusern, weil es auf einem Militärgelände brannte. Und auch im nahen Kronstadt, wo die baltische Flotte stationiert ist, waren ein Raketenlager und Kriegsschiffe Ziele der Angriffe. Aus St. Petersburg, Ulf Mauder.
1: Papst Leo ist zum Auftakt seiner Spanienreise von König Felipe und Königin Letizia empfangen worden. Unter dem Motto "Erhebt den Blick" besucht das Oberhaupt von weltweit 1,4 Milliarden Katholiken nach der Hauptstadt Madrid bis Freitag nächster Woche auch Barcelona und die Kanarischen Inseln. In dem überwiegend katholischen Land werden zu Veranstaltungen unter freiem Himmel hunderttausende Menschen erwartet. Wegen eines medizinischen Notfalls eines Fluggastes an Bord hat eine Lufthansa-Maschine am Nachmittag in Stuttgart zwischenlanden müssen. Der Lufthansa-Flug sei auf dem Weg von Frankfurt am Main nach Venedig gewesen, sagte ein Lufthansa-Sprecher. Nähere Details zu dem betroffenen Fluggast wurden nicht bekannt.
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Way Over Your Head von der englischen Band James und ihrem Album Yummy aus dem Jahr 2024. Ganze 42 Jahre dauerte es, bis diese Band mit dem merkwürdigen Vornamen James ihr erstes Nummer 1 Album in den englischen Charts hatte. Das Erstaunliche daran, die Band hat all die Jahre und Jahrzehnte durchgehalten und spielt heute noch in fast der gleichen Besetzung wie zu Beginn. Noch erstaunlicher, James ist eine Band, die 25 Millionen Alben verkauft hat, aber die außerhalb der britischen Insel kaum einer kennt. James ist die wohl unbekannteste erfolgreiche Band aus England. Und ganz nebenbei eine meiner Lieblingsbands. Way Over Your Head ist eine dieser Hymnen, die James unvergleichlich gemacht haben. Die erste dieser Hymnen erschien 1990 und machte die Band schlagartig bekannt. In England.

Sit Down von dem Album Goldmother ist bis heute der große Hit auf den Live-Konzerten von James. Wie zu besten Rave-Zeiten, als es noch ein Running Gag in den englischen Clubs war, setzt sich das Publikum dazu auf den Boden und tanzt im Sitzen. Sit Down begründete den Ruf und das Image von James. Sit Down Next to Me ist eine Aufforderung, die typisch ist für James, die nie eine dieser coolen Britpop-Bands war, nie so sophisticated wie The Smiths oder so angry wie Oasis. James war immer ein Teil ihres Publikums und das Publikum war ein Teil von James. Aber ihre eigentliche Geschichte beginnt noch viele Jahre davor. Gegründet wurde die Band von Paul Gilbertson und Jim Glennie 1981 in Manchester. Ja, genau wie The Smiths, wie New Order oder später Oasis. Oder besser in Manchester, wie die Stadt in der Musikwelt bis heute genannt wird. Anfangs haderte die Gruppe noch mit ihrem Namen, bevor man sich 1982 endgültig auf den Namen James einigte. So wie der Bassist Jim Glennie eigentlich nie genannt werden wollte. Jim Glennie ist als Gründungsmitglied bis heute dabei. Fast genauso lange gehört Sänger Tim Booth zu James. Er verkörpert James im wahrsten Sinne, denn auf der Bühne tanzt er sehr körperlich, wild und ausgelassen. Wie zu der Zeit, als Jim Glennie ihn auf einer Party entdeckte. Zunächst sollte Tim für die Band nur tanzen, aber schon bald entdeckte man seine gesanglichen und lyrischen Fähigkeiten und Tim Booth wurde der Sänger und das Markenzeichen der Band.

Morrissey mochte die Band und so wurde James die Vorgruppe der Smiths. Heute sind sich Tim Booth und Stephen Morrissey Spinnefeind. Denn Morrissey ist vollends in die rassistische und nationalistische Ecke abgedriftet und Tim Booth ist so etwas wie die Personifizierung von Liebe und Frieden, von Antirassismus und Antinationalismus. In den 80er Jahren taten sich James schwer mit der Produktion eines erfolgreichen Albums. Ihr zweites, Strip Mine, floppte 1988 und die Band drohte der ewige Geheimtipp zu bleiben. Nach einer Prügelei zwischen Sänger Tim Booth und Schlagzeuger Gavin Whelan formierte sich die Band ohne den Schlagzeuger neu. Hinzu kamen 4 neue Mitglieder, die ebenfalls bis heute in der Band sind, darunter ein Geiger und ein Trompeter. Das dritte James-Album Gold Mother eroberte prompt die britischen Charts. Die Single Sit Down kletterte 1989 auf Platz 7. Die sogenannte Re-Recorded-Version des Produzenten Jill Norton landete 1991 sogar auf Platz 2. James hatten es geschafft und ihren Sound gefunden.

den Charts stürmte. James hatte plötzlich viele Fans. Einer davon war Brian Eno, der geniale Musiker und Produzent von Talking Heads, David Bowie, U2 und vielen anderen. Ihn begeisterte die Spontanität, mit der James auf der Bühne agierte, das Unperfekte. Eno bot sich James als Produzent an. Viele Bands hätten einiges dafür gegeben, Eno als Produzent zu gewinnen, aber Eno wollte James. Nun muss man wissen, dass Brian Eno kein typischer Produzent ist, der den Sound einer Band am Mischpult prägt. Eno setzt den Sound einer Band frei, in Sessions, die wie spirituelle Workshops anmuten. Spontanität trifft auf Experimentierfreude. Was dabei herauskam, war 1993 das wohl beste Album von James mit dem schlichten Titel Late. Es klingt, als hätte Eno die Seele von James hörbar gemacht. So wie den besten Song des Albums mit dem wunderschönen Refrain »Sometimes, when I look in your eyes, I see your soul«.

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Late, das Titelstück vom gleichnamigen Album, das James auch in den USA bekannt machte. Allerdings nur in den College-Radios und in der Independence-Szene. Der Durchbruch, den eine Band braucht, um ganz groß zu werden, der Erfolg über die Grenzen der britischen Insel hinaus, blieb James verwehrt. Da half auch eine Tour als Vorgruppe von Neil Young nicht. Ich hatte das Vergnügen, James bei einem Tanzbrunnenkonzert in Köln zu erleben. Bis auf ein paar Eingeweihte kannte niemand die Band. Den Nachfolger von Late produzierte James mit Stephen Hague, der bereits New Order, OMD und den Pet Shop Boys zu weltweitem Erfolg verholfen hatte. Aber auch Whiplash schaffte es nicht über einen Achtungserfolg hinaus. Die Single-Auskopplung She's a Star hatte Glamrock-Qualität, wie einst David Bowie oder die T-Rex, schaffte es aber, ebenso wie das Album, gerade mal in die englischen Album-Top 10. In den USA landete Whiplash unter ferner Liefen auf Platz 158 der Billboard-Charts. Nein, aus James wurde einfach kein Star.

She's a Star vom Album Whiplash der Band James. Also zurück zu Brian Eno und seinen unkonventionellen Produktionsmethoden. Millionaires, das 8. Album der Band aus dem Jahr 1999, katapultierte James wieder an die Spitze der britischen Charts. Die Single-Auskopplung Just Like Fred Astaire konnte diesen Erfolg zwar nicht bestätigen, gehört aber bis heute zu den absoluten Highlights der Band auf jedem Live-Konzert.

James war einfach kein Hitlieferant, sondern eine Albumband mit einer immer weiter wachsenden Fanbase, einer Community, die ihre Lieblinge bei jedem Live-Konzert frenetisch feierte. Kein Wunder, dass Brian Eno das nächste Album live im Studio einspielen ließ. Im Herbst 2000 ging die Band auf eine kleine Clubtour. Sie spielten jeden Abend bis zu 10 neue Songs vor Publikum, um sie zu testen. Direkt danach nahmen sie mit Eno das Album Pleased to Meet You live in den Rich Farms Studios in Surrey auf und trugen die Dynamik ihrer Konzerte 1:1 auf das Studioalbum.

English Beefcake, englischer Muskelprotz. Ein Song, der genau wie der Titel des Albums höchst doppeldeutig gemeint ist. Denn auch Pleased to Meet You ist ja nicht nur eine Begrüßung, sondern eben auch eine Abschiedsfloskel. Und hier genauso zynisch gemeint wie der englische Muskelprotz. Denn nach dem höflichen Freut mich, Sie kennenzulernen, heißt es im Text weiter, wie war doch gleich Ihr Name? Ungeschoren davonkommen, auch wenn es drunter und drüber geht, ist eine weitere Erkenntnis von Tim Booth, der die Texte der Band schreibt. Getting away with it, all messed up. James machte aus dieser Erkenntnis eine ihrer berühmten Hymnen, die bei allen Konzerten von tausenden Menschen in den Stadien und großen Hallen Englands bis heute im Chor mitgesungen wird.

Dies war auf dem Höhepunkt ihres Schaffens, aber physisch und mental am Ende. Die zahlreichen Live-Auftritte forderten ihren Tribut, insbesondere bei Sänger und Tänzer Tim Booth, der sich bei jedem der zahllosen Konzerte völlig verausgabte, wenn er wie in Trance auf der Bühne tanzte. Zudem lief der Plattenvertrag mit Mercury aus und das Label wollte ihn nicht verlängern. Genau der richtige Zeitpunkt also, um auszusteigen, aufzuhören und die Band aufzulösen. 2001 trennte sich James. Vorläufig, denn das war noch nicht das Ende der Geschichte. 6 Jahre später, 2007, fand sich die Band James wieder zusammen und spielte weiter, als wenn nichts gewesen wäre.

Waterfall vom Comeback-Album Hema. Seit 2007 veröffentlicht James nun in regelmäßigen Abständen von 2 bis 3 Jahren ein Album und wird dabei in den letzten Jahren immer erfolgreicher. Womit wir wieder am Anfang unserer Geschichte wären und am Ende unserer Sendung. Verabschieden möchte ich mich heute mit meinem Lieblingssong vom Album Pleased to Meet You. Er handelt von einem gestörten Mutter-Sohn-Verhältnis, das von der Gefühlskälte der Mutter bestimmt ist und von der Umkehrung der Fürsorge durch den Sohn. Parentifizierung lautet dafür der Fachbegriff. James findet für diese Beziehung ein viel besseres Bild. Alaskan Pipeline.

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1: Ich bin Dirk Zeitler. Der Vorsprung der AfD im Vergleich zur Union ist in einer aktuellen Umfrage erneut größer geworden. Die Partei steht in der neuesten Befragung des Meinungsforschungsinstituts INSA für BILD bei 29% und die Union bei 21%. Nach Angaben von BILD war der Abstand zwischen den Parteien in INSA-Befragungen noch nie so groß.
2: Die übrigen Parteien blieben in der Umfrage bei ihren Werten. Die SPD bei 12, die Grünen bei 14 und die Linke bei 11%. FDP und BSW würden mit jeweils 3% den Einzug in den Bundestag verpassen. Nur noch jeder dritte Wähler würde aktuell also für die Regierungsparteien stimmen. In einer weiteren Bild-Umfrage sinken auch die persönlichen Werte von Kanzler Merz weiter. 77% der Befragten sind mit ihm unzufrieden. Ursula Winkler, Nachrichtenredaktion.
1: Am letzten Tag des Internationalen Wirtschaftsforums in St. Petersburg haben die ukrainischen Streitkräfte die Millionenstadt erneut unter Beschuss genommen. Gouverneur Beglow und auch der Zivilschutz informierten die Menschen über einen groß angelegten Angriff durch militärische Drohnen. Schon am ersten Tag des Wirtschaftsforums, am Mittwoch, bildeten sich nach dem Angriff auf eine Ölraffinerie schwarze Rauchwolken am blauen Himmel über der Altstadt. Es gibt etwas mehr Hoffnung für viele schwerkranke Menschen auf den Wartelisten. In den ersten 5 Monaten des Jahres wurden in Deutschland mehr als 1.400 Organe gespendet, gut 12% mehr als im Vorjahreszeitraum. Das teilte die Deutsche Stiftung Organtransplantation mit. Trotzdem reicht die Zahl der Spenden weiterhin nicht aus.
3: Der leichte Anstieg bei den Spenden dürfte die Diskussion über neue Regeln trotzdem weiter anheizen. Denn in Deutschland gilt bisher nur jemand als Organspender, der zu Lebzeiten zustimmt oder dessen Angehörige nach dem Tod ihr Einverständnis geben. In vielen anderen europäischen Ländern ist das anders. Dort gilt grundsätzlich jeder als Spender, solange er nicht widerspricht. Genau so eine Regelung fordern auch einige Bundestagsabgeordnete für Deutschland. Zoe Tassovali, Nachrichtenredaktion.
1: Zum Sport. Doublesieger FC Bayern München startet seine Mission DFB-Pokalverteidigung beim VfL Osnabrück. Der gerade abgetretene Bundesliga-Referee Dennis Aitken loste im Fußballmuseum in Dortmund dem deutschen Fußballmeister den Drittligameister und Zweitliga-Aufsteiger zu. Insgesamt musste der Schiedsrichter des Jahres 32 Paarungen ziehen.
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2: Ich bin Dirk Zeitler. Der Vorsprung der AfD im Vergleich zur Union ist in einer aktuellen Umfrage erneut größer geworden. Die Partei steht in der neuesten Befragung des Meinungsforschungsinstituts INSA für BILD bei 29% und die Union bei 21%. Nach Angaben von BILD war der Abstand zwischen den Parteien in INSA-Befragungen noch nie so groß.
3: Die übrigen Parteien blieben in der Umfrage bei ihren Werten. Die SPD bei 12, die Grünen bei 14 und die Linke bei 11%. FDP und BSW würden mit jeweils 3% den Einzug in den Bundestag verpassen. Nur noch jeder dritte Wähler würde aktuell also für die Regierungsparteien stimmen. In einer weiteren Bild-Umfrage sinken auch die persönlichen Werte von Kanzler Merz weiter. 77% der Befragten sind mit ihm unzufrieden. Ursula Winkler, Nachrichtenredaktion.
2: Die Deutsche Umwelthilfe hat die Abfallkonzepte großer deutscher Musikveranstaltungen wie Wacken, Open Air, Rock am Ring und das Lollapalooza kritisiert. Nach einer Umfrage unter den 10 größten Musikfestivals in Deutschland fordert sie mehr Mehrwegsysteme, bessere Mülltrennung sowie nachhaltigere Sanitärlösungen. Festivals sollen Spaß machen, aber sie dürfen kein Ausnahmezustand für die Umwelt werden, sagte Bundesgeschäftsführerin Barbara Metz. Am letzten Tag des Internationalen Wirtschaftsforums in St. Petersburg haben die ukrainischen Streitkräfte die Millionenstadt erneut unter Beschuss genommen. Auch andere russische Regionen meldeten Attacken.
4: Auf dem Wirtschaftsforum hier in St. Petersburg zeigten sich die Teilnehmer und die Besucher unbeeindruckt von dem Drohnenalarm. Auch auf den Straßen der Touristenmetropole ist klar, dass sich viele Menschen nicht an den Appell halten, lieber zu Hause zu bleiben. Hier in der Nähe im Leningrader Gebiet gab es Evakuierungen von Wohnhäusern, weil es auf einem Militärgelände brannte. Und auch im nahen Kronstadt, wo die baltische Flotte stationiert ist, waren ein Raketenlager und Kriegsschiffe Ziele der Angriffe. Aus St. Petersburg, Ulf Mauder.
2: Zum Sport. DFB-Präsident Bernd Neuendorf hofft nach dem WM-Aus für Lennart Karl auf eine Trotzreaktion der deutschen Fußballnationalmannschaft. Ich glaube, das Gefühl, das sich so entwickelt ist, dass man jetzt sagt, jetzt erst recht, sagte Neuendorf dem Sender RTL vor dem letzten Test gegen WM-Co-Gastgeber USA in Chicago. Der 18-jährige Karl hatte sich beim Abschlusstraining einen Muskelbündelriss im linken Oberschenkel zugezogen.
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2: Ich bin Tine Klimach. Kanzler Merz hat sich mit Blick auf die anstehenden Sozialreformen zuversichtlich geäußert und Erinnerungen an einen berühmten Satz seiner Vorgängerin Angela Merkel geweckt. Wir schaffen das, sagte er bei dem CDU-Landesparteitag in Mecklenburg-Vorpommern. Ob er dabei absichtlich das berühmte Merkel-Zitat wiederholte, blieb unklar.
3: Kanzler Merz zeigt sich überzeugt, die Koalition hat die Kraft für die notwendigen Reformen, trotz aller Unterschiede. Er sei sich sicher, dass Deutschland in relativ kurzer Zeit ganz anders aussehen könne und er brachte viele Beispiele wie einen Staat, den Unternehmer nicht als Last empfinden, sondern als Partner, mit digitalisierten Behördengängen. Deutschland könne ein weltweiter Vorreiter beim modernsten Klimaschutz werden, ein Land mit zuverlässig fahrenden Zügen und sicherer Energie. Die Koalition plant bis zum Sommer ein Riesenreformpaket zu Steuern, Arbeitsmarkt, Rente und Bürokratieabbau. Bei der Umsetzung gibt es aber noch Meinungsverschiedenheiten. Ursula Winkler, Nachrichtenredaktion.
2: Die Bundespolizei hat seit Mai vergangenen Jahres über 50.000 unerlaubte Einreisen nach Deutschland festgestellt. Fast 37.000 Personen seien seitdem unmittelbar an der Grenze oder im Zusammenhang mit einem illegalen Grenzübertritt zurückgewiesen worden, teilte die Behörde mit. Vor rund einem Jahr hatte Innenminister Dobrindt die Grenzkontrollen intensiviert. Es werden seitdem alle Asylbewerber an den Grenzen abgewiesen. Die Deutsche Umwelthilfe kritisiert die Abfallkonzepte großer deutscher Musikfestivals. Nach einer Umfrage unter 10 der größten Veranstaltungen fordert die Organisation mehr Mehrweg, bessere Mülltrennung und nachhaltigere Sanitärkonzepte. Die Veranstalter reagieren.
4: Vom Festivalgelände bis zum Campingplatz. Laut der Deutschen Umwelthilfe fällt bei vielen Veranstaltungen noch viel zu viel Einwegmüll an. Auch bei der Mülltrennung sieht die Organisation Nachholbedarf. Rock am Ring sieht das ein bisschen anders und verweist auf spezielle Campingbereiche mit Fokus auf Nachhaltigkeit und Mülltrennung, zusätzliche Recyclingmaßnahmen und mehr Mehrweggeschirr. Die Umwelthilfe fordert trotzdem, Getränke und Essen künftig komplett in Mehrwegverpackungen auszugeben. Zoe Tassovali, Nachrichtenredaktion.
2: Nach gut 2 Wochen Behandlung in der Berliner Charité ist der US-amerikanische Ebola-Patient aus dem Krankenhaus entlassen worden. Der Arzt, der sich in der Demokratischen Republik Kongo infiziert hatte, befinde sich in einem guten Zustand, teilte die Klinik mit.
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1: Ich bin Tine Klimach. Am letzten Tag des Internationalen Wirtschaftsforums in St. Petersburg haben die ukrainischen Streitkräfte die Millionenstadt erneut unter Beschuss genommen. Die Anwohner der Stadt wurden gebeten, in ihren Wohnungen zu bleiben. Auch andere russische Regionen meldeten Attacken.
2: Auf dem Wirtschaftsforum hier in St. Petersburg zeigten sich die Teilnehmer und die Besucher unbeeindruckt von dem Drohnenalarm. Auch auf den Straßen der Touristenmetropole ist klar, dass sich viele Menschen nicht an den Appell halten, lieber zu Hause zu bleiben. Hier in der Nähe im Leningrader Gebiet gab es Evakuierungen von Wohnhäusern, weil es auf einem Militärgelände brannte. Und auch im nahen Kronstadt, wo die baltische Flotte stationiert ist, waren ein Raketenlager und Kriegsschiffe Ziele der Angriffe. Der ukrainische Präsident Selenskyj lobte seine Truppen für die zielgenauen Treffer. Aus St. Petersburg, Ulf Mauder.
1: Bekommt die schwarz-rote Koalition die nötigen Reformen hin? In Umfragen trauen die meisten Bürger der Bundesregierung das nicht zu. Beim Landesparteitag der CDU Mecklenburg-Vorpommern hat Kanzler Friedrich Merz dagegen gehalten.
3: Wir schaffen das, wir können das schaffen, wenn wir alle zusammenstehen und wenn wir wieder ein bisschen mehr an uns selbst auch glauben.
1: Der Satz weckt Erinnerungen an eine berühmte Aussage seiner Vorgängerin Angela Merkel. Ob das jetzt Absicht war, ist unklar. Fast jeder vierte Bankkunde zahlt inzwischen mindestens 100 Euro pro Jahr für die Führung eines Girokontos. Das geht aus einer Umfrage des Vergleichsportals Verivox hervor. Bei 5% der Befragten summieren sich die jährlichen Gebühren sogar auf mehr als 200 Euro. Besonders tief in die Tasche müssen der Umfrage zufolge Kunden der Sparkasse greifen. Dort zahlt mehr als jeder Dritte jährlich einen dreistelligen Betrag für sein Konto. Bei Genossenschaftsbanken wie Volks- und Raiffeisenbanken liegt dieser Anteil bei fast 26%. Über ein komplett kostenfreies Konto verfügt insgesamt knapp ein Fünftel aller Befragten. Zum Sport. Die deutsche Fußballnationalmannschaft geht mit einem Erfolgserlebnis in das bevorstehende WM-Turnier. 8 Tage vor seinem ersten Spiel gewann das Team von Bundestrainer Julian Nagelsmann bei seiner WM-Generalprobe gegen Co-Gastgeber USA mit 2:1. Kai Havertz traf schon in der 2. Minute nach einem Freistoß per Kopf zur Führung. Leroy Sané erzielte dann den Siegtreffer. Sané hatte nach dem verletzungsbedingten WM-Aus des 18-jährigen Lennart Kahl eine neue Startelf-Chance bekommen.
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1: Ich bin Tine Klimach. Der Vorsprung der AfD im Vergleich zur Union ist in einer aktuellen Umfrage erneut größer geworden. Die Partei steht in der neuesten Befragung für die Bild-Zeitung bei 29% und die Union bei 21%.
2: Die übrigen Parteien blieben in der Umfrage bei ihren Werten. Die SPD bei 12, die Grünen bei 14 und die Linke bei 11%. FDP und BSW würden mit jeweils 3% den Einzug in den Bundestag verpassen. Nur noch jeder dritte Wähler würde aktuell also für die Regierungsparteien stimmen. In einer weiteren Bildumfrage sinken auch die persönlichen Werte von Kanzler Merz weiter. 77% der Befragten sind mit ihm unzufrieden. Ähnlich viele sind in der Umfrage mit der Bundesregierung insgesamt unzufrieden. 78%. Ursula Winkler, Nachrichtenredaktion.
1: Am letzten Tag des Internationalen Wirtschaftsforums in St. Petersburg hat die Ukraine die Millionenstadt erneut unter Beschuss genommen. Nach Angaben örtlicher Behörden wurden rund um die Stadt etwa 140 ukrainische Drohnen abgefangen. Das Wirtschaftsforum ging nun zu Ende. Die Ukraine hatte ihre Angriffe auf die Region seit Beginn des Treffens intensiviert und unter anderem einen Militärstützpunkt und ein Öldepot getroffen. Verteidigungsminister Boris Pistorius hat beim Tag der Bundeswehr einen stärkeren Zusammenhalt von Gesellschaft und Truppe beschworen. Es habe in den vergangenen Jahren wenig Raum für Begegnungen gegeben. Das ändere sich nun durch solche Tage, sagte der SPD-Politiker in Neubiberg bei München beim Besuch der Universität der Bundeswehr. Insgesamt hatten 10 Bundeswehrstandorte für Interessierte geöffnet. Zum Sport. Die deutsche Nationalmannschaft hat ihre WM-Generalprobe gegen Mitgastgeber USA gewonnen. Das DFB-Team gewann in Chicago mit 2:1 durch Tore von Kai Havertz und Leroy Sané.
3: Das Spiel ist kaum angepfiffen, da jubelt die deutsche Mannschaft schon. Kai Havertz trifft schon nach 2 Minuten. Doch danach passiert erstmal nicht viel. Nach 37 Minuten kommen die USA verdient zum Ausgleich. Nach rund einer Stunde trifft dann ausgerechnet Leroy Sané, der den verletzten Lennart Kahl ersetzt hat. Das deutsche Team vielleicht auch durch den Jetlag und das schwüle Wetter nicht am Leistungslimit. Aber für die Moral ist der Sieg vor rund 60.000 US-Fans sicher hilfreich. Thomas Bremser, Nachrichtenredaktion.
1: Deutschland trifft zum Auftakt in der Gruppe E am 14. Juni in Houston auf Curaçao.

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2: Ich bin Tine Klimach. Bundeskanzler Friedrich Merz hat Zweifel an der Fähigkeit seiner Regierung zur Modernisierung Deutschlands zurückgewiesen. Das Land habe die Kraft für die notwendigen Reformen. Das sagte er beim Landesparteitag der CDU von Mecklenburg-Vorpommern.
3: Wir haben in Deutschland die Kraft für diesen notwendigen neuen Aufbruch. Und ich sage auch die Koalition in Berlin hat die Kraft und die notwendige Geschlossenheit. Ich bin jedenfalls sicher, dass wir die gegenwärtigen Schwierigkeiten überwinden können. Ich bin zuversichtlich, dass Deutschland schon wieder in relativ kurzer Zeit ganz anders aussehen kann.
2: Die CDU steht in Umfragen unter Druck. In einer aktuellen Befragung für die Bild steht die AfD bei 29% und damit 8 Punkte vor der CDU. Deutschland, Frankreich und Großbritannien wollen die stockenden Bemühungen um ein Ende des Ukraine-Kriegs wieder in Gang bringen. Kanzler Merz, Präsident Macron, Premierminister Starmer treffen sich am Abend mit dem ukrainischen Präsidenten Zelensky in London. Auch wenn Putin zuletzt ein Treffen mit Zelensky abgelehnt hat. Die Europäer gehen trotzdem davon aus, dass sich Russland Verhandlungen langfristig nicht verweigern kann und sie dann mit am Tisch sitzen. Es gibt etwas mehr Hoffnung für viele schwerkranke Menschen auf Wartelisten. In den ersten 5 Monaten des Jahres wurden in Deutschland mehr als 1.400 Organe gespendet. Gut 12% mehr als im Vorjahreszeitraum. Das teilt die Deutsche Stiftung Organtransplantation mit. Trotzdem reicht die Zahl der Spenden weiterhin nicht aus.
4: Der leichte Anstieg bei den Spenden dürfte die Diskussion über neue Regeln trotzdem weiter anheizen. Denn in Deutschland gilt bisher nur jemand als Organspender, der zu Lebzeiten zustimmt oder dessen Angehörige nach dem Tod ihr Einverständnis geben. In vielen anderen europäischen Ländern ist das anders. Dort gilt grundsätzlich jeder als Spender, solange er nicht widerspricht. Genau so eine Regelung fordern auch einige Bundestagsabgeordnete für Deutschland. Kritiker sehen darin allerdings einen Eingriff in die Grundrechte. Zoe Tassovali, Redaktion.
2: Zum Sport. Die deutsche Fußballnationalmannschaft geht mit einem Erfolgserlebnis in das bevorstehende WM-Turnier. 8 Tage vor seinem ersten Spiel gewann das Team von Bundestrainer Julian Nagelsmann bei seiner WM-Generalprobe gegen Co-Gastgeber USA mit 2:1.

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1: Ich bin Tine Klimach. Kanzler Merz hat sich mit Blick auf die anstehenden Sozialreformen zuversichtlich geäußert und Erinnerungen an einen berühmten Satz seiner Vorgängerin Angela Merkel geweckt. Wir schaffen das, sagte er bei dem CDU-Landesparteitag in Mecklenburg-Vorpommern.
2: Kanzler Merz zeigt sich überzeugt, die Koalition hat die Kraft für die notwendigen Reformen, trotz aller Unterschiede. Er sei sich sicher, dass Deutschland in relativ kurzer Zeit ganz anders aussehen könne und er brachte viele Beispiele wie einen Staat, den Unternehmer nicht als Last empfinden, sondern als Partner, mit digitalisierten Behördengängen. Deutschland könne ein weltweiter Vorreiter beim modernsten Klimaschutz werden, ein Land mit zuverlässig fahrenden Zügen und sicherer Energie. Die Koalition plant bis zum Sommer ein Riesenreformpaket zu Steuern, Arbeitsmarkt, Rente und Bürokratieabbau. Bei der Umsetzung gibt es aber noch Meinungsverschiedenheiten. Ursula